0: Bürgermeister Lars Klingbeil bei der Vorstellung in Berlin.
1: Beim Zoll soll ein gemeinsames Zentrum gegen Steuer- und Finanzkriminalität eingerichtet werden, wo alle Maßnahmen gebündelt werden, von der KI-unterstützten Datenanalyse bis hin zur Fahndung. Denn Steuerkriminalität schade allen und untergrabe das Vertrauen in den Staat, betonte auch Justizministerin Hubig. Der Aktionsplan sieht außerdem vor, dass Selbstanzeigen nicht mehr straffrei bleiben. Kriminelle sollten sich nicht mehr freikaufen können, sagte Klingbeil. Tanja Wagner, Nachrichtenredaktion.
0: Bei der Online-Kündigung eines Fitnessstudio-Vertrags darf das Studio keine Informationen zu Kündigungsalternativen wie etwa das Pausieren des Vertrags enthalten. Das hat der Bundesgerichtshof entschieden. In dem Verfahren hatte der Bundesverband der Verbraucherzentralen gegen die Fitnesskette FitEx aus Essen geklagt.
2: Wer seinen Fitnessstudio-Vertrag kündigen wollte, wurde nach Anklicken der entsprechenden Schaltfläche auf eine Bestätigungsseite weitergeleitet. Neben einem Formular zum Eingeben der nötigen Informationen wurde dort prominent auf die Möglichkeit hingewiesen, den Vertrag beitragsfrei zu pausieren, anstatt ihn zu kündigen. Der Bundesverband der Verbraucherzentralen hatte kritisiert, Kunden würden dadurch vom Kündigungsprozess abgelenkt. In Karlsruhe konnte sich der Verband nun mit seiner Klage durchsetzen. Das Gericht verurteilte FitEx zur Unterlassung. Jacqueline Melcher, Redaktion.
0: Leihmutterschaft sollte in Deutschland aus Sicht der CDU verboten bleiben. Das betonte eine Parteisprecherin, nachdem Unionsfraktionschef Jens Spahn und sein Ehemann die Geburt eines Babys mithilfe einer Leihmutter in den USA bekannt gegeben hatten. Auch ein Sprecher des Familienministeriums stellte klar, der Koalitionsvertrag sehe keine Änderung der aktuellen Rechtslage vor. Kritik an Spahn kam unter anderem aus der Frauenunion.
3: Das Wetter. Ihr habt da ein paar Wolken über euch und die werden zum Morgen hin dann auch immer dichter. Da kann es auch mal regnen. 18 bis 14 Grad heute Nacht und in den frühen Morgenstunden. Tagsüber dann wechselhaft. Viele Wolken, mal Schauer oder Gewitter mit Starkregen und Hagel möglich heute bis 29 Grad. Ja, und der Samstag wieder ruhiger. Viel Sonne, ein paar Wolken gibt's auch. Dazu meist trocken bis 25 Grad.
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5: Hier die aktuelle Verkehrslage. A40, Dortmund-Essen zwischen Dortmund-Hombruch und Dortmund-Barob. 1 Kilometer Stau. Weiterhin auf der A45 Hagen-Gießen zwischen Kreuz-Olpe-Süd und Freudenberg. 1 Kilometer stockender Verkehr, 5 Minuten Verzögerung. Und zusätzlich auf der A57 Krefeld-Köln zwischen Dormagen und Köln-Worringen. 1 Kilometer zähfließender Verkehr. Wir wünschen allen unterwegs gute Fahrt.
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3: Guten Morgen zusammen, gute Nacht, guten Abend, was auch immer. Ich habe jetzt Musik für euch aus den sehr, sehr frühen 90ern. Das ist eine wunderschöne Nummer von Roxette, das ist Fading Like a Flower. Kommt gut in diesen Freitag mit uns.

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0: Ich sag's euch, unsere Reporter, die haben's echt gut, ne? In der Arbeitszeit schön am Badesee chillen. Toll, und ich hänge hier im Studio ab. Das ist wirklich unfair. Naja, aber unsere Reporter haben ja auch die ganze Zeit jetzt in den letzten Wochen eine sehr, sehr wichtige Aufgabe. Sie sollen ja für euch herausfinden, welche Seen in NRW sich denn lohnen für einen Sommertag. Und für den Kollegen Jonas Mikolajczak ging es zum Beispiel nach Essen, zum Seaside Beach am Baldeneysee.
1: Es fehlt eigentlich nur noch ein Pina Colada in meiner Hand. Und ich könnte meinen, man hätte Hawaii hier ins Ruhrgebiet geholt. Also wirklich ein wunderschöner, feiner Sandstrand hier aufgebaut worden. Überall stehen so ein bisschen verteilt Palmen, die so tropisches Feeling geben. Ihr kommt gerade frisch aus dem Wasser, ne?
2: Ja, genau.
1: Wie war's?
2: Oh, schon angenehm.
1: Wie würdet ihr das hier so als Badesee bewerten?
2: Also ich finde den Badesee vielleicht ein bisschen klein hier in diesem Bereich. Aber ich bin trotzdem, wenn es jetzt nicht ganz so viele Leute sind, dann passt das trotzdem.
3: Ist gut zum Abkühlen.
1: Ja, ich würde fast so weit gehen und sagen, das ist weniger Badesee hier, sondern Erlebnispark. Mit was werft ihr hier gerade rum? Es scheint irgendwie so ein größerer Federball zu sein oder so.
4: Ja, irgendwie sowas in die Richtung. So ein bisschen auch wie ein Football mit so einem bisschen mit so einer Fischflosse hinten dran.
1: Da fliegt er und gefangen. Traumhaft. Seid ihr zum ersten Mal hier am Baldeneysee?
4: Wir sind nicht oft hier, aber ich war hier schon mal und sonst waren es hier schwierig, aber sonst hier schön geil, schön große Fläche und so.
1: Ich stehe auch gerade vor so einer Art Wegweiser, wo alle Aktivitäten aufgelistet sind. Du kannst Kanu fahren, Stand-Up-Paddling, du hast einen Grillplatz, du hast einen Klettergarten, du kannst Bogenschießen, du kannst Beachvolleyball spielen, du kannst Fußball spielen, also mir geht auch langsam die Luft aus. Durch diese ganzen Aktivitäten kriegt man aber wahrscheinlich auch sehr schnell Hunger. Dann würde ich einmal die Seaside-Fritten Mexicano probieren.
5: Komm gleich!
1: Dann probieren wir mal. Ja, das sind Fritten mit Fertig-Guacamole, Fertig-Sour-Cream und Fertig-Salsa. Also, ich erwarte dir keine kulinarische Neuerfindung. Es erfüllt seinen Zweck, aber die Portion ist groß genug. Also, wer wirklich nur zum Schwimmen einen Badesee sucht, der ist vielleicht woanders besser aufgehoben. Aber der Baldeneysee ist perfekt geeignet für einen grandiosen Sommertag. Du hast ein wunderschönes Strandfeeling hier am See, hast eine riesige Rasenfläche, wo du so viel machen kannst. Also die Redaktion kann lange auf mich warten. Ich bleib jetzt hier und sonne mich.

0: Das Wetter.
1: 18 bis 14 Grad, dazu einige Wolken, die im Verlauf der Nacht und zum Morgen hin dichter werden. Es kann stellenweise regnen. Tagsüber heute dann weiter viele Wolken, teils kräftige Gewitter mit Starkregen und Hagel sind möglich heute, dazu bis 29 Grad. Und am Samstag bis 25 Grad. Es kühlt also ein bisschen runter. Dazu ein Mix aus Sonne und Wolken.
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2: A40 Dortmund-Essen. Zwischen Dortmund-Hombruch und Dortmund-Barob. 1 Kilometer Stau. Und A57 Krefeld-Köln zwischen Dormagen und Köln-Worringen. 1 Kilometer stockender Verkehr. Wir wünschen allen unterwegs gute Fahrt.
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1: Hallo zusammen, wir starten gemeinsam in diesen Freitag und ins Wochenende und musikalisch untermalt wird das jetzt von dem großartigen und einzigartigen Phil Collins. Das ist Can't Stop Loving You. Schöne Nacht mit uns.

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0: 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Hallo zusammen, habt ihr denn eigentlich schon das behaarte Croissant gesehen? Jetzt so schön als ganz, ganz frühes Frühstück, na? Das gibt's in der Bäckerei in Thailand und das Ganze geht gerade im Netz total viral. Jeder und seine Mutter hat schon die Fotos und Videos von diesem behaarten Croissant geteilt. Und dieses Croissant, das ist eben mit so essbaren Algen dran und die sehen aus wie so schwarze Haare. Und dieses ganze Croissant sieht voll eklig aus und es sieht halt aus, als hätte das Croissant, weißt du, so untenrum... Ach egal, schaut es euch selbst an. Mich jedenfalls spricht es nicht an. Was ist denn eigentlich aus diesem stinknormalen Croissant ohne alles geworden? Warum müssen wir das denn jetzt immer variieren mit Schokolade und Pistazien und Käse und Wurst und Haaren? Nee, einfach nein.
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1: Ich bin Diana Kramer. Frankreichs Präsident Emmanuel Macron will neuen Schwung in die Zusammenarbeit mit Deutschland bringen und bei internationalen Schlüsselthemen mit Berlin an einem Strang ziehen. Das sagte er zum Auftakt des deutsch-französischen Regierungstreffens im Rheinland. Er wurde am Abend auf Schloss Benzberg bei Köln von Bundeskanzler Friedrich Merz empfangen. Heute tagt der deutsch-französische Verteidigungs- und Sicherheitsrat auf dem Fliegerhorst Nörvenich. Anschließend kommt der sogenannte Ministerrat in Brühl zusammen. Die Bundesregierung will mit einem Aktionsplan entschiedener gegen Steuerbetrug und Geldwäsche vorgehen. Gemeinsam mit Justizministerin Stefanie Hubig kündigte Finanzminister Lars Klingbeil ein gemeinsames Zentrum gegen Steuer- und Finanzkriminalität an.
2: Wir haben ein gemeinsames, klares Ziel. Die Ehrlichen in unserer Gesellschaft dürfen nicht die Dummen sein. Es geht für mich um Gerechtigkeit. Die wenigen, die betrügen, schaden allen, die ehrlich ihre Steuern zahlen. Und das macht auch den fairen Wettbewerb zwischen Unternehmen kaputt.
1: Bundesfinanzminister Klingbeil kündigte außerdem an, dass Selbstanzeigen bei Steuerbetrug nicht mehr grundsätzlich zur Straffreiheit führen. In sozial und wirtschaftlich benachteiligten Landkreisen sind mehr Vorschüler übergewichtig oder fettleibig. Das geht aus einer

0: Analyse des RKI hervor, für die Daten von 4,3 Millionen Kindern ausgewertet wurden.
1: Die Eltern haben wenig Geld oder achten nicht auf eine gesunde Ernährung. Der nächste Sportverein ist 3 Orte weiter und es gibt keinen Bus, der dorthin fährt. Gründe, warum schon Kinder zwischen 4 und 7 zu dick werden können. Gleichzeitig leiden sie häufig auch darunter. Der RKI-Studie zufolge hatten von den zwischen 2006 und 2024 eingeschulten Kindern knapp 9 bis gut 13% Übergewicht, bis zu fast 6% waren fettleibig. Lea Matschulat, Nachrichtenredaktion.
0: In New York ist das Weltmeistertrikot von Brasiliens Fußballlegende Pelé aus dem Jahr 1958 versteigert worden. Das blaue Jersey mit der gelben Nummer 10 wechselte für 4,88 Millionen Dollar dem Besitzer, teilte das Auktionshaus Sotheby's mit. Teurer war mit rund 8 Millionen bislang nur das Fußballtrikot von Diego Maradona, das er beim 2:1-Sieg Argentiniens im WM-Viertelfinale 1986 gegen England getragen hatte.
2: Das Wetter.
3: Der Tag heute wird ein bisschen wechselhaft. Es ziehen dichte Wolken auf und es kann auch mal einen Schauer geben. Die Sonne guckt aber trotzdem auch mal raus. Das Ganze bei bis zu 29 Grad.
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4: A57 Krefeld-Köln zwischen Dormagen und Köln-Worringen. 1 Kilometer Stau. Wir wünschen allen unterwegs gute Fahrt.
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3: Hallo, hallo. Eine ganz schöne Nacht mit uns. Halte durch. Johanna Tänzer ist hier. Ich bin bei euch. Das ist Taylor Swift mit Opalite. Schönen Freitag.

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0: hallo, einen schönen Freitagmorgen, also sehr frühen Freitag. Und heute wichtiger Tag für alle, die in die Schule gehen. Es gibt Zeugnisse und da sind endlich Ferien. Mega gut. Und vielleicht fahrt ihr ja in Urlaub. Und man muss ja sagen, Urlaub ist ein bisschen mehr als nur wegfahren. Weil für die einen geht er schon beim Packen los, für andere erst, wenn sie wirklich erst angekommen sind. Wie ist das bei euch? Wann fängt für euch Urlaub genau an?
1: Sobald ich meinen Rucksack gepackt habe und aus der Haustür gehe, dann fängt mein Urlaub an. Weil man dann so ein Freiheitsgefühl hat irgendwie.
2: Wir sind eigentlich Camper, aber wenn ich am Flughafen bin, habe meinen Koffer aufgegeben, dann fängt für mich der Urlaub an.
3: Ich würde schon auch sagen, ich muss da sein, weil ich auch sagen würde, die Anreise ist tendenziell eher immer stressig. Da bin ich froh, wenn das rum ist.
4: Der Urlaub beginnt mit dem Wohnwagen schon beim Losfahren. Wenn ich fliege, ist halt eher so ein Ding, wenn ich im Flugzeug drin sitze.
5: Ich würde sagen, ab dem Moment, wo ich die Haustür hinter mir zumache, weil auch die Reise oft ja oft stressig sein kann, aber irgendwie zum Abenteuer dazugehört und weil es schon was ganz anderes als mein Alltag ist und deswegen, ich würde sagen, eigentlich sobald ich mich auf den Weg mache.
0: Ja, verstehe ich. Wisst ihr was? Bei mir ist es so, ist eigentlich total bescheuert, ne? Aber für mich startet der Urlaub mit dem richtig überteuerten Kaffee am Flughafen. Wenn man sich darüber dann wieder aufregt, über die Preise, dann geht der Urlaub richtig los.
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0: Das Wetter.
1: Der Start in den Freitag und in die Ferien wird ein bisschen durchwachsen. Es ziehen kompakte Wolken auf und es kann auch mal regnen und gewittern. Aber die Sonne kommt auch mal durch. Die Werte gehen rauf bis auf 29 Grad.
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2: A57 Krefeld-Köln zwischen Dormagen und Köln-Worringen. 1 Kilometer Stau. Wir wünschen allen unterwegs gute Fahrt.
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1: Hallo, eine gute Nacht mit uns. Johanna Tänzer hier. Und weil man ja nachts ein bisschen mehr Zeit hat meistens, habe ich mal gezählt, wie oft das Wort Skips in dem Song Heart Skips a Beat von Olly Murs und Rizzle Kicks vorkommt. Ich komme auf 33. Ihr könnt das ja jetzt

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1: Ich bin Diana Kramer. Das US-Militär hat damit begonnen, in der sechsten Nacht in Folge Ziele im Iran anzugreifen. Laut iranischen Medien wurden dabei mehrere Brücken sowie ein Flughafen im Süden des Landes bombardiert. Dabei seien 2 Menschen getötet und 4 weitere verletzt worden. Die iranische Armee kündigte daraufhin Vergeltungsschläge auf US-Militärstandorte in den Golfstaaten Kuwait und Bahrain an. Erst in dieser Woche hatte US-Präsident Donald Trump damit gedroht, die Angriffe im Iran auf Kraftwerke und Brücken auszuweiten. Die Zahl der schweren E-Scooter-Unfälle ist im vergangenen Jahr in Deutschland regelrecht nach oben geschnellt. Insgesamt gab es etwa 16.500 Unfälle mit Personenschaden. 38 Menschen wurden getötet. Unfallopfer sind dabei überwiegend jüngere Menschen.
2: Mehr als jeder zweite Verunglückte war jünger als 25 Jahre. Und obwohl die E-Scooter erst ab 14 zugelassen sind, werden die Roller oft von noch viel Jüngeren genutzt. Über 870 Mal waren die Unfallopfer höchstens 13. Und meist sind die Fahrer selbst schuld. Fast die Hälfte der Todesopfer kam bei Unfällen ums Leben, an denen kein anderer beteiligt war. Grund ist neben Leichtsinn häufig auch Unerfahrenheit. Unfallexperten fordern deshalb einen Befähigungsnachweis für alle ohne Führerschein. Das würde auch klar machen, dass es sich beim E-Roller eben nicht nur um ein Spaßfahrzeug handelt. Tanja Wagner, Nachrichtenredaktion.
1: Der russische Angriffskrieg gegen die Ukraine verändert auch den Blick auf den Zivilschutz in Deutschland. Außenminister Johann Wadephul fordert Maßnahmen, wie etwa in Finnland. Dort schaute er sich an, wie sich das Land auf Krisen und mögliche Angriffe vorbereitet.
3: Ich glaube, wir brauchen in unserer Gesellschaft, und das gilt natürlich auch für das staatliche Handeln, ein wirkliches Umdenken. Und wir sollten uns von dem, was hier in Finnland praktiziert wird, eine große Scheibe abschneiden. Ein Staat, der Vorsorge betreibt, und das wird von allen Menschen hier gelebt.
1: Bundesaußenminister Wadephul. Das US-Raumfahrtunternehmen SpaceX von Tech-Milliardär Elon Musk hat einen weiteren geplanten Testflug seines Raketensystems Starship kurz vor dem Start abgebrochen. Einige der Triebwerke hätten nicht gezündet, schrieb Musk auf seiner Plattform X. Den letzten und 12. Testflug hatte die Riesenrakete, die höher ist als die Freiheitsstatue, im Mai absolviert.
4: Das Wetter.
5: Der Tag heute wird eher durchwachsen mit Wolken und ein paar Regenschauern, aber auch die Sonne kommt mal raus. Dazu gibt's so bis zu 29 Grad.
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7: A57 Krefeld-Köln zwischen Dormagen und Köln-Worringen. 1 Kilometer Stau. Wir wünschen allen unterwegs gute Fahrt.
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5: Hallo, hallo. Eine schöne Nacht habt ihr hoffentlich. Johanna Tänzer ist hier. Habt ihr eventuell schon den Trailer für Odyssee gesehen? Der läuft jetzt neu im Kino. Und Leute, da spielen so viele krasse Stars mit. Habe ich lange nicht mehr gesehen, so ein Star-Auflauf. Was der Film kann, klären wir gleich.

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1: Da haben wir nochmal Glück gehabt. Müssen wir nicht. Ganz so originalgetreu, wie es seinerzeit Mel Gibson bei Die Passion Christi getan hat, wo er ja die Schauspieler aramäisch hat sprechen lassen, wollte es Christopher Nolan dann doch nicht machen. Da hat Homers die Odyssee auf Englisch verfilmt und wir bekommen das Epos über die Irrfahrten des König Odysseus von Ithaka natürlich auch synchronisiert auf Deutsch zu sehen.
2: Du bist ein Mann, der sein Schicksal selbst lenken will. Aber das kannst du nicht kontrollieren.
3: Niemand stellt sich zwischen mich und meine Heimat. Nicht einmal die Götter.
1: Die haben nämlich was dagegen, dass Odysseus zurückkehrt. Als Strafe für die Zerstörung Trojas und seinen Hochmut. Aber auf seiner Odyssee bekommen er und seine Männer es auch noch mit Sirenen und einem Zyklopen zu tun.
4: Ich glaube, es schläft.
5: Scheinbar doch nicht. Odysseus wird in dem Fall von Matt Damon gespielt und auch sonst, ne, sind da ja so unfassbar viele gute Stars dabei, ne?
1: Ja, eine höhere Stardichte wird in diesem Jahr nur noch der neue Avengers haben. Wer ist alles dabei? Odysseus' Frau wird von Anne Hathaway gespielt, sein Sohn von Tom Holland. Ja, und dann braucht jede Fantasy-Geschichte auch einen Bösewicht, denn dieser heißt Antinos. Er will die Macht in Ithaka an sich reißen und Odysseus' Frau zwingen, dass sie ihn heiratet. Gespielt wird Antinos von Robert Pattinson. Und das macht er richtig gut.
6: Dies ist ein Haus, das auf einen Herrn wartet. Ich will, dass du mich erwählst.
7: Ithakas König wird zurückkehren.
6: Nein, wird er nicht.
5: Ich habe auch schon Trailer gesehen. Ich finde, das klingt alles nach ganz großem Kino. Ist es das?
1: Also, Homer hatte sich ja vor 2800 Jahren als gewaltiges Epos ausgedacht. Und Christopher Nolan wird dem wirklich zu 100% gerecht. Auch hier bringt er wieder seine Markenzeichen mit ein, nämlich das Ganze auf verschiedenen Zeit- und Realitätsebenen zu erzählen. Ich bin echt gespannt, ob sich das Publikum für die griechische Heldenreise begeistern kann. Vor 3 Jahren bei Oppenheimer, da hatte er ja noch Starthilfe durch Barbie. Diesmal gibt's kein Barbenheimer-Phänomen. Christopher Nolan muss es jetzt allein rocken.
5: Okay, also guckt den euch an. Vielleicht, ja oder nein? Bin gespannt, was ihr sagt. Jetzt neu in den Kinos Christopher Nolans Die Odyssee ist auf jeden Fall gerade irgendwie Talk of the Town. Da sprechen die Menschen gerade drüber. Danke dir, Jörg.
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0: Das Wetter.
1: Der Tag heute wird ein bisschen wechselhaft. Es ziehen dichte Wolken auf und es kann auch mal einen Schauer geben. Die Sonne guckt aber trotzdem auch mal raus. Das Ganze bei bis zu 29 Grad.
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2: A57 Krefeld-Köln zwischen Dormagen und Köln-Worringen. 1 Kilometer Stau. Wir wünschen allen unterwegs gute Fahrt.
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1: Hallo zusammen, Johanna Tänzer ist hier, wünsche euch eine ganz schöne Nacht oder einen ganz schönen, ganz frühen Freitagmorgen. Wir machen das ganz entspannt zusammen mit Last Goodnight und Pictures of You.

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0: Natalie Imbruglia an diesem frühen Freitag mit Torn. Hallo zusammen. Hey Leute, wir sind ja diesen Herbst wieder auf Comedy Camp Tour, ne, wisst ihr. 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Dieses Jahr könnt ihr sie sehen, zusammen mit Atze Schröder, Hannes Höfer oder auch Jürgen Bangert. 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
3: Ich bin total außer Atem. 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Und dann denke ich immer, Mann, du müsstest doch mal Sport machen, das wäre vielleicht nicht schlecht, aber ich mache tatsächlich ganz selten Sport. Ich will, dass es was Besonderes bleibt. Obwohl es neulich fast so weit gewesen wäre. 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Von der Couch zu 5000 Meter ist wirklich für totale Sportmuffel, für totale Couch-Potatoes, für Anfänger. 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Also du bist großartig, du bist fantastisch, du bist fast da, ne? 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Dachte ich, geil, wenn ich das nächste Mal Sex habe, lege ich die daneben.
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1: Ich bin Diana Kramer. Zuletzt lief es nicht so gut in den deutsch-französischen Beziehungen. Ein großes Regierungstreffen im Rheinland soll heute aber neue Impulse bringen. Am Abend empfing Bundeskanzler Merz auf Schloss Benzberg bei Köln den französischen Präsidenten Macron.
2: Ich freue mich sehr, dass die französische Regierung und der französische Präsident meiner Einladung gefolgt sind. Wir werden uns über die großen Themen unterhalten, über die Wirtschaftspolitik, über die Energiepolitik, über die Sicherheits- und Verteidigungspolitik.
1: Macron erklärte am Abend, er wolle neuen Schwung in die Zusammenarbeit mit Deutschland bringen und bei internationalen Schlüsselthemen mit Berlin an einem Strang ziehen. Das US-Militär hat in der sechsten Nacht in Folge Ziele im Iran angegriffen. Laut iranischen Medien wurden mehrere Brücken im Süden sowie ein Flughafen bombardiert. Dabei seien 2 Menschen getötet und 4 weitere verletzt worden. Die iranische Armee reagierte mit Vergeltungsschlägen auf US-Militärstandorte in den Golfstaaten Kuwait und Bahrain. Der Bundesrat hatte sich vor einer Woche für die Einführung des Grundsatzes "Nur Ja heißt Ja" im Sexualstrafrecht ausgesprochen. Knapp jeder 2. Bundesbürger hält es für richtig, wenn sexuelle Handlungen ohne ausdrückliches Einverständnis in Zukunft strafbar wären. Das ergab eine dpa-Umfrage. Für über 30% soll es bleiben, wie es ist.
3: Im Sexualstrafrecht gilt in einigen europäischen Ländern der Grundsatz "Nur Ja heißt Ja", bei dem eine aktive Zustimmung bei sexuellen Handlungen verlangt wird. In Deutschland muss ein Opfer sexueller Übergriffe aktiv widersprochen haben. Ein Täter kann also argumentieren, dass das Opfer nicht Nein gesagt hat und sein Handeln in Ordnung ist. Befürworter der Neuregelung verweisen auf Fälle, in denen Opfer aufgrund von Angst in Schockstarre geraten und keinen Widerstand leisten. Nun steht es an der Bundesregierung, ob sie den Vorschlag der Länder aufnimmt. Tine Klimach, Berlin.
1: Im Müritz-Nationalpark kämpfen rund 400 Einsatzkräfte weiter gegen den Flächenbrand auf dem Gebiet eines früheren Truppenübungsplatzes. Das Feuer hat sich inzwischen auf einer Fläche von etwa 360 Hektar ausgebreitet, teilte der Landkreis Mecklenburgische Seenplatte mit. Auch die Bundeswehr unterstützt die Löscharbeiten mit Hubschraubern.
4: Das Wetter.
5: Der Start in den Freitag und in die Ferien wird ein bisschen durchwachsen. Es ziehen kompakte Wolken auf und es kann auch mal regnen und gewittern.

0: aber die Sonne kommt auch mal durch. Die Werte gehen rauf bis auf 29 Grad.
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2: A57 Krefeld-Köln zwischen Dormagen und Köln-Worringen. 1 Kilometer Stau, wir wünschen allen unterwegs gute Fahrt.
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0: Hallo, guten Morgen zusammen. Yes, endlich, wir haben es geschafft. Schönster Tag der Woche ist angebrochen. Herzlich willkommen im sehr frühen Freitag. Johanna Tänzer ist hier und das ist Coldplay mit Feels Like I'm Falling in Love.

0: Jason Derulo und Josh 685. Guten Morgen zusammen.
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0: Na, was ist wohl wichtig heute? Das Wichtigste ist ja wohl, dass heute der allerletzte Schultag ist. Es geht endlich in die Sommerferien. Ich freue mich einfach so mit euch mit, weil ich mich auch noch so daran erinnere, dieses Gefühl, wie das ist, wenn du nach Hause kommst aus der Schule und dann irgendwie den Ranzen in die Ecke wirfst. Und das Schulbrot lassen wir auch einfach mal 6 Wochen da drin, ne, Claudia?
2: Ich fühle es auch komplett, aber echt.
0: Ja, wir begleiten euch auf jeden Fall heute dabei. Wir haben unsere Reporter in Stellung gebracht. Claudia Löhr, was ist denn der Plan für heute?
2: Genau, der Kollege José Nassiani, den haben wir aus dem Landtagsstudio mal abgezogen. Ne? Da ist auch ja Sommerpause so jetzt. José wird dann ab gleich für uns am Flughafen Düsseldorf sein. Wird dort wahrscheinlich viele Familien treffen, die sich freuen, die aber vielleicht auch ein bisschen hektisch unterwegs sind, ne? Ob das alles so klappt mit dem Urlaubsflieger. Mhm. Und Kim Klages, die liebe Kollegin, wird auf den Raststätten dieses Landes unterwegs sein. A1, A2, A3. Wahrscheinlich wird es überall voll. Mal schauen, wie entspannt die Leute sind.
0: Ja, wir machen die entspannt. So.
2: Genau.
0: Und unsere Musikredaktion ist sowas von entspannt. Die ist nämlich auch schon im Urlaubsmodus. Ne?
2: Ja, das wird sehr cool. Gleich ab 10 Uhr stellen wir euch jede Stunde einen aktuellen Hit aus einem Urlaubsland vor. Und dazu gibt es ja noch ein paar Infos und Fun Facts. Und das ist halt so Schweden, Kroatien, Türkei. Keine Ahnung, was hören die da für Musik? Wir hören mal schon mal rein.
3: Ja.

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0: Das Wetter.
1: Der Tag heute wird eher durchwachsen mit Wolken und ein paar Regenschauern. Aber auch die Sonne kommt mal raus. Dazu gibt es so bis zu 29 Grad.
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2: A57 Krefeld-Köln zwischen Dormagen und Köln-Worringen. 1 Kilometer Stau. Wir wünschen allen unterwegs gute Fahrt.
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1: Hallo, guten Morgen zusammen. Johanna Tänzer ist hier für euch und ja, es ist ein besonderer Freitag, muss man sagen, ne? Ja, heute starten in NRW endlich die Sommerferien. Und es gibt halt auch noch so ein paar Noten, Zeugnisse, dies, das. Ja, nee, komm, da denkt man noch nicht dran.

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0: If you wanna be my lover. Die Spice Girls mit Wannabe. Guten Morgen.
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2: Das sind normale Passagiere mit der wichtigsten Frage, wo ist die Toilette? Aber auch Menschen, die wirklich in Not sind.
3: Egal, was ist, jede und jeder kann kommen. Johannes Westerdick ist der katholische Part der ökumenischen Flughafenseelsorge in Düsseldorf. Mitten in NRWs größtem Flughafen sind katholische und evangelische Kirche zusammen präsent. Mitten im Terminal an einem eigenen Schalter, aber natürlich auch mitten unter den Menschen, sagt die evangelische Flughafenseelsorgerin Ute Klevers.
4: Man erkennt uns sehr gut an unseren blauen Westen. Da ist hinten drauf ein Kreuz, was in vielen Sprachen Willkommen sagt. Und wir haben ein Namensschild, sodass man uns persönlich ansprechen kann.
3: Vor ziemlich genau 25 Jahren, im Sommer 2001, hat es angefangen. Mittlerweile machen über 40 Ehrenamtliche mit. Dabei ist die Flughafenseelsorge fast wie eine eigene Gemeinde. Und das nicht nur für die Passagiere.
2: Wenn wir mal was nicht wissen, können wir irgendjemanden vom Flughafen fragen, der hilft uns weiter. Und das ist eine super Familie in diesem System. Wir sind bekannt und wenn die Sorgen haben, melden die sich bei uns.
3: Natürlich, jetzt zu Ferienbeginn wird wieder jede Menge los sein. Und dann gibt es auch die wichtigen Aufgaben, wenn es um mehr geht. Johannes Westerdick.
2: Man möchte hin zu jemandem, der im Krankenhaus liegt. Aber der Flug ist verspätet reingekommen und damit hat man den Anschlussflug verpasst. Dann noch was zu organisieren, dass man, bevor jemand verstorben ist, dort ankommt, solche Dinge zu organisieren und die Unklarheit auszuhalten, da sind wir dann häufig dabei.
3: Aushalten, Dasein, Kirche mitten im Leben, 25 Jahre Flughafenseelsorge. Alle Infos auf augenblickmalonline.de. Stefan Klinkhammer von der katholischen Kirche für Augenblickmal.
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1: Mit Malte Albrecht. Guten Morgen. Mit dem Start in die Sommerferien beginnt heute in NRW auch die große Reisewelle. Auf den Autobahnen im Land wird es voraussichtlich wieder voll, denn rund 2,5 Millionen Schülerinnen und Schüler haben jetzt 6 Wochen frei. An den etwa 5.400 Schulen in NRW ist heute letzter Schultag. Schulministerin Felle hat sich zum Ferienstart mit einer Botschaft an Kinder, Eltern und Lehrkräfte gewandt. Aus unserem Landtagsstudio José Nasciandi.
2: Für viele Familien in NRW heißt es heute endlich Ferien. Es beginnt mit dem heutigen letzten Schultag, der Start in die Phase ohne Hausaufgaben, Weckerklingeln und Notenstress. Die meisten der rund 2,5 Millionen Schülerinnen und Schüler in NRW bekommen ihre Zeugnisse. Die etwa 70.000 Abiturientinnen und Abiturienten haben ihre bereits erhalten. NRW-Schulministerin Feller sagte mir, sie wolle auch alle die trösten, die mit ihrem Zeugnis nicht ganz so zufrieden sind.
3: Wenn die Note nicht so ist, wie es eigentlich man sich erwünscht hätte, nicht traurig sein. Noten sind Momentaufnahmen und sagen nichts über den Wert eines Menschen aus. Das ist mir immer ganz wichtig zu betonen.
2: Wer Fragen zu einem Zeugnis oder zur Notengebung hat, kann sich an die Zeugnistelefone der Bezirksregierungen wenden. Dort beraten Fachleute, Schülerinnen und Schüler sowie Eltern vertraulich und kostenlos. Das neue Schuljahr beginnt dann am 2. September.
1: Und nun weitere Nachrichten im Überblick. Wenige Monate vor den Zwischenwahlen hat US-Präsident Trump wieder einmal Misstrauen an fairen und freien Wahlen in den USA geweckt. In einer Rede an die Nation warf er China unter Berufung auf Geheimdienstinformationen massive Einflussnahme auf Wahlen vor. In keinem Drittweltland sei die Situation bei Wahlen so schlecht wie in den USA, sagte Trump. Die geplante Zuckersteuer soll wohl schon im nächsten Jahr rund 650 Millionen Euro einbringen. Das hat Bundesgesundheitsministerin Wagen dem RND gesagt. Die Steuer soll auf zuckergesüßte Getränke erhoben werden und die Krankenkassen entlasten. Über die genaue Ausgestaltung werde noch gemeinsam mit dem Finanzministerium entschieden. Das neue Kita-Gesetz in NRW kommt. Nach langem Streit hat der Landtag es am Abend beschlossen. Die Maßnahmen sollen die angespannte Betreuungssituation in den Kitas verbessern, auch mit mehr Geld. Die Opposition stimmte geschlossen gegen die Pläne. Besonders umstritten ist der Einsatz von nicht qualifiziertem Fachpersonal. Um die Personalnot der Kitas zu lösen, sollen zu bestimmten Randzeiten auch nicht ausgebildete Betreuerinnen und Betreuer auf die Kinder aufpassen dürfen, zum Beispiel Kinderpflegerinnen. Auch beschlossen wurden die sogenannten ABC-Klassen. In speziellen Kursen sollen hier Kinder mit mangelhaften Sprachkenntnissen im letzten Jahr vor der Einschulung besonders gefördert werden. Und das waren die Nachrichten mit Malte Albrecht.
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4: Einen wunderschönen guten Morgen, 6:02 am Freitag. Ihr hört Radio KW mit Lukas und Steffi und das hier ist das Wetter am Niederrhein. Das ist schön, 26 Grad heute maximal, also ein bisschen kühler als die letzten Tage. Dazu gibt es Sonne und Wolken im Mix. Regen wird es wohl nicht geben. Im Moment noch ja fast kühl. 15 Grad in Dinslaken-Lohbeck und in Sonsbeck-Labbeck.
5: Es geht rüber auf die Straßen. Hier ist euer aktueller Verkehrsservice. Ich habe einen Blitzer für euch, hat der Jürgen eben noch gemeldet. Steht in Mörs auf der Kleverstraße und blitzt in beide Richtungen auf Höhe des Friedhofs. Ansonsten sind die Straßen frei. Wenn ihr noch was habt, gerne reinmelden per WhatsApp an die 0800 801 und 4x8. Kommt gut an, wenn ihr unterwegs seid.
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5: Es ist Freitag, guten Morgen.
4: Hoch die Füße, Wochenende.
5: So nämlich.

0: nicht machen, ne? Tut weh. Play with Fire, Nico Santos am Freitagmorgen. Hier ist Radio KW, gleich haben wir es 10 Minuten nach 6.
1: So, und wir haben uns heute Morgen schon gewundert, als wir hier ins Studio kamen, warum hier eine aufblasbare Palme steht. Das ist wirklich richtig hübsch, also fast mannshoch. Fast so groß wie du, Lukas.
0: Ich dachte, fast so hübsch wie ich.
1: Auch das, auch das. Und dann sind wir drauf gekommen, ja, das liegt daran, weil heute erstmal letzter Schultag.
0: Ja.
1: Ab Montag Sommerferien.
0: Genau.
1: Und dann ab Montag auch noch Sommerradio,
0: yes,
1: hier bei Radio KW.
0: Und ich glaube, das wird so ein bisschen gefeiert, auch vor allem mit dieser Palme.
1: Ja, total.
0: Neben dem Sommerradio bzw. neben dieser Palme haben wir natürlich noch ganz andere schöne, viele, ganz tolle Aktionen mit euch geplant.
1: Ganz viele Sommerferienaktionen vor allen Dingen.
0: Was klären wir heute noch in der Sendung bis 10?
1: Auf jeden Fall. Aber das, was ich komisch finde, ist, dass du die Palme die ganze Zeit im Arm hältst. Das finde ich wirklich...
0: Das ist mein Freund,
1: ist ein bisschen
0: weißt du, so
1: viel
0: ein bisschen.
1: Auch.
0: Warum?
1: Das ist auch noch früh, 10 nach 6 morgen.
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0: Morgen, 17:45 ist durch am Freitag. Hier ist Radio KW. Und heute geht es für viele schon los in die großen Ferien. Viele werden sich heute auf den Brenner stellen, sind schon schlimme Staus vorhergesagt. Aber wenn man dann da ist im Urlaub, ne, dann hast du ja im besten Fall richtig schön Wellness, Ruhe. Ne?
1: Ja, oder
0: Beine hoch.
1: Oder du fliegst an den Ballermann. Unterschied ist da gar nicht mal so groß.
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3: Bei zu viel Stress im Alltag machen die einen einen kleinen Wellnessurlaub zum Krafttanken und die anderen müssen dringend mal wieder nach
4: Malle!
3: Klingt komisch, aber bei genauer Betrachtung ist Malle ja auch Wellness. Statt Schlammpackung kriegst du da eine Bierdusche. Klangschalen hörst du auch beim Anstoßen mit Wodka Lemon. Die Atmung trainierst du auch beim Singen.
5: Solange ich noch Luft in meiner Lunge hab.
3: Sauna kriegst du immer günstig, einfach ein Hotel ohne Klimaanlage buchen. Und ja, Tantra-Massagen, da musst du dich halt überraschen lassen, wer nach dem Aufwachen so neben dir liegt.
5: Hallo!
3: Der Unterschied ist klein. Die einen sind im Urlaub halt zu sich selbst sehr liebevoll und die anderen sind im Urlaub liebervoll.
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0: 6.24 Uhr, Zeit für den ersten Kaffee bei uns am Niederrhein. Das ist Musik von Cyndi Lauper. Girls just want to have fun.
1: Und in 5 Minuten haben wir 6:30, dann ist es Zeit für die erste Runde Nachrichten hier bei uns. Guten Morgen.
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0: Control hier bei Radio KW. Jetzt haben wir es 6:30. Die erste Runde Nachrichten von und mit Jonathan Göcke.
1: Schönen guten Morgen.
0: Ja, ich will. In Moers könnt ihr bald ehrenamtlich Hochzeiten leiten. Und das Geile ist, die Ausbildung dafür, die ist sogar kostenlos. Jonathan, was steckt dahinter?
1: Genau, die Stadt sucht Freiwillige, die samstags Trauungen an besonderen Orten übernehmen. Zum Beispiel am Schloss, unterm Förderturm oder im Peschkenhaus. Die Standesbeamten sind samstags nämlich oft ausgebucht und haben keine Zeit. Deshalb sollen Ehrenamtler da jetzt aushelfen.
0: Was muss man denn dafür alles können?
1: Ja, laut Stadt brauchst du dafür in erster Linie Einfühlungsvermögen, Freude am Umgang mit Menschen und natürlich so ein sicheres Auftreten. Die Schulung übernimmt die Stadt komplett und für jede Trauung bekommt ihr dann auch noch eine kleine Aufwandsentschädigung. Wo ihr euch dafür anmelden könnt, findet ihr gleich auf radio-kw.de.
0: Dankeschön, Jonathan, und das ist heute auch noch wichtig.
1: Ein 52-jähriger Mann aus Rheinberg ist wegen schweren sexuellen Missbrauchs von Kindern verurteilt worden. Das Gericht in Moers hat dem Familienvater 12 Jahre Haft und eine anschließende Sicherheitsverwahrung gegeben. Das Gericht sagt, der Mann hat sich mehrfach an verschiedenen Mädchen vergangen und dabei auch kinderpornografisches Material aufgenommen. Die Opfer sollen damals zwischen 3 und 13 Jahre alt gewesen sein. Falls ihr heute eine besonders dicke schwarze Limousine bei uns am Niederrhein seht, das könnte NRW-Ministerpräsident Hendrik Wüst sein. Der macht heute nämlich eine Tour hier durch die Gegend. Mittags ist er bei der Siempelkamp-Gießerei in Krefeld. Um 16 Uhr dreht er dann eine Runde auf dem Perukaville in Weeze und abends geht's zu einem Empfang für Ehrenamtliche in Rees. Und in Dienstlaken läuft heute Abend wieder der Feierabendmarkt. Heißt, ihr bekommt auf dem Altmarkt unter anderem Essen aus dem Smoker, frisch gebackene Pizza oder auch herzhafte Crepes. Live-Musik ist auch geplant. Von 16 bis 20 Uhr könnt ihr vorbeischauen. Und wenn ihr es heute nicht schafft, 4-mal habt ihr in diesem Jahr noch die Möglichkeit, dahin zu gehen.
2: Und das Wetter passt auch heute wieder hervorragend zu einem Feierabendmarkt und zu allem einfach, was draußen so stattfindet. 26 Grad, das ist sehr angenehm heute maximal. Dazu Sonne und Wolken im Mix, kein Regen. Im Moment messen wir 15 Grad in Schermbeck auf der Mittelstraße, auch in Wesel in der Fußgängerzone aktuell 15 Grad.
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0: Ein Blitzer steht aktuell in Moers auf der Kleverstraße, blitzt in beide Richtungen auf Höhe des Friedhofs. Das wurde gemeldet von Jürgen. Vielen Dank dafür. Und dann gibt's noch einen Stau auf der Autobahn und zwar auf der A3 Oberhausen-Köln zwischen Oberhausen-Lierich und Duisburg-Wedau. 1 Kilometer, 5 Minuten braucht er hier länger. Ansonsten sind die Straßen frei, kommt gut an, wenn ihr unterwegs seid.
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2: Einen wunderschönen guten Morgen wünschen wir euch.
0: Moin.

0: bei Radio KW am Freitag, 6.38 Uhr haben wir. Und als ich das vorhin in der Redaktion erzählt habe, vor einer Stunde so, ein kollektives Ach du heilige Kacke. Ich muss aber sagen, finde ich gar nicht. Ich finde es eher geil.
1: Ja, ich auch. Was Steffi und ich euch eigentlich sagen wollen, es gibt vielleicht ein Modern Talking Comeback.
0: Ja, bitte.
1: Dieter Bohlen und Thomas Anders wieder glücklich vereint. Das wäre doch was.
0: Wie kommen wir drauf? Haben wir uns nicht ausgedacht? Nein, Herr Bohlen hat der Bild jetzt gesagt. Ach, das ist doch alles Kinderkacke, ne? Die Streiterei mit Thomas da seit Jahrzehnten. Das kann man doch endlich mal sein lassen. Und Dieter möchte gerne wieder gemeinsam was mit Thomas machen. So ein bisschen auftreten wieder, wie früher, hat er gesagt.
1: Er könnte sich das im Ausland vorstellen, aber auch bei uns, auf Schalke zum Beispiel. Da würden die beiden, glaube ich, mindestens so viele Menschen glücklich machen wie damals Helene Fischer, sagt Bohlen.
0: Ja.
1: Mindestens, ja.
0: Also mich würde das schon atemlos machen, wenn die nochmal zusammen was reißen würden, ehrlich.
1: Ob wir jetzt eine Runde Geronimo's Cadillac spielen können?
0: Oder Cherry Cherry Lady?
1: Ja.
0: Nein, so weit geht die Liebe dann doch nicht.
1: Schade.
0: Ja.

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0: Eine Band, die sich nie so richtig getrennt hat. Seit 2010 sollen sie in einer kreativen Pause stecken.
1: Ist doch noch nicht so lang, ne?
0: Ich und ich vom selben Stern. Hier ist Radio KW.
1: Ich hoffe, er steckt nicht so lange in einer kreativen Pause. Ist ganz toll. Mark Ember, Belong Together. Moin!

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1: Mit Malte Albrecht. Guten Morgen. Heute beginnt für rund 2,5 Millionen Schülerinnen und Schüler in NRW die schönste Zeit des Jahres. Es ist letzter Schultag. Danach gibt es 6 Wochen Ferien. Das heißt aber auch, wer heute oder in den nächsten Tagen mit dem Auto in den Urlaub will, der braucht wieder starke Nerven. Die Straßen sollen am Wochenende extrem voll werden. Thorsten Adolfs aus dem News-Team, woran liegt das denn genau?
2: Ja, das liegt daran, dass jetzt fast ganz Deutschland Sommerferien hat. Mit NRW startet das letzte große Bundesland in die freie Zeit und deshalb rollt die Urlauberwelle so richtig an. Dazu kommen noch Urlauber aus den Nachbarländern, die auch unterwegs sind. Richtig kritisch werden soll es laut ADAC heute Nachmittag und morgen Vormittag. Neben dem normalen Urlaubsverkehr Richtung Alpenküsten oder Seen kommen nämlich auch noch viele Tagesausflügler dazu. Außerdem bremsen etwa 1000 Baustellen den Verkehr aus. Und wenn ihr zu einem der großen Events wie der Rheinkirmes in Düsseldorf, dem Perukaville-Festival in Wezo oder einem der anderen großen Festivals wollt, dann solltet ihr auf den Straßen rundherum noch mehr Zeit einplanen, weil es insgesamt auch einfach viel zu wenige Parkplätze gibt.
1: Wie sieht es denn hinter der deutschen Grenze aus in Richtung der Urlaubsländer?
2: Ja, da ist es leider nicht viel besser. In Österreich und der Schweiz sind die klassischen Urlaubsrouten wie die Brenner-Autobahn oder die Gotthard-Route extrem belastet. Auch dort gibt es viele Baustellen und natürlich dann auch Staus. Und wer nach Italien will, muss vor allem auf den Strecken Richtung Mailand Geduld mitbringen. Dazu kommen Grenzkontrollen nicht nur in Deutschland, sondern auch in Österreich, Polen, Tschechien oder der Schweiz mit den entsprechenden Wartezeiten. Das gilt dann natürlich auch wieder für die Rückreise.
1: Dankeschön, Thorsten. Und damit zu weiteren Themen. Das US-Militär hat wieder Ziele im Iran angegriffen. Dabei seien diesmal auch Straßen und Brücken bombardiert worden, um Nachschubwege für die iranische Marine zu unterbrechen, berichtet das Wall Street Journal. Nach Angaben aus dem Iran wurden mindestens 7 Menschen getötet. Knapp jeder zweite Bundesbürger ist für eine Verschärfung des Sexualstrafrechts nach dem Prinzip nur Ja heißt Ja. Das zeigt eine YouGov-Umfrage für die dpa. Besonders groß ist die Zustimmung demnach bei den 18- bis 29-Jährigen. Zuletzt hatte sich auch der Bundesrat für den neuen Grundsatz ausgesprochen. Das US-Raumfahrtunternehmen SpaceX hat den ersten Testflug seiner Starship-Rakete seit dem Rekordbörsengang abbrechen müssen. Einige der Triebwerke seien nicht gestartet, was zu einem automatischen Abbruch geführt habe, schrieb Konzernchef Elon Musk bei X. Die Riesenrakete sollte eigentlich zum 13. Mal abheben. Sie spielt eine wichtige Rolle bei den Weltraumplänen von SpaceX und der US-Raumfahrtagentur NASA. Ziel ist, noch vor Ende 2028 wieder Astronauten auf den Mond zu bringen. Und das waren die Nachrichten mit Malte Albrecht.
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3: Guten Morgen, hier ist Radio KW. Gleich 7:03 ist es. Der erste Blick, zweite Blick, dritte Blick aufs Wetter sagt, das ist schön heute. Es ist blauer Himmel da, Sonne, ein paar Wölkchen, 16 Grad aktuell in Mörskapellen und in Xanten am Gradierwerk. Das geht später rauf bis auf 26 Grad. Richtig schöner Sommertag.
4: Rüber geht's auf die Straßen. Hier ist euer Radio KW Verkehrszentrum. Ich habe nur einen Blitzer für euch. Steht in Mörs auf der Kleverstraße und hat gemeldet der Jürgen. Vielen Dank dafür. Ansonsten sind die Straßen frei. Kommt gut an.
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4: So, und besser kann der Freitagmorgen nicht starten als mit Holly Humberstone, To Love Somebody.
3: Bester Song schon seit einigen Wochen, finde ich.
4: Guten Morgen.

0: den 80ern, Michael Jackson und Bad hier bei Radio KW. 7:10 haben wir. Und ich weiß ja nicht, wie es bei euch gestern Abend so war. Bei uns war so.
1: Max Herre und Joy Denalani im ausverkauften Burgtheater in Dienstlaken. Konzertauftakt fürs Fantastival dieses Jahr, präsentiert von uns von Radio KW.
0: Es war so geil. Nicht nur das Konzert, ne? Alles einfach. Was ist so geil am Fantastival und an der Location?
2: Ja, erstmal, dass man hier richtig geiles, kaltes Bier bekommt. Das ist auf jeden Fall gut. Und ansonsten, dass man hier gemütlich sitzen kann und frische Luft bekommt.
3: Wir sind das erste Mal heute hier und sind eigentlich wegen Max Herre und Joy Denalani hier. Erste Mal. Mal schauen.
4: Aber das Gemeinschaftliche, weil wir aus Dienstag kommen, die ganze Gemeinschaft mit Freunden einen schönen Abend verbringen. Unter der Woche schon toll.
1: Es war wirklich gut. Ich hatte die ganze Zeit über Gänsepelle.
0: Hast du mir auch ständig gezeigt.
1: Ja,
0: hier, guck mal, Steffi.
1: Jetzt geht
0: Arme,
1: nicht mehr,
0: Arme.
1: Leider. Ich habe es gestern einer Freundin beschrieben als frischer, warmer Apfelkuchen.
0: So fühlte sich das an gestern. Ja, ihr habt das auch sehr, sehr, sehr gefühlt. Da waren so viele Leute, habe ich gesehen, die geknutscht haben, geschmust, richtig gefeiert, eben weil es so schön war.
1: Also den Start fürs Fantastival haben wir gestern gemacht mit Max und Joy. Heute Abend geht es aber direkt weiter, nahtlos quasi. Und zwar mit Salut Salon aus Hamburg. Das ist quasi so ein kleines Orchester. Machen Filmmusik, Akrobatik, Comedy, gehört alles zum Abend dazu.
0: Ja, und wir haben Tickets für euch. Last Minute quasi geht los heute um 20 Uhr. Und wenn ihr hin wollt in diese tolle Location nach Dienstlaken ins Burgtheater zu Salut Salon, dann schickt uns doch einfach passenderweise heute zum Welt-Emoji-Tag euer Lieblings-Emoji per WhatsApp an die 0800 801 und 4x8. Und mit etwas Glück seid ihr dann heute Abend dabei. So, und für alle, die gestern nicht dabei sein konnten, ne, haben wir natürlich auch was.
1: Klar. Max Herre.
0: Wolke 7.
1: Philipp Mosell.
0: Das war auch so ein Lied, wo du richtig
1: ja,
0: Gänsehaut.
1: Ja, mega geil.
0: Toll.
1: Schönen guten Morgen euch.

0: Unter anderem, das gab es gestern Abend beim Fantastival im wunderschönen ausverkauften Burgtheater beim ersten Konzert des Fantastival 2026. Max Heere zusammen mit Philipp Poisel, Wolke 7.
1: Und das ist jetzt Musik von Glockenbach und Tom Walker, Home. Hier ist Radio KW. Einen schönen guten Morgen euch.

0: 7:23 Uhr. Ist Radio KW. 7:23 Uhr, so die Zeit, wo jetzt die Kinder zum letzten Mal vor den Sommerferien sich gleich die Schuhe schnüren, Rucksack aufsetzen und zur Schule
1: gehen. Alle Kinder so, Gott sei Dank.
0: Ferien, juhu!
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0: Es ist 7:30 Uhr, die Sonne ist da und Jonathan Göke aus den Nachrichten auch. Hi.
1: Schönen guten Morgen.
0: Ja, die Ferien starten, das Wetter bei uns ist weiter herrlich. Jonathan, viele Freibäder bei uns im Kreis Wiesel verlängern deshalb auch prompt die Öffnungszeiten.
1: Genau, zum Beispiel das Panoramabad Pappelsee in Kamp-Lindfort, das hat jetzt jeden Tag auf. Das Unterberg-Freibad in Rheinberg öffnet früher und auch in Mörs haben Solimare und das Bettenkamper Meer länger geöffnet.
0: Gerade mit Kindern kann so ein Freibadbesuch ja doch schon ins Geld gehen. Hast du ein paar Spartipps vielleicht?
1: Ja, zum Beispiel im Dinamare in Dienstlaken, da gibt es eine Kinderferienkarte für einmalig 25 Euro. Die gilt dann die ganzen Ferien. Und in Xanten, da wird es noch günstiger. Da kommen Kinder und Jugendliche bis 16 Jahre in den Ferien sogar kostenlos ins Naturbad an der Xantener Südsee.
0: Und jetzt gibt's weitere Meldungen in der Zusammenfassung.
1: Ein 52-jähriger Mann aus Rheinberg ist wegen schweren sexuellen Missbrauchs von Kindern verurteilt worden. Das Gericht in Mörs hat dem Familienvater 12 Jahre Haft und anschließende Sicherheitsverwahrung gegeben. Das Gericht sagt, der Mann hat sich mehrfach an verschiedenen Mädchen vergangen und dabei auch Aufnahmen gemacht. Die Opfer sollen damals zwischen 3 und 13 Jahre alt gewesen sein. Die Industrie- und Handelskammer am Niederrhein macht sich Sorgen wegen des niedrigen Rheinpegels. Schiffe können aktuell nur noch rund ein Drittel ihrer normalen Ladung mitnehmen. Das macht die Transporte natürlich deutlich teurer. In Wesel liegt der Pegel nur knapp über einem Meter. Erste Firmen wie ThyssenKrupp in Duisburg hätten schon ihre Produktion gedrosselt. Und in Mörs könnt ihr bald ehrenamtlich Hochzeiten leiten. Die Standesbeamten sind samstags nämlich oft ausgebucht. Deshalb sollen da jetzt Ehrenamtliche mit einspringen. Es geht besonders um Trauungen an besonderen Orten, zum Beispiel am Schloss oder unterm Förderturm. Die Kosten für die Schulung dazu übernimmt die Stadt. Alle Infos zur Anmeldung kriegt ihr auf radio-kw.de.
0: Oh, Standesbeamtin könnte ich, glaube ich, auch gut. Wollt ihr jetzt?
2: Bist du empathievoll?
0: Ja, bin ich sehr.
2: Ja.
0: Ja, könnte ich mir auf jeden Fall auch vorstellen. So, Wetter ist auch perfekt zum Heiraten. Ganz toll. 17 Grad jetzt in Förde am Rathaus und in Haminkeln am Molkereiplatz. Später geht's rauf bis auf 26 Grad. Da schwitzt er auch nicht so doll im Brautkleid. Das geht. Sonne und Wolken im Mix. Es bleibt trocken.
2: Es geht rüber auf die Straßen. Hier ist euer aktueller Verkehrsservice. Es gibt immer noch einen Blitzer, steht in Mörs auf der Kleverstraße, gemeldet von Jürgen. Da gibt es zwei Meldungen von der Autobahn. Einmal von der A3 Oberhausen-Köln zwischen Oberhausen-Dierich und Duisburg-Wedau. Da staut sich aktuell 5 Minuten plus hier. 5 Minuten plus auch auf der A59 Dienstlaken-Duisburg zwischen Kreuz Duisburg-Nord und Kreuz Duisburg. 5 Minuten plus, das habe ich bereits gesagt. Wenn ihr was habt für uns, Staus oder Blitzer, gerne hermelden per WhatsApp 0800 801 und 4x8. Kommt gut an.
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0: Es ist so krass, die Sonne scheint hier jetzt schon so rein ins Studio. Ich bin geradezu geblendet, möchte ich sagen.
2: Ist das eine Überleitung auf den nächsten Song?
0: Ja, ach nein, habe ich gar nicht gesehen.
2: Ach, und das Wochenende steht vor der Tür.
0: The Weeknd, Blinding Lights, kommt gut rein.
2: Moin zusammen.

0: kein Song wird so schlimm von der Redaktion hier mitgesungen wie dieser The Bangles Eternal Flame. Und wir sind auf der Zielgeraden, schön Richtung Wochenende und auch in Richtung Ferien.
1: Also nochmal tief Luft holen. Dann geht's ab.
0: Steht nämlich eine Menge an im Kreis Wesel. Michelle Bollen aus dem Radio KW-Team hat so ein bisschen Inspo für uns.
2: Jawohl,
0: ne?
2: Es wird zum Beispiel gehüpft und zwar in Rheinberg-Alpsrei beim Hüpfburgen-Festival an der Deckerswiese. Da stehen 11 Hüpfburgen bereit.
0: Das ist so toll.
2: Ja, das ist richtig cool. Das ist ein großes Familienfest. Geht heute ab 13 Uhr los und läuft dann bis Sonntagnachmittag durch. Kostet 5 Euro pro Kind. Erwachsene zahlen nichts. Die können sich dann aber beim Zugucken zumindest so ein Cocktail, ein Slush-Eis oder auch eine Pommes gönnen. Ja, und es gibt noch mehr für Familien. Morgen in Förde zum Beispiel ist Mittelalterfest. Ein Ritterleben heißt das. Rund um das Wasserschloss könnt ihr da euer eigenes Schwert schmieden, euch im Bogenschießen beweisen oder eine eigene Krone erstellen. Kinder zahlen hier 3 Euro.
1: Warum gab es das nicht zu meiner Zeit, als ich noch ein kleines Kind war?
0: Oh.
1: Damit wäre ich ganz gut in die Ferien gekommen.
0: Geh doch trotzdem hin.
1: Ja, vielleicht. Was gibt's für die großen Kinder? Auch Erwachsene genannt?
2: Die können ihr Wochenende beim Weinfest in Kamp-Lindfort genießen. Mit Wein, passendem Essen, wie Flammkuchen, ein bisschen Live-Musik ist dabei. Eintritt zahlt ihr da auch keinen und Start ist da heute Nachmittag um 16 Uhr. Das Weinfest geht auch noch bis Sonntag. Also da kann man auch mal schön ausschlafen und dann rüber auf ein Weinchen.
0: So, jetzt sind alle glücklich. Lukas, du
1: ja,
0: auch?
1: Ja, auch sehr glücklich.
0: Ja, auch ohne Schwert?
1: Ja, auch ohne Schwert.
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0: Freunde, ist ein klassisches One-Hit-Wonder. Polarkreis 18, allein, allein. Dafür aber damals richtig gut. 5 Wochen Platz 1 in den Charts.
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1: Mit Andreas Hecker. Es scheint nur noch eine Frage der Zeit und der Klärung von einigen Details zu sein. Die Nagelsmann-Nachfolge mit Jürgen Klopp als neuem Bundestrainer und seinem Rundum-Sorglos-Paket beim Neuaufbau der Nationalelf. Sein aktueller Arbeitgeber RB Leipzig klärt mit Klopp selber noch letzte Modalitäten für einen Wechsel zum Deutschen Fußballbund, mit dem bereits alles abgesprochen wurde. Der 59-Jährige soll dann einen Vertrag bis zur Mammut-WM 2030 in 6 Ländern auf 3 Kontinenten unterzeichnen.
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2: Mit Malte Albrecht. Guten Morgen. Großer Tag heute für die deutsch-französischen Beziehungen. Präsident Macron ist in Deutschland. Zusammen mit Kanzler Merz nimmt er an mehreren Treffen von politischen Gremien beider Länder teil. Und es soll eine ganze Menge auf den Weg gebracht werden. Marc Weiß aus dem News-Team, wie sieht der Ablauf denn heute aus?
3: Also es tagt erst der deutsch-französische Verteidigungs- und Sicherheitsrat unter Leitung von Merz und Macron auf dem Flieger Horst Nörvenich. Anschließend trifft sich der Ministerrat auf Schloss Augustusburg in Brühl. Bei diesen Treffen sollen vor allem gemeinsame Militärprojekte vorangebracht werden. Und ja, das ist alles sehr bedeutungsvoll. Auch die Orte, Schloss Augustusburg zum Beispiel, ist das Schloss, in dem 1962 Charles de Gaulle dem Kanzler Adenauer den deutsch-französischen Freundschaftsvertrag vorgeschlagen hat. Also dieser Ort ist nicht zufällig gewählt.
2: Warum zieht man das so groß auf und trifft sich nicht einfach im Kanzleramt?
3: Ja, es sollen 2 Zeichen gesetzt werden, denke ich. Einmal die gemeinsame Stärke in Europa. Das sieht einfach an historischen Orten überzeugender aus. Und es geht auch darum, möglichst viel noch gemeinsam zu beschließen, also Fakten zu schaffen. Denn man weiß nicht, wie es weitergeht nach Macron. Im Frühling wird in Frankreich gewählt. Macron tritt nicht mehr an. Und sollte dann zum Beispiel die Rechtspopulistin Le Pen Präsidentin werden, wird es schwierig. Und deshalb sollen davor noch möglichst viele gemeinsame Projekte beschlossen werden, die nach Macron eben nicht so leicht wieder abgeschafft werden können.
2: Dankeschön, Marc. Und das sind jetzt weitere wichtige Nachrichten. Die USA und der Iran haben sich wieder gegenseitige Angriffe geliefert. Iranische Medien berichten, dass diesmal auch 2 Brücken, ein Flughafen und ein Bahnhof bombardiert wurden. Es soll mindestens 7 Tote geben. Der Iran griff nach eigenen Angaben ein Kommandozentrum in Syrien an. Auch Ziele in Kuwait, Bahrain und Katar wurden wieder beschossen. Gesundheitsministerin Waken hat die Pläne der Regierung verteidigt, eine Krankschreibung ab dem ersten Tag einzuführen. Niemand müsse bei Krankheit zwingend zum Arzt, sagte sie dem RND. Es sei möglich, sich ein Attest per Videosprechstunde zu holen. In NRW beginnen heute die Sommerferien. Auf den Autobahnen dürfte es deshalb heute und in den nächsten Tagen extrem voll werden. Wer dann eine Pause auf einem kleinen Rastplatz einlegt, will da aber meistens sofort wieder weg, denn viele Toiletten sind dreckig und kaputt. Das hat erst vor wenigen Tagen auch ein Test des ADAC bestätigt. Jetzt hat sich die Autobahn GmbH dazu geäußert. Sie schätzt, dass in den nächsten Jahren rund 500 Millionen Euro vom Bund nötig ist, um die Rastplätze zu sanieren. Kurzfristig sollen zunächst 100 veraltete WC-Anlagen komplett erneuert werden. Geplant sind da neue, pflegeleichte Standardgebäude im Baukastensystem. Und das waren die Nachrichten mit Malte Albrecht.
4: Danke dir, Malte, für die Nachrichten. 8:02 haben wir hier, ist Radio KW. Das Wetter am Niederrhein ist auch heute wieder schön sommerlich. Viel Sonne, ein paar Wolken sind dabei. Kein Regen, soweit ich das sehen kann hier. 26 Grad maximal. Im Moment haben wir angenehme 18 Grad in Kamp-Lintfort am Kloster zum Beispiel oder auch in Hüngse am Otto-Pankok-Museum.
5: Dann schauen wir rüber auf die Straßen. Hier ist euer aktueller Verkehrsservice. Gibt einen frischen Blitzer, steht in Wesel auf dem Hansaring. Außerdem wird geblitzt in Mörs auf der Kleverstraße, hat uns der Jürgen gemeldet. Da gibt es noch einen Stau im Stadtverkehr und zwar auf der B58 Scheibecker Landstraße, wenn ihr von der Autobahn kommt und in Richtung Umbrichthofen wollt. Schauen wir noch auf die Autobahn. Die Staus A3 Arnheim-Köln zwischen Kreuz Oberhausen und Kreuz Oberhausen-West. 1 Kilometer Stop and Go. 5 Minuten braucht ihr hier länger. Und dann noch die A59 Dienstlaken in Richtung Duisburg zwischen Duisburg-Alt-Hamborn und Kreuz Duisburg. 2 Kilometer Stau, 10 Minuten plus. Gute Fahrt, wenn ihr unterwegs seid.
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4: Der Nico hat sich gerade reingemeldet und gesagt, der Lukas sagt immer Duisburg. Burg. Mit O.
5: Ja.
4: Machst du das wirklich?
5: Nee, ich habe gerade extra drauf geachtet.
4: Sagst du das jetzt ordentlich?
5: Duisburg wäre es ja, glaube ich, eher sogar.
4: So ist richtig. Danke.

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1: Guten Morgen, hier ist Radio KW. 7:50 haben wir ja. Wer sind Salü Salon? Das ist ein cooles Frauenquartett. Mhm. Die spielen klassische Musik, also mit Cello, mit Geige, mit Klavier.
0: Nur im Handstand.
1: Genau. Das ist so lustig. Also die spielen wirklich die ganzen Klassiker, die man dann auch so kennt. Und das wirklich, also akrobatisch. Ne? Da stehst du mal auf einem Bein, auf einer Hand, dann spielt die eine, zieht den Bogen über die Geige der
0: anderen. Ja, das kann man sich ja alles heute Abend angucken.
1: Es sieht so toll aus, Leute. Heute Abend im Burgtheater bei bestem Wetter, 20 Uhr. Wenn ihr die Karten haben wollt, bewerbt euch doch einfach. Und zwar heute passend zum Welt-Emoji-Tag, indem ihr euer Lieblings-Emoji hier reinschickt per WhatsApp.
0: Das sollte einfach sein, oder? Einfach an die 0800 801 und 4x8 schicken. Es darf ein Herz sein, es darf auch der Mittelfinger sein.
1: Nee.
0: Wenn das euer Lieblings...
1: Mittelfinger nehme ich raus aus dem Lostopf.
0: Finde ich nicht gut.
1: Findest du nicht gut?
0: Nee.
1: Ja, es darf maximal der Triggerfinger sein. Aber Mittelfinger? Ja, gut, komm. Also, viel Spaß beim Bewerben.
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0: Stereo Love hier bei Radio KW. Boah, da kann man richtig schön bei entspannen. Ich finde, das ist so ein richtiger Runterkommen-Song.
1: Kann man so eine
0: Wellnessurlaub.
1: So eine Wellnessreise oder Ballermann. Aber so ein großer Unterschied ist da eigentlich gar nicht.
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3: Bei zu viel Stress im Alltag machen die einen einen kleinen Wellnessurlaub zum Krafttanken und die anderen müssen dringend mal wieder nach
4: Malle!
3: Klingt komisch, aber bei genauer Betrachtung ist Malle ja auch Wellness. Statt Schlammpackung kriegst du da eine Bierdusche. Klangschalen hörst du auch beim Anstoßen mit Wodka Lemon. Die Atmung trainierst du auch beim Singen.
5: Solange ich noch Luft in meiner Lunge hab.
3: Sauna kriegst du immer günstig, einfach ein Hotel ohne Klimaanlage buchen. Und ja, Tantra-Massagen, da musst du dich halt überraschen lassen, wer nach dem Aufwachen so neben dir liegt.
5: Hallo!
3: Der Unterschied ist klein. Die einen sind im Urlaub halt zu sich selbst sehr liebevoll und die anderen sind im Urlaub liebervoll.
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0: muss dabei immer an den ersten DSDS-Gewinner bei RTL denken. Bisa nochmal, Alexander Klavs,
1: ja,
0: der stimmt. Hat das gesungen und da hat er so eine Weste nur angehabt und seine Oberarme wurden stark gelobt.
1: Der starke Mann.
0: Ja, ja. Michael Cimbello war das übrigens mit Maniac hier bei Radio KW.
1: 8.25 Uhr haben wir es. Guten Morgen.
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0: Ein brutal guter Song. Auf Monsters and Men mit Little Talks. Für euren Freitagmorgen, hier ist Radio KW, 8:30 haben wir's. Und ja, ich will die Nachrichten mit Jonathan Göcke.
1: Schönen guten Morgen.
0: In Moers könnt ihr bald ehrenamtlich Hochzeiten leiten und das Geile ist, die Ausbildung dafür, die ist kostenlos. Jonathan, was steckt dahinter?
1: Ja, die Stadt sucht Freiwillige, die samstags Trauungen an besonderen Orten übernehmen, zum Beispiel am Schloss, unterm Förderturm oder im Peschkenhaus. Die Standesbeamten sind samstags nämlich oft ausgebucht, deshalb sollen jetzt Ehrenamtler aushelfen.
0: So, jetzt will das vielleicht jemand machen. Welche Qualitäten muss man da mitbringen?
1: Ja, laut Stadt in erster Linie Einfühlungsvermögen, Freude am Umgang mit Menschen natürlich und ein relativ sicheres Auftreten. Die Schulungen übernimmt übrigens die Stadt, also die Kosten. Und für jede Trauung bekommt er dann auch nochmal eine kleine Aufwandsentschädigung.
0: Dankeschön, Jonathan. Und das ist heute auch noch wichtig.
1: Ein 52-jähriger Mann aus Rheinberg ist gestern wegen schweren sexuellen Missbrauchs von Kindern verurteilt worden. Das Gericht in Moers hat dem Familienvater 12 Jahre Haft und anschließende Sicherheitsverwahrung gegeben. Das Gericht sagt, der Mann hat sich mehrfach an verschiedenen Mädchen vergangen und dabei auch kinderpornografische Aufnahmen gemacht. Die Opfer sollen damals zwischen 3 und 13 Jahre alt gewesen sein. Falls ihr heute eine besonders dicke schwarze Limousine hier bei uns am Niederrhein seht, das könnte NRW-Ministerpräsident Hendrik Wüst sein. Der macht heute nämlich eine Tour hier durch die Gegend. Mittags ist er bei einer Gießerei in Krefeld. Um 16 Uhr dreht er dann eine Runde auf dem Perukaville in Weeze und abends geht's zu einem Empfang für Ehrenamtliche in Rees. In Dienstlaken läuft heute Abend wieder der Feierabendmarkt. Heißt, ihr bekommt auf dem Altmarkt unter anderem Essen aus dem Smoker, frisch gebackene Pizza oder auch herzhafte Crepes. Live-Musik ist auch geplant. Von 16 bis 20 Uhr könnt ihr vorbeischauen. Und wenn ihr es heute nicht schafft, 4-mal habt ihr in diesem Jahr noch die Möglichkeit, dahin zu gehen.
2: Wetter heute ist auf jeden Fall perfekt für einen Feierabendmarkt. Guten Morgen, 8.32 Uhr haben wir das Wetter für unseren Niederrhein. Ist toll, 26 Grad heute maximal. Dazu Sonne und Wolken im Mix mit einem leichten Wind. 19 Grad aktuell schon in Wesel am Kornmarkt oder auch in Dienstlaken im Stadtpark.
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0: Zwei Blitzer für euch. Einmal in Moers auf der Kleberstraße. In beide Richtungen wird da geblitzt, hat der Jürgen gemeldet. Dann wird außerdem noch geblitzt in Wesel auf dem Hansaring. Schauen wir auf die Autobahn. A3 Oberhausen-Köln zwischen Kreuz Oberhausen-West und Kreuz Kaiserberg. 2 Kilometer Stau, 25 Minuten plus hier. Und dann noch die A59 Dienstlaken-Duisburg zwischen Kreuz Duisburg-Nord und Kreuz Duisburg. 1 Kilometer, 5 Minuten braucht er länger. Wenn ihr noch was gesehen habt, Staus oder Blitzer, schickt uns das gerne rein per WhatsApp 0800 801 und 4 mal die 8 ist die Nummer zu uns ins Studio. Gute Fahrt euch.
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2: Ja, es ist Freitag, es ist sonnig. Schöner kann es eigentlich nicht gehen, oder?
0: Shawn Mendes, Treat You Better, das geht schöner, finde ich. Also als...
2: noch besser jetzt.
0: So nämlich. 8.33 Uhr haben wir es. Moin zusammen.

0: Der mit der Brille und den Zähnen, den mag ich gerne. Oder ich mag auch gerne den lächelnden, winkenden, der die Hände so vorne hat. Das sind meine Lieblings-Emojis. Hallo, hier ist Radio KW um 8.40 Uhr. Und heute können wir ganz, ganz viele davon benutzen, von diesen Emojis. Heute ist nämlich Welt-Emoji-Tag.
1: Ja, ich bin da ein bisschen anders unterwegs, so eher emotionsloser. Ich benutze nämlich eigentlich nie Emojis. Michelle Bollen aus dem Radio KW-Team. Ich glaube, ich bin da mit einer der wenigen. Ne?
2: Ja, und du bist auch ein bisschen komisch damit,
0: danke.
2: Muss ich
0: sagen. Wow, danke.
1: Vielen Dank.
2: Ich fühle mich persönlich immer angegriffen, wenn du mir da so ohne
1: ja,
2: Emojis
1: so schreibst. Ne?
2: Total.
1: Hm,
2: tatsächlich werden jeden Tag rund 6 Milliarden Emojis versendet und nur einer von 10 nutzt sie eher seltener bis gar nicht. Dazu gibt es jetzt eine aktuelle Umfrage. Vor allem Gen Zler, also eigentlich so Leute wie du, Lukas, lieben sie.
0: Ja.
2: Was denkt ihr, steckt ganz oben auf der Liste?
0: 100 pro das Tränenlach-Emoji.
2: Ja, gute Laune, alles rund ums Lachen verschicken wir Deutschen auf jeden Fall am häufigsten. Danach sind Herzchen und Gesten dran, wie Klatschen, Winken oder Daumen hoch.
1: Oh, Daumen hoch, ne? Ist wirklich, das ist mein persönlicher Albtraum. Ich habe immer das Problem, wenn mir das jemand schickt, habe ich immer das Gefühl, die Person mag mich nicht.
2: Ne?
1: Ich fühle mich immer angegriffen davon.
2: Ja, das sehen tatsächlich viele so. Man könnte ja eigentlich sagen, ne, ist super praktisch. Einfach Daumen hoch und damit sagt man dann so, ja, alles klar, machen wir so.
1: Ja, ja.
2: Ja, so denken aber vor allem ältere Menschen, sagen Studien. Jüngere interpretieren den Daumen hoch eher als passiv-aggressiv.
0: Daumen hoch.
2: Sowieso immer so eine Sache, ne, mit der Interpretation. Kennt ihr diesen Flirt-Emoji?
0: Ich weiß genau, welchen du meinst, der den Mundwinkel so halb hochzieht.
2: Genau, meine Oma, die benutzt den immer, wenn sie sauer ist.
0: Ich auch.
2: Also, ach echt?
0: Mir musste erst mal eine Kollegin erklären, dass das nicht richtig ist,
1: ich
0: wie ich das mache.
1: Ich bin fassungslos.
2: Doch, der flirtet dich doch so ein bisschen an mit seinem schelmischen Lächeln irgendwie.
0: Mich sieht ja aus, als hätte er irgendwie eine Gewürzgurke gebissen. Und so.
2: Naja, apropos Gewürzgurke, gutes Stichwort. Es soll nächstes Jahr auch wieder neue Emojis geben.
0: Ja.
2: Unter anderem eine Gewürzgurke.
0: Geil.
2: Dann ist da noch ein Leuchtturm dabei und auch ein Gesicht mit Rissen. Das soll dann sagen, dass nicht alles gut ist und die Fassade bröckelt.
1: Nee. Kann man nicht irgendwie einführen, dass man einfach Fotos von sich selbst als Emoji verschickt?
0: Gibt's das nicht? Heißen die nicht Sticker?
1: Ja.
0: Ja.
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0: auch dafür muss man platt sein. 4 Minuten 27, pures Gefühl.
1: Wirst du direkt umarmt und aus dem Bett geholt.
0: Oh, Silbermond, Symphonie um 8.50 Uhr hier bei Radio KW.
1: Einen schönen guten Morgen euch.
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0: Guten Morgen, es gibt einen Unfall und zwar in Kamp-Lindfort. Lukas, du hast die Infos.
1: Genau, auf der Rheinberger Straße, die ist aktuell gesperrt zwischen Saalhofer Straße und Hornendeichstraße. Bitte großräumig umfahren.
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1: Mit Malte Albrecht, guten Morgen. Der Iran-Konflikt eskaliert weiter und er wird unübersichtlicher. Die iranischen Revolutionsgarden haben jetzt unter anderem auch Ziele in Syrien angegriffen. Vorher hatten die USA die 6. Nacht in Folge Angriffe auf den Iran geflogen. Infos von Marc Weiß.
2: Nach iranischen Angaben haben die USA die Drohung von Präsident Trump wahrgemacht und tatsächlich auch Brücken, einen Flughafen und einen Bahnhof im Süden des Landes beschossen. Sollten diese Ziele nicht militärisch, sondern ausschließlich zivil genutzt werden, dann wäre das nach dem Völkerrecht ein Kriegsverbrechen. Die Streitkräfte Teherans reagierten nach eigenen Angaben mit Angriffen auf US-Stützpunkte in Bahrain und Kuwait. Auch Katar und Jordanien melden Raketenbeschuss. Neu ist jetzt, dass Teheran auch in Syrien angegriffen hat. Es gab Raketeneinschläge auf dem Militär. Stützpunkt Al-Tanf. Der wird vom syrischen Militär genutzt. US-Soldaten sind dort nach US-Angaben nicht mehr stationiert. Deshalb gibt dieser Angriff aktuell noch Rätsel auf. Die neue syrische Regierung hatte nach dem Assad-Sturz immer versichert, sich aus dem Konflikt heraushalten zu wollen, es sei denn, man würde angegriffen. Genau das ist jetzt aber passiert. Die Folgen davon sind im Moment noch unklar.
1: Und nun weitere Themen kurz und kompakt. Eine Mehrheit der Deutschen ist mit den jüngsten Reformen der Bundesregierung unzufrieden. Laut dem aktuellen ZDF-Politbarometer glauben nur 30% der Befragten, dass die Pläne in die richtige Richtung gehen. 63% sehen das anders. Nach heftigen internen Streitigkeiten erhöht die Bundesspitze der AfD den Druck auf ihren Landesverband in NRW. In einem Schreiben fordern die Parteichefs Weidel und Chrupalla, die Aufstellung der Landtagskandidaten abzubrechen und neu zu beginnen. Es gebe Anhaltspunkte dafür, dass Delegierte bedroht oder unter Druck gesetzt wurden, heißt es. Das US-Raumfahrtunternehmen SpaceX hat den ersten Testflug seiner Starship-Rakete seit dem Rekordbörsengang abbrechen müssen. Einige der Triebwerke seien nicht gestartet, was zu einem automatischen Abbruch geführt habe, schrieb Konzernchef Elon Musk bei X. Der Bundesgerichtshof beschäftigt sich gleich mit einer Frage, die wegen der Hitze für viele spannend sein dürfte. Haben Wohnungseigentümer Anspruch darauf, eine fest installierte Klimaanlage auf ihrem Balkon anzubringen? Im konkreten Fall hatten Eigentümer aus Berlin geklagt. Ihnen war von der Eigentümergemeinschaft verboten worden, eine Klimaanlage einzubauen. Die anderen Eigentümer hatten laute Geräusche, Kondenswasser oder Abluftwärme befürchtet. Das mindere den Miet- oder Verkaufswert der Nachbarwohnungen, hieß es. Und das waren die Nachrichten mit Malte Albrecht.
3: Danke dir, Malte, für die Nachrichten. Hier gibt's jetzt das Wetter bei Radio KW um 9:02. Und das ist toll. 20 Grad aktuell in Moers an der Lindenschule und in Wesel im Heubergpark. Da geht aber noch ein bisschen was. Maximal 26 Grad, also immer noch sehr angenehm. Sonne und Wolken im Mix mit ein bisschen Wind.
4: Es geht rüber auf die Straßen. Hier ist euer aktueller Verkehrsservice. Es wird geblitzt in Wesel auf dem Hansaring und in Moers auf der Kleverstraße, hat uns der Jürgen gemeldet. Vielen Dank dafür. Da gibt es noch eine wichtige Meldung aus dem Stadtverkehr. Die Rheinberger Straße in Kamp-Lindfort, die ist aktuell zwischen der Saalhofer Straße und der Hornen-Heidchen-Straße gesperrt. Da hat es nämlich einen Unfall gegeben. Laut Polizei sollt ihr bitte diesen Bereich weitestgehend umfahren, wenn es irgendwie möglich ist. Schauen wir auf die Autobahn. Da hat es auch einen Unfall gegeben, und zwar auf der A3 Oberhausen-Köln zwischen Oberhausen Lierich und Kreuz Kaiserberg. Da ist die Fahrbahn aktuell von 3 auf einen Fahrstreifen verengt. 5 Kilometer Stau, 30 Minuten plus hier. Und dann gibt es noch einen Stau auf der 59 Dienstleiten Duisburg zwischen Kreuz Duisburg Nord und Kreuz Duisburg. 2 Kilometer, 10 Minuten plus hier. Gute Fahrt und vor allem sichere Fahrt, wenn ihr unterwegs seid.
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3: Heute ist Welt-Emoji-Tag. Wir nehmen gerne eure Lieblings-Emojis. Gerne mal reinschicken. 0800 801 und 4x8.
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3: Burgtheater. Schönen guten Morgen.

0: Pink lässt sich in die Arme eines anderen fallen, ohne hinzugucken. Das ist der Trustfall hier bei Radio KW, 9:11. Und wenn ihr ein Kind oder ein Jugendlicher seid, dann könnt ihr euch schön rückwärts, oder auch vorwärts, ins Wasser fallen lassen. Und zwar in die Xantener Südsee.
1: Tja, guck mal, der Kreis Wesel, der hat ein Herz für Kinder, ja, kann man so ja sagen. Besser gesagt Xanten. Ihr habt nämlich die Möglichkeit, kostenlos in den Sommerferien, die ganzen Sommerferien, wenn ihr bis 16 Jahre alt seid, kostenlos in die Xantener Südsee zu springen.
0: Das ist super. Normalerweise kostet ja der Eintritt 4 Euro. Ja. Wenn das Wetter noch mal richtig geil wird, jeden Tag, das läppert sich, ne? Mhm.
1: Ab 10 hat das Freibad dann quasi offen. Jetzt ist das Problem, jetzt haben wir nächste Woche zum Ferienstart nicht ganz perfektes Wetter. Ich habe aber gerade schon den Vorschlag gemacht, ziehst du dir einfach Neo an.
0: Eben, geht ja dann auch.
1: Neoprenanzug und dann gehst du da rein.
0: Ganz, ganz tolle Aktion. Übrigens geleistet von ganz vielen Sponsoren. Wir sagen mal Danke im Namen der Kinder und Jugendlichen.
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0: Radio KW am Freitag. Heute letzter Schultag und dann heißt es Sommerferien. Juhu. Und auch wir machen sowas wie Ferien. Wir sind zwar natürlich immer noch für euch am Start, klar, aber wir machen das beliebte, berühmte, traditionelle Sommerradio hier bei Radio KW.
1: Yes, 6 Wochen lang gibt es ja dann jede Menge Aktionen, Ausflugstipps und. Und Sommerradio-Reporterin Lena Berg, du bist quasi mit dabei, bist für uns unterwegs und hast die nächsten Wochen ordentlich was vor.
2: Ich habe einiges geplant, es wird auf jeden Fall doll sportlich für mich. Ich rade nämlich für euch den Ruhrtal-Radweg ab. Einmal die vollen 230 Kilometer von der Quelle in Winterberg bis runter nach Duisburg. Es wird wunderbar.
1: Wer hat dir das denn aufgedrückt?
2: Ja, das würde ich auch gern wissen. Ich schnupper die schönsten Schrebergärten ab, ich teste Campingplätze, außerdem gehe ich mit euch auch ins Freibad, ich bringe Eis vorbei, es wird also ganz doll sommerlich. Und so ein bisschen Abenteuer haben wir natürlich auch am Start. Ich nehme euch mit auf eine echte, actionreiche Schatzsuche quer durch das Schmallenberger Sauerland.
1: Wow.
0: Wir brauchen mehr als 6 Wochen, oder?
1: Sehr, sehr wild und vor allem, es wird noch wilder, ne?
2: Ja, also pass auf, das war ja noch nicht alles. Mittwochs spielen wir den Sommercup aus. Da lassen wir bei Top Golf in Oberhausen völlig unterschiedliche Teams im direkten Match gegeneinander antreten, inklusive Essen und Getränke natürlich. Cool. Und das Gewinnerteam staubt dann noch so eine Fanmitgliedschaft und Pokale ab.
1: Geil.
2: Cool. 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Da verlosen wir nämlich jeweils ein spontanes Wochenende in der Erlebnisregion Willingen. Die Sache hat jetzt einen Haken. Wer gewinnt, muss innerhalb von 3 Stunden die Koffer gepackt haben und am Treffpunkt stehen. Also Spontanität ist dann gefragt.
0: Ich bin auch spontan, wenn man mir 2 Wochen vorher Bescheid sagt.
1: Ihr könnt ja jetzt schon mal anfangen heute, ne?
0: Aber eine vergessene Zahnbürste lässt sich da sicherlich kaufen im Sauerland danach kaufen. Also, danke Lena für diesen tollen Überblick. Das Sommerradio geht ab Montag an den Start und wir haben jetzt schon viel Spaß, glaube ich.

0: The Sign hier bei Radio KW.
1: Gleich haben wir es 9:30, das heißt, es ist dann Zeit für die Nachrichten gleich. Vorher aber noch Leonie und By Your Side.
0: Schönen guten Morgen.
1: Moin.
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0: Hier hat Radio UKW um 9:30. Leonie war das by your side. Und an unserer Seite ist jetzt Jonathan Göker aus den Radio UKW Nachrichten.
1: Hi. Schönen guten Morgen.
0: Die Ferien starten, das Wetter ist weiter herrlich. Jonathan, viele Freibäder bei uns im Kreis Wiesel, die verlängern deshalb ihre Öffnungszeiten.
1: Genau, zum Beispiel das Panoramabad Pappelsee in Kamp-Lindfort, das hat jetzt jeden Tag geöffnet. Das Unterberg-Freibad in Rheinberg öffnet früher und auch in Moers haben das Solimare und das Bettenkamper Meer länger auf.
0: So ein Freibadbesuch, vor allen Dingen mit Kindern, kann ziemlich ins Geld gehen. Du hast einen Spartipp dabei, ne?
1: Zwei sogar. Im Dinamare in Dienstlaken gibt es eine Kinderferienkarte für einmalig 25 Euro. Die gilt dann für die ganzen Ferien. Und in Xanten wird es noch günstiger. Da kommen Kinder und Jugendliche aus Xanten bis 16 Jahre in den Ferien sogar kostenlos in das Naturbad an der Xantener Südsee.
0: Und das ist heute auch noch wichtig.
1: In Kamp-Lindfort ist die Rheinberger Straße aktuell nach einem Unfall voll gesperrt. Betroffen ist der Bereich zwischen der Saalhofer Straße und der Hornenheidchenstraße. Laut Polizei sind ein Transporter und ein Auto im Gegenverkehr zusammengestoßen. Außerdem wurde ein Radfahrer von rumfliegenden Trümmerteilen getroffen. Wie schwer die Personen verletzt sind, ist laut Polizei aktuell noch unklar. Ein 52-jähriger Mann aus Rheinberg ist während schweren sexuellen Missbrauchs von Kindern verurteilt worden. Das Gericht in Moers hat dem Familienvater 12 Jahre Haft und anschließende Sicherheitsverwahrung gegeben. Das Gericht sagt, der Mann hat sich mehrfach an verschiedenen Mädchen vergangen und dabei auch Aufnahmen gemacht. Die Opfer sollen damals zwischen 3 und 13 Jahre alt gewesen sein. Und in Moers könnt ihr bald ehrenamtlich Hochzeiten leiten. Die Standesbeamten sind oft am Samstag nämlich ausgebucht. Deshalb sollen Ehrenamtliche jetzt einspringen und aushelfen. Es geht besonders um Trauungen an besonderen Orten, zum Beispiel am Schloss oder unterm Förderturm. Die Kosten für die Schulung übernimmt die Stadt. Alle Infos zur Anmeldung kriegt ihr auf radio-kw.de.
0: Und heute ist perfektes Hochzeitswetter bei uns am Niederrhein. Nicht zu warm, nicht zu kalt. 26 Grad, Sonne und Wolken im Mix. Dazu weht später auch eine leichte Brise. Wie schön ist das? 21 Grad aktuell in Rheinberg am Terrazzo, in Hamminkeln am Schloss Ringberg ebenfalls 21 Grad. Da kann man auch heiraten übrigens.
2: 3 Minuten nach 9:30 haben wir. Hier ist euer aktueller Verkehrsservice. Es wird geblitzt in Wesel auf dem Hansaring. Außerdem in Moers auf der Kleverstraße hat uns Jürgen gemeldet vorhin. Vielen Dank dafür. Dann gibt es eine wichtige Meldung aus dem Stadtverkehr. Wir haben es eben bei Jonathan in den Nachrichten gehört. Die Rheinberger Straße in Kamp-Lindfort ist aktuell zwischen der Saalhofer Straße und Hornenheidchenstraße gesperrt. Da hat es einen schwereren Unfall gegeben. Die Einsatzarbeiten sind noch voll im Gange, hat uns die Polizei gesagt. Schauen wir noch auf die Autobahn. A3 Arnheim-Köln zwischen Kreuz Oberhausen und Kreuz Kaiser. Da hat es ebenfalls einen Unfall gegeben. Da ist die Fahrbahn von 3 auf 1 Fahrstreifen immer noch verengt. 6 Kilometer Stau, eine halbe Stunde plus hier. Und dann noch ein Stau von der A40 Venlo-Duisburg zwischen Duisburg-Rheinhausen und Duisburg-Homberg. 1 Kilometer, 10 Minuten braucht er hier länger. Wenn ihr was habt für uns, Staus oder Blitzer, gerne her damit. Per WhatsApp an die 0800 801 und 4x8. Kommt gut an.
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2: Guten Morgen, Niederrhein!
0: Warum schreist du denn
2: wegen
0: so?
2: Wegen Usher, Scream. Oh shit, baby. Yeah, yeah.

0: Bon Jovi. Leute, schön das Wochenende ein mit You Give Love a Bad Name um 9.41 Uhr am Freitag. Ihr hört Radio KW und es muss ja irgendwie weitergehen. Das ist das Motto der Betreiber der Kultkneipe Stadtschenke in Moers. Die ist Mitte Juni durch einen Brand schwer beschädigt worden. Da hat so brennender Sperrmüll auf die Kneipe an der Lotharstraße übergegriffen.
1: Ja, da geht also gerade nichts mehr. Das soll sich aber bald ändern. Es werden nämlich Spenden gesammelt. Vorher konnte da nämlich nicht nur Bier getrunken werden, sondern auch ein Moerser Dartverein hat da regelmäßig Dart gezockt.
0: Ja, und einer von diesen Dartern ist Benjamin. Er hat mit einigen anderen ein Benefiz-Dart-Turnier für die Stadtschenke auf die Beine gestellt. Wie toll. Und das ist heute Abend in Wesel im New Colosseum.
2: Wir starten da um 18 Uhr. Wir hoffen natürlich, dass so viele Teilnehmer wie möglich da sind. Alles, was an Startgeld zusammenkommt, wird gespendet. Draußen werden wir dann noch mit ein paar Leuten Würstchen grillen und die verkaufen. Das Geld dafür haben wir von den ganzen Mannschaften eingesammelt für die ganzen Besorgungen und alles, was dabei dann rumkommt, wird auch gespendet. Wir haben gesagt, wir wollen keinen einzigen Cent daran verdienen, das soll alles für den guten Zweck sein.
1: Wie viel muss denn reinkommen, damit ihr da gut unterstützen könnt bei der Stadtschenke?
2: Das ist eine gute Frage. Der Schaden beläuft sich insgesamt mit den Wohnungen und allem auf knapp 350.000. Natürlich übernimmt die Versicherung da einen Teil. Da muss man halt schauen, je mehr reinkommt, desto besser. Wir haben jetzt auf GoFundMe 7.500 Euro angesetzt und wir hoffen natürlich, dass so viel wie möglich reinkommt.
0: Mhm. Wie kann man da überhaupt noch mitmachen oder ist schon alles voll und man kann nur noch zum Gucken kommen?
2: Ja, das kostet 10 Euro Startgebühr. Es steht natürlich jedem frei, mehr zu spenden. Wir haben da noch 3 Spendenboxen stehen, wo jeder dann einfach anonym Geld reinwerfen kann. Aber jeder, der vor Ort ist, kann sich entweder vor Ort anmelden oder halt über die 2K-Software.
1: Benjamin, ich hätte noch einen super Tipp für alle. Für jeden verworfenen Pfeil auch nochmal 20 Euro in die Dose.
0: Schön.
1: Nimm das einfach mal mit. Ich habe nichts gesagt.
0: Nimm da jetzt einfach mal so mit.
2: Ich glaube, dann haben wir da sehr schnell mit sehr vielen Privatinsolvenzen zu kämpfen.
0: Puck, puck, puck, puck, upsi.
1: Aber auch viel Geld für die Stadtschenke.
0: Benjamin, danke dir für deine Zeit. Viel Spaß morgen Abend, viel Glück, viel Erfolg und vielleicht schreibst du uns ja mal, wie viel ihr eingenommen habt am Ende.
2: Ja, werde ich auf jeden Fall machen.
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0: I Adore You hier bei Radio KW. Wir sind Lukas Mantsch und Steffi Hein und nicht noch ein paar andere. Wir
1: jetzt
0: sind raus.
1: Raus. 10 vor 10 haben wir es. Wir hören uns nächste Woche wieder.
0: Im Vormittag?
1: Ja, von 10 bis 14 Uhr.
0: Wow.
1: Gleich übernimmt aber erstmal die Kollegin Steffi Steinmann im Vormittag hier bei Radio KW.
0: Schönes Wochenende. Ciao.
1: Tschüss.

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1: Mit Andreas Hecker. Europa gegen Südamerika oder Spanien gegen Argentinien. Das Finale am Sonntag wirft seine Schatten voraus. Im Glanze des Flutlichts erstrahlt dann der WM-Pokal, der zum zweiten Mal auf die Iberer oder zum vierten Mal auf die Argentinier wartet. Und die Sieger dürfen sich über Körperschmuck freuen. Erstmals vergibt die FIFA, ähnlich wie in den US-amerikanischen Profiligen NFL und NBA, Ringe mit eingravierter WM-Trophäe an die Spieler des neuen oder alten Weltmeisters.
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2: Mit Malte Albrecht. Guten Morgen. Die Bundesregierung schafft es im Moment nicht, die Menschen von ihren Reformen wirklich zu überzeugen. Laut dem aktuellen ZDF-Politbarometer glauben nur 30%, dass die Reformen in die richtige Richtung gehen. Die große Mehrheit glaubt das nicht. Frage an Marc Weiß aus den Nachrichten. Offenbar halten viele die Reformen außerdem für ungerecht.
3: Ja, genau. Über 80% sagen, dass die Belastungen ungerecht verteilt seien. Top-Thema der vergangenen Tage waren hier ja unter anderem die Streichungen beim Unterhaltsvorschuss und natürlich auf Platz 1 die Änderungen im Gesundheitswesen, Stichwort höhere Beiträge, höhere Zuzahlungen, Krankschreibung ab Tag 1. Das alles hat für sehr viel mehr Wut und Frust als Hoffnung gesorgt, bisher.
2: Jetzt hat Bundesgesundheitsministerin Waken heute aber nochmal versucht, die Gemüter etwas zu beruhigen.
3: Ja, da ging es unter anderem um die Abschaffung der telefonischen Krankschreibung. Man soll ja aber gleichzeitig ab Tag 1 diese Krankschreibung brauchen. Waken sagte dem Redaktionsnetzwerk Deutschland, dass es aber weiterhin die Möglichkeit des Videocalls mit dem Arzt geben soll. Es sei halt wichtig, dass Arzt oder Ärztin ihre Patienten sehen und das gehe eben auch am Bildschirm. Ob das die Menschen jetzt wirklich beruhigt, sehen wir dann beim nächsten Politbarometer. Und Waken hat noch was klargestellt bei der Zuckersteuer. Da gab es ja Streit, weil niemand wusste, wie die Krankenkassen davon profitieren sollen. Denn Steuern nimmt ja nun mal der Staat ein. Waken sagt aber, dass die Krankenkassen im Gegenzug vom Staat mehr Geld eben aus diesen Steuereinnahmen dann bekommen.
2: Marc Weiß, vielen Dank für die Infos. Und damit zu weiteren Themen. Das US-Militär hat die sechste Nacht in Folge Ziele im Iran angegriffen. Laut Medienberichten wurden diesmal auch Brücken und ein Flughafen getroffen. Es soll mindestens 8 Tote geben. Gleichzeitig gerieten wieder Kuwait, Bahrain, Jordanien und Katar unter iranischem Beschuss. Außerdem wurden Ziele in Syrien angegriffen. Auch in der vergangenen Nacht hat es wieder schwere Unwetter gegeben. Betroffen waren vor allem weite Teile Baden-Württembergs. In Karlsruhe wurde ein 60-jähriger Radfahrer von einem umstürzenden Baum erschlagen. Auch im Saarland richteten Starkregen, Windböen und ein Blitzeinschlag Schäden an. In Deutschland werden wieder mehr neue Wohnungen genehmigt. Auch im Mai ist die Zahl der Baugenehmigungen um knapp ein Viertel auf 21.000 gestiegen, meldet das Statistische Bundesamt. Trotzdem fehlen Schätzungen zufolge noch immer etwa 1 Million Wohnungen, vor allem in Ballungsräumen. In Düsseldorf startet heute die Rheinkirmes. Nach dem Feuerwerksunfall vor einem Jahr setzen die Veranstalter jetzt auf ein neues Sicherheitskonzept. Die Abschussrampen werden in speziellen Containern mit über 2 Meter hohen Seitenwänden aufgebaut. Zusätzlich werden die Rampen mit Sand fixiert. Die Organisatoren sind überzeugt, dass so ein Unfall nicht mehr passieren kann. Beim großen Feuerwerk im vergangenen Jahr waren durch Querschläger 19 Menschen verletzt worden. Die Rheinkirmes gehört zu den größten Volksfesten in Deutschland. Bis nächste Woche Sonntag werden wieder rund 4 Millionen Besucher erwartet. Und das waren die Nachrichten mit Malte Albrecht.
4: Dankeschön, Malte. Und wir schauen aufs Wetter. 22 Grad sind es aktuell schon. Geht auch noch mal rauf, so bis auf 26, 27 Grad heute. Also einmal mehr sommerlich, wenn auch wieder mit mehr Wolken. Und dann gibt es Richtung morgen, Richtung Samstag die Abkühlung. Dann nämlich nur noch Höchstwerte um 21 Grad bei uns. Aber auch dann, der Regen fehlt erstmal weiterhin. 3:09, der Blick auf die Straßen bei uns. Es wird geblitzt und die Blitze habt ihr uns gemeldet aus Moers. Von der Kleverstraße, Wesel, Hansaring, Mülheim, Kölner Straße und im Bottrop an der Berufsschule. Danke euch dafür melden. Auf den Autobahnen staut es sich auf der A3 Arnheim Richtung Köln zwischen dem Kreuz Oberhausen und dem Kreuz Kaiserberg 5 Kilometer plus 18 Minuten. Die A59 Dienstlaken Richtung Duisburg zwischen dem Kreuz Duisburg Nord und dem Kreuz Duisburg 2 Kilometer plus 5 Minuten und die 516 zwischen Oberhausen Sterkrath und Eisenheim 1 Kilometer plus 7 Minuten aktuell. Falls ihr noch was habt, Staustörungen, Blitzer, die könnt ihr uns ganz einfach durchgeben. Geht zum Beispiel über unsere App oder ihr ruft kurz durch oder schickt uns was bei WhatsApp. Das hier ist die Nummer.
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4: Gute Fahrt.
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4: Der Vormittag am Freitag, eh schon immer ein bisschen einfacher, aber so ein bisschen mehr auf Zucker, bisschen mehr auf Sommer, bisschen mehr aufgeregt waren vorhin die Kinder, die mit mir im Bus waren, schon hebelig und kribbelig und zack, Ferienmodus wird gleich angeschaltet und die Omas werden zum größten Dealer mit dem extra Fünfer, der noch zugesteckt wird. Ich wünsche euch einen schönen Freitag, bin Steffi Steinmann. Tag zusammen.

0: Michael Schulte. Oh, lasst euch von dem Mann nichts erzählen, der hat keine Ahnung. Wir machen den Uhrenvergleich. Es ist 13 Minuten nach 10. Noch die Ruhe vorm Sturm auf den Straßen. Die Ersten, die machen sich aber gleich eben doch direkt auf in den Urlaub. Ihr auch? Wird gerade noch irgendwie gestopft in den Kofferraum oder geschnibbelt für die Proviantdose unterwegs oder von der Wäscheleine direkt in den Koffer gepackt, damit es auch wirklich mit Schuhschluss nachher losgehen kann? Falls ihr gerade so im Packmodus seid, dann meldet euch doch gerne mal mit dem Stand der Dinge per WhatsApp ins Studio.
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0: Parken für Perukaville oder den Wochenendtrip ist natürlich auch erlaubt oder die Brotdose für die Spätschicht. Ferienstart Freitag ist heute, deshalb bei uns immer zu dieser Zeit gegen Viertel nach auch ein Song aus einem Urlaubsland. Jetzt La Graciosa, also ab nach Spanien. Graciosa, auch eine winzige Insel vor Spanien und Teil des Songs. Denn in meinem Herzen ist so wenig Platz wie auf La Graciosa.

0: Madness und Stargazing. 9 Minuten vor 11:30. Ich bin Steffi Steinmann. Schönen Freitag.
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0: Halb elf ist durch. Wir schauen aufs Wetter bei uns. Das hat nochmal Sonne und warm dabei, aber nicht mehr ganz so, ne? 23 Grad, dazu eben auch schon so ein paar zarte Schleierwolken, so bis 26, 27 Grad. Wird heute auch nochmal warm bei uns. Ab morgen gibt's dann aber ein bisschen mehr Abkühlung. Mehr zum Wetter, alle Details auch für die kommenden Tage und wie es in Sachen Niederschlag aussieht, das findet ihr wie gewohnt auch bei uns online auf radiokw.de. Und damit der Blick auf die Straßen. Es wird geblitzt im Bottrop an der Berufsschule, Mülheim, Bonnstraße, Wesel, Hansaring und in Mörs auf der Kleverstraße. Danke euch dafür fürs Melden. Dann staut es sich ein bisschen die Ruhe vorm Sturm. Die A3 Köln Richtung Oberhausen. Zwischen Duisburg-Wedau und Oberhausen-Lierich 2 Kilometer plus 7 Minuten. A3 in Richtung Köln zwischen Oberhausen-Lierich und Duisburg-Wedau 1 Kilometer plus 5 Minuten. Und die A59 Dienstlaken in Richtung Duisburg zwischen dem Kreuz Duisburg-Nord und dem Kreuz Duisburg 2 Kilometer stockend plus 5 Minuten für euch. Falls ihr noch mehr habt, Störung Blitzer könnt ihr ganz einfach durchgeben. Das geht zum Beispiel über unsere App. Gute Fahrt!
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0: Euer Freitag mit mir. Ich bin Steffi Steinmann. Tag.

0: Das ist aktuelle Musik bei uns von Teddy Swims, Mr. Know-It-All, um gleich 20 Minuten vor 11. So, und dann jetzt zu einer anderen aktuellen musikalischen Meldung, die heute aufploppt. Denn wer sich gedacht hat, diese Welt ist irre und wirr geworden, sie wird noch ein bisschen irrer und wirrer. Dieter Bohlen hat angekündigt, dass er gerne ein Comeback von Modern Talking möchte. Ja, ich habe es jetzt einfach ganz schnell gesagt, ist wie beim Pflaster abziehen. Denn, Zitat, ich finde es Kinderkacke, wenn man seit vielen Jahren wegen irgendwas, was Thomas mal gemacht hat oder was ich gemacht habe, nicht zu meines Mal darüber nachdenkt, unseren gemeinsamen Erfolg nochmal aufleben zu lassen. Denn, so wird Bohlen da weiter zitiert, es gäbe durchaus Anfragen internationaler Art von Zusammenarbeiten, von Auftritten in Konzerthallen, von einem Musical ist da die Rede, was man sich wohl im Hause Bohlen ganz gut vorstellen könnte. Und es wäre doch schade, würde man dem Ganzen nicht nachgehen. Es soll ja kein klassisches Comeback werden, eher ein Geschenk an unsere Fans weltweit. Ja, jetzt liegt der Ball bei Thomas Anders und Kollegen hier in der Redaktion haben gerade schon richtigerweise gesagt, dann gibt es ja immer noch Hoffnung, dass Thomas sagt, nein. Nein, danke, Dieter. Aber es ist auch Freitag. Und das ist ein bisschen wie in der Schule. Da machen sie auch alle, was sie aktuell wollen, ne? Modern Talking. Nochmal aus den 80er bei uns. Aber vielleicht ja bald wieder ganz frisch. Zumindest, wenn es nach Dieter Bohlen geht. 2026, du bist ein verdammt wildes Jahr. Wir kriegen ja kaum genug von dir.
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0: klacksen bei uns am Freitag, am letzten Schultag. Die ersten werden jetzt gleich das Schulgebäude verlassen und nach Hause stürmen. Das heißt, es kommen auch die Sommerferien und da haben wir natürlich auch ein bisschen was für euch.
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0: Viel Spaß, frohes Abschlagen, sagt man dann, glaube ich, ne? Zehn vor elf, Men at Work für euch und Down Under am Freitag.

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2: Mit Malte Albrecht. Guten Tag. Heute beginnt für rund 2,5 Millionen Schülerinnen und Schüler in NRW die schönste Zeit des Jahres. Es ist letzter Schultag, danach gibt es 6 Wochen Ferien. Das heißt aber auch, wer heute oder in den nächsten Tagen mit dem Auto in den Urlaub will, der braucht wieder starke Nerven. Die Straßen sollen am Wochenende extrem voll werden. Thorsten Adolfs aus dem News-Team, woran liegt das denn genau?
3: Ja, das liegt daran, dass jetzt fast ganz Deutschland Sommerferien hat. Mit NRW startet das letzte große Bundesland in die freie Zeit und deshalb rollt die Urlauberwelle so richtig an. Dazu kommen noch Urlauber aus den Nachbarländern, die auch unterwegs sind. Richtig kritisch werden soll es laut ADAC heute Nachmittag und morgen Vormittag. Neben dem normalen Urlaubsverkehr Richtung Alpenküsten oder Seen kommen nämlich auch noch viele Tagesausflügler dazu. Außerdem bremsen etwa 1000 Baustellen den Verkehr aus. Und wenn ihr zu einem der großen Events wie der Rheinkirmes in Düsseldorf, dem Perukaville-Festival in Wezo oder einem der anderen großen Festivals wollt, dann solltet ihr auf den Straßen rundherum noch mehr Zeit einplanen, weil es insgesamt auch einfach viel zu wenige Parkplätze gibt.
2: Wie sieht es denn hinter der deutschen Grenze aus, so in Richtung der Urlaubsländer?
3: Ja, da ist es leider nicht viel besser. In Österreich und der Schweiz sind die klassischen Urlaubsrouten wie die Brenner Autobahn oder die Gotthardroute extrem belastet. Auch dort gibt es viele Baustellen und natürlich dann auch Staus. Und wer nach Italien will, muss vor allem auf den Strecken Richtung Mailand Geduld mitbringen. Dazu kommen Grenzkontrollen nicht nur in Deutschland, sondern auch in Österreich, Polen, Tschechien oder der Schweiz mit den entsprechenden Wartezeiten. Das gilt dann natürlich auch wieder für die Rückreise.
2: Dankeschön, Thorsten. Und das sind weitere Themen im Überblick. Deutschland und Frankreich wollen militärisch enger zusammenarbeiten. Darüber haben Bundeskanzler Merz und Frankreichs Präsident Macron am Morgen in Nörvenich gesprochen. Dabei ging es vor allem um die atomare Abschreckung. Gleich werden beide in Brühl erwartet. Dort beraten sie zusammen mit mehreren Ministern darüber, wie Europa sicherer und wirtschaftlich stärker werden kann. Mindestens 17 Krankenkassen und kassenärztliche Vereinigungen sollen Beitragsgelder in fragwürdige Immobilienfonds investiert und dabei viel Geld verloren haben. Das berichten unter anderem NDR und Süddeutsche Zeitung. Die Verluste sollen bei mehr als 170 Millionen Euro liegen. Nach dem Sozialgesetzbuch dürfen Beitragsgelder nur risikoarm und konservativ angelegt werden. Am Frankfurter Flughafen sind 4 Beschäftigte an Malaria erkrankt. Das hat das Robert-Koch-Institut mitgeteilt. Nach bisherigen Erkenntnissen wurden sie vermutlich von einer Mücke infiziert, die mit einem Flugzeug nach Deutschland gelangt ist. Wohnungseigentümer dürfen grundsätzlich eine fest installierte Klimaanlage auf den Balkon bauen. Das hat der Bundesgerichtshof entschieden. Voraussetzung sei, dass die Rechte der anderen Eigentümer nicht übermäßig beeinträchtigt werden, hieß es. Dass die Klimaanlage später beim Betrieb Geräusche macht, spiele keine Rolle. Hintergrund ist ein Fall aus Berlin. Die Eigentümer wollten auf ihrem Balkon eine Klimaanlage einbauen lassen. Die Eigentümerversammlung hatte das aber verboten, weil die Anlage die Nachbarwohnungen beeinträchtigen könnte, etwa durch Geräusche, Kondenswasser und Abluftwärme. Und das waren die Nachrichten mit Malte Albrecht.
4: Dankeschön, Malte. Und wir schauen aufs Wetter. Ja, Klimaanlagen werden weniger gebraucht dieser Tage. 23 Grad, die sind es aktuell. So bis 26, 27 geht es heute rauf. In der Sonne fühlt es sich natürlich noch mal wärmer an. Schön Wetterwolken und so ein bisschen Schleierwolken sind dabei. Morgen, da startet dann die Abkühlung. Dann nämlich noch Höchstwerte um gut 20 Grad bei uns. 11:03, wir schauen auf die Straßen und es gibt Blitzer in Moers, auf der Kleberstraße, Wesel-Hansa-Ring, Mülheim-Weseler Straße und auf der Bonnstraße. Danke euch da allen fürs Melden. Auf den Autobahnen noch relativ ruhig. Die A3 Köln Richtung Oberhausen zwischen Duisburg-Wedau und Oberhausen-Lierich. 3 Kilometer plus 8 Minuten. Die A40 Essen Richtung Duisburg zwischen Mülheim-Heimaterde und Winkhausen. 1 Kilometer plus 3 Minuten. Und die A42 Kamp-Lintfort in Richtung Dortmund zwischen Duisburg-Neumühl und dem Kreuz Oberhausen-West. 1 Kilometer stockend plus 2 Minuten sind's hier. Falls ihr noch was habt, Staustörung, Blitzer, könnt ihr durchgeben. Geht zum Beispiel über unsere App oder ihr meldet euch einfach per Telefon bei uns.
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4: Gute Fahrt!
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4: Sind Baustellen in Deutschland sind es, die euch die Strecke Richtung Urlaub verhageln könnten. Dazu eben auch dieser Perukaville-Anreiseverkehr, Rheinkirmes in Düsseldorf, das ganz normale Wochenendchaos. Alles fällt heute zusammen, noch relativ ruhig auf den Straßen. Falls ihr gerade noch beim fleißigen Packen seid oder da schon auf gepackten Koffer sitzt und wartet, dass das Kind endlich zu Hause ist, meldet euch doch gerne rein. Ich mach mal den Check, wer wann wie wo loskommt zum Festival oder eben zum Ferienstart. Ich bin Steffi Steinmann und wünsche euch einen schönen Freitag.

0: Die zwei Kenner, das sind Ed Sheeran und Justin Bieber bei uns mit I Don't Care, gleich 11:15. Und das ist heute immer die Uhrzeit hier bei uns, an der es einen Urlaubssong gibt. Vor der Stunde, da waren wir schon in Spanien und jetzt gibt es einen Song aus Schweden. Auch immer beliebter, ja, zum Camping, zum Naturgenießen, was auch immer. Der Norden wird gefeiert, weil es da vielleicht auch nicht mehr ganz so heiß ist wie im Süden inzwischen. Und deswegen habe ich jetzt die Nummer 1, die aktuelle aus Schweden für euch. Det ligger något i luften heißt das Ganze, so viel übersetzt wie es liegt etwas in der Luft. Und das war der schwedische WM-Song. Wird da weiterhin total gefeiert, ist immer noch auf der 1, auch wenn die genauso wie wir im 16. Finale ausgeschieden sind. Und zur Sommereinstimmung, zur Ferieneinstimmung jetzt bei uns. Det ligger något i luften. Unser Sommerferiensong dieser Stunde aus Schweden für euch bei uns.
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0: Mittagsschwung am Freitagvormittag wurde euch präsentiert von Dua Lipa bei uns. 10 Minuten vor 11:30. Ich bin Steffi Steinmann. Tag.
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0: Halb zwölf ist durch. Wir schauen aufs Wetter. Das hat ein paar mehr Schleierwolken im Gepäck. 24 Grad aber immer noch. Und geht auch noch ein bisschen rauf. So 26, 27 Grad, die bekommen wir heute in der Spitze. Kühler wird's dann ab morgen. Dann nämlich die Höchstwerte um 22 Grad. Mehr zum Wetter. Alle Details auch für die kommenden Tage. Und wie es in Sachen Niederschlag aussieht, das findet ihr wie gewohnt auch bei uns online auf radiokw.de. Und wir schauen auf die Straßen. Frische Blitzermeldung gerade reingekommen aus Oberhausen von der Mecklenburger Straße. Außerdem wird in Mülheim auf der Bonnstraße geblitzt und in Mörs auf der Kleverstraße. Danke euch allen fürs Melden. Es staut sich auf der A3 Köln Richtung Oberhausen. Zwischen Duisburg-Wedau und Oberhausen-Lierich. 3 Kilometer plus 10 Minuten. A42 kam Blindfort in Richtung Dortmund. Zwischen dem Kreuz Duisburg-Nord und dem Kreuz Oberhausen-West. 2 Kilometer plus 5 Minuten. Die A59 Duisburg in Richtung Dienstlaken. Zwischen dem Kreuz Duisburg und dem Kreuz Duisburg-Nord. 2 Kilometer plus 8 Minuten und die 516 noch zwischen Oberhausen-Sterkrade und Eisenheim. 1 Kilometer plus 5 Minuten sind es hier. Falls ihr noch was habt, Staustörung, Blitzer, könnt ihr uns ganz einfach durchgeben. Geht zum Beispiel über unsere App. Gute Fahrt!
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0: Ja, dann doch ein bisschen ein anderer Vormittag als sonst, ne? Letzter Schultag, erster Ferienstart. Ziemlich viel los an diesem Wochenende Richtung Perukaville, Richtung Rheinkirmes. Es wird erwartet, dass es noch voller wird. Wie voll ist denn euer Tischchen schon gepackt? Könnt euch weiterhin gerne reinmelden, wie der Packstand so ist vor dem Wochenende, wo gefühlt jeder irgendwie unterwegs ist. Geht ganz einfach per WhatsApp zu mir ins Studio. Ich bin Steffi Steinmann und wünsche euch, ob gepackt oder einfach daheimbleibend, einen guten Start in Richtung Wochenende mit uns.

0: 8:00 ist das bei uns an eurem Freitagvormittag, gleich 11:45. Und es ist ein Tag, an dem sich viele auf eine Reise begeben, sei es in Richtung Urlaub, direkt zum Ferienstart oder zum Beispiel auf eins der zahlreichen Wochenendziele wie das Perucaville, wo ja auch wieder Hunderttausende hinpilgern werden ab heute Nachmittag. Und unter anderem Mona hatte sich gemeldet und hat mir mal ein bisschen ihren Packstand dargelegt.
1: Hallöchen, ich bin gerade dabei zu packen fürs Perucaville. Es sieht aus wie im Schweinestall in meinem Wohnzimmer. Das muss jetzt noch rein. Der gut abgefüllte, leckere Hallo! Und da ist mein Rucksack. Der ist auch schon bis oben hin voll. Ja, und Auto ist auch schon voll. Ich freue mich, das nachher tragen zu können. Ich hoffe, es passt alles auf den Bollerwagen, dass es nicht zweimal gehen muss. Grüße!
0: Grüße, Mona! Und alle Daumen sind gedrückt, dass der Bollerwagen alles Kapazitäten hat für den liebevoll abgepackten Alkohol. Und der Rucksack geht ja zur Not auf den Rücken. Gerne mehr von eurem Wo-Stand seid ihr denn eigentlich gerade? Schon halb Richtung Bahn unterwegs, um einer der Ersten zu sein? Oder wird doch noch irgendwie gerade das Proviant kleingeschnittet und auf die letzte Waschmaschine dann noch gewartet? Meldet euch gern weiterhin bei mir rein.
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1: Mit Maite Albrecht. Schönen guten Tag. An den umstrittenen Plänen zur Krankschreibung wird wohl nochmal gefeilt. Das zumindest hat Gesundheitsministerin Wagen angedeutet. Wagen will sich mit SPD-Arbeitsministerin Baas zusammensetzen, um gemeinsam nach Lösungen zu suchen. Die Pläne der CDU-Ministerin waren von fast allen Seiten kritisiert worden. Infos von Marc Weiß.
2: Der Kern des Ärgers, man soll nach den Wagen und übrigens auch Märzplänen schon ab dem ersten Tag eine Krankschreibung benötigen. Die telefonische Krankschreibung wird aber abgeschafft, bedeutet, dass man sich schon am ersten Tag einer Erkrankung zur Not auch mit Fieber zum Arzt schleppen müsste, wo man dann vermutlich in einem völlig überfüllten Wartezimmer landet, weil ja alle anderen auch sofort zum Arzt müssen. Und wer nicht richtig krank ist, der steckt sich dann spätestens in diesem Wartezimmer an. Nach einer wahren Protestwelle deutete der Kanzler erste Lösungen an. Man könne auch später zum Arzt, die AU könne dann rückwirkend gelten. Ministerin Wagen schlug heute Morgen außerdem Videosprechstunden vor. Der Schaden, die Wut und auch die Verunsicherung sind aber da. Jetzt wird Bärbel Baas dazu geschaltet. Sie werde gemeinsam mit der Arbeitsministerin die Dinge zusammenführen, sagt Wagen. Ziel sei, dass auch dem Arbeitgeber Genüge getan wird, die Praxen trotzdem nicht überlaufen und Arbeitnehmer nicht das Gefühl haben, man würde ihnen misstrauen.
1: Und nun weitere Themen, kurz und kompakt. Die NSU-Unterstützerin Susanne E. ist zu 2 Jahren Haft auf Bewährung verurteilt worden. Das hat das Oberlandesgericht Dresden am Vormittag entschieden. Unter anderem hatte die 45-Jährige der Rechtsterroristin Beate Zschäpe ihren Personalausweis und ihre Krankenkassenkarte geliehen, als Zschäpe im Untergrund lebte. Die Autobahn GmbH sieht hohe Kosten für bessere Rastplätze und Toiletten an den Autobahnen. Man brauche in den nächsten Jahren rund 500 Millionen Euro vom Bund für die Sanierung der Anlagen, sagte ein Sprecher. Bei einem ADAC-Test hatten viele unbewirtschaftete Rastplätze schlechte Noten bekommen. In England dürfen Kinder unter 16 Jahren ab April kommenden Jahres keine Energy-Drinks mehr kaufen. Das hat die britische Regierung mitgeteilt. Das Verkaufsverbot gilt demnach für Getränke mit mehr als 150 Milligramm Koffein pro Liter. Hintergrund sind mögliche gesundheitliche Folgen wie Schlafstörungen, Angstzustände und Konzentrationsprobleme. Ob im Kiosk, an der Tankstelle oder im Supermarkt, kontaktlos bezahlen ist für die meisten Menschen in Deutschland längst ganz normal. Das zeigt die aktuelle Digitalstudie der Postbank. Am beliebtesten ist noch immer das Bezahlen mit Bank oder Kreditkarte. 87% tun das. Mit dem Smartphone oder der Smartwatch zahlen dagegen erst 47%. Vor allem die Jüngeren setzen auf dieses sogenannte Mobile Payment. Bei den unter 40-Jährigen nutzen es fast 3/4. Bei den Älteren ist es gut jeder Dritte. Wer kein Mobile Payment nutzt, tut das laut der Studie meist aus Gewohnheit oder er hat Bedenken in Sachen Sicherheit und Datenschutz. Und das waren die Nachrichten mit Malte Albrecht.
3: Dankeschön, Malte. Und wir schauen aufs Wetter bei uns. Das hat ein paar mehr Schleierwolken dabei. Zuletzt ist aber dann heute doch mal noch mal recht warm. 24 Grad, die sind es aktuell. Es geht so rauf bis auf 27 Grad in der Spitze. Dazu bleibt der Regen weiterhin Mangelware. Ab morgen wird es dann aber noch mal kühler. Am Wochenende nur noch rund 20 Grad in der Spitze. 12:03. Wir schauen auf die Straßen und da starten wir mit euren Blitzermeldungen. Wesel, Hansaring, Förde, Frankfurter Straße, in Oberhausen auf der Alten Heid, in Mülheim, Bonnstraße und dann staut es sich. A3, Köln Richtung Oberhausen, zwischen dem Kreuz Breitscheid und Oberhausen-Lierich. 4 Kilometer plus 17 Minuten. Die A3 in Richtung Köln, zwischen dem Kreuz Oberhausen und dem Kreuz Oberhausen-West. 3 Kilometer stockend plus 5 Minuten. A40, Duisburg Richtung Essen, zwischen Duisburg-Häfen und dem Kreuz Kaiserberg 1 Kilometer und im weiteren Verlauf zwischen Mülheim-Heimaterde und Essen-Holster nochmal 3 Kilometer stockend, in Summe hier plus 10 Minuten für euch. Und die 516 noch, Oberhausen-Sterkrade und Oberhausen-Eisenheim. 1 Kilometer Stau plus 10 Minuten sind es hier. Falls ihr noch mehr habt, Staustörungen, Blitzer, könnt ihr ganz einfach durchgeben über unsere App oder ihr meldet euch kurz hierüber rein.
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3: Gute Fahrt!
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3: Mit mir, ich bin Steffi Steinmann. Tag!

kurz zu entfliehen und irgendwo mit dem Cabrio hinzufahren im Sonnenschein. Somber und Homewrecker bei uns um 11:45 und wir nehmen euch ja heute noch auf ganz andere Art und Weise ein Stückchen mit in Urlaubsregionen, wo ihr selbst vielleicht nicht hinkommt dieser Tage, wie so viele andere. Nämlich immer jede Stunde mit einem Song aus einem beliebten Urlaubsland. Wir waren schon in Spanien und Schweden, jetzt ist Italien dran. Auch da werden einige in diesem Sommer wieder ihr Ziel und damit ihre Zelte aufschlagen. Obsession heißt die aktuelle Nummer 2 in den italienischen Charts, also die Besessenheit. In diesem Fall Besessenheit von einer Frau. Es geht um körperliche Anziehung. Und das alles auf Italienisch jetzt hier für ein bisschen Urlaubsstimmung bei uns. Obsession, Samurai Jay und Vito Salmanaggar.

0: Geheimrat gegen das erste Mittagstief um 20 nach 12. Ich bin Steffi Steinmann. Tag.
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0: Halb eins ist durch, wir schauen aufs Wetter und das ist weiterhin sommerlich und auch noch warm. Heute 24 Grad aktuell, so bis auf 26, 27 geht's heute rauf. Heute noch, denn ab morgen wird es dann mit maximal 22 Grad doch ordentlich kühler bei uns. Mehr zum Wetter, alle Details auch für die kommenden Tage und wie es in Sachen Niederschlag aussieht, das findet ihr wie gewohnt auch bei uns online auf radiokw.de. Und damit schauen wir auf die Straßen. Es wird geblitzt in Moers Kleverstraße, in Förde auf der Frankfurter Straße, in Oberhausen auf der Mecklenburger Straße und der Alte Heid, in Mülheim auf der Weseler Straße. Und dann ist gerade noch einer durchgekommen, eine Gefahrenmeldung für die 224 auf Bottroper Stadtgebiet. In Höhe Horster Straße ist die Ampel ausgefallen, auch noch keiner zum Regeln vor Ort, also fahrt da in dem Bereich bitte entsprechend vorsichtig. Dann füllt es sich auf den Autobahnen auch immer mehr, deswegen hier nur noch die längsten Staus bei uns. Die A3 Köln Richtung Oberhausen, zwischen dem Kreuz Breitscheid und Oberhausen-Lierich, 4 Kilometer plus 17 Minuten. A57 Köln Richtung Dimwegen, zwischen dem Kreuz Meerbusch und dem Kreuz Kamp-Lindfort, 13 Kilometer stockend plus 18 Minuten. A57 dann in Richtung Köln, zwischen Mörskapellen und dem Kreuz Meerbusch, 9 Kilometer stockend plus 15 Minuten. Und die A59 Duisburg in Richtung Dienstlaken. Zwischen Duisburg Zentrum und dem Kreuz Duisburg Nord. 5 Kilometer Stau plus 20 Minuten sind es hier aktuell schon. Alle Meldungen, auch die kürzeren, die findet ihr bei uns in unserer App. Und darüber könnt ihr uns natürlich auch ganz einfach noch Staus und Blitzer melden. Euch eine gute Fahrt.
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0: Mit Steffi Steinmann. Tag.

0: Der Freitag, das Finale der Woche, das Finale der WM ja auch am Sonntag. Da hat einer hier natürlich auch noch eine Meinung zu.
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3: Ja, nee, ist klar.
4: Das wird ein Finale am Sonntag, oder? Bah, Argentinien gegen Spanien. Nur Spanisch auf dem Platz. Herrlich, oder? Die können sich in Muttersprache auch beschimpfen. Da heißt es denn, no ente nueva problemas, pero una puta, no es ninguna. Salut, amor, pesetas, una buenas tetas. Und so weiter. Naja, gibt es eigentlich nur einen Friseur bei der FIFA, der, egal was du ihm sagst, immer dasselbe macht? Schön die Seiten auf Null und obendrauf fickt dein Leben. Ey, die Spieler bei dieser WM haben ja alle dieselbe Frisur, oder? Also alle bis auf Kokorea, Nick Woltemade und die Franzosen. Aber ey, hier, Nick Woltemade, der zieht ja wirklich voll durch. Fukuhila-Locken mit Schnäuzer. Man möchte ihm ständig zurufen, Junge, es gibt nur einen Rudi Völler. Ja, der Rest der WM hat wahrscheinlich einfach gesagt, ich will aussehen wie Ronaldo, mach was. Somit haben wir am Sonntag 21 Mal Cristiano Ronaldo plus Kokorea im Finale stehen. Zumindest seine Frisur.
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ausverkauft heute und morgen Abend in Köln, aber für das Zusatzkonzert in Gelsenkirchen im kommenden Juni. Da gibt's noch ein paar Tickets, der Rest war da auch ratzfatz weg. Die Toten Hosen nur nach vorne an ihre aktuellen. Das ist France Gall, LLA, ein bisschen Urlaubsstimmung bei uns.

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0: unsere Nachrichten nach nur einem Spot.
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4: Mit Danny Hoppe, guten Tag. Momentan erleben wir die dritte Hitzewelle des Jahres in Deutschland und das sorgt dafür, dass immer mehr Menschen darüber nachdenken, sich eine Klimaanlage anzuschaffen. Dazu ist jetzt ein Urteil gefallen. Der Bundesgerichtshof hat die Rechte von Eigentümern beim Einbau solcher Anlagen gestärkt. Thorsten Adolfs aus dem News-Team, was genau hat der BGH entschieden?
5: Ja, das Urteil betrifft diejenigen, die in einem Mehrfamilienhaus in einer Eigentumswohnung leben. Die Hausgemeinschaft darf ihnen den Einbau einer leistungsstarken Split-Klimaanlage in der Regel nicht mehr verbieten. Verhandelt wurde ein Fall aus Berlin. Dort wollten Eigentümer so ein Gerät mit einem Außenteil an der Fassade montieren. Die anderen Bewohner des Hauses waren aber dagegen. Die Richter haben jetzt klargestellt, dass der bloße Einbau keine unzumutbare Belastung für die anderen ist und dass das Gerät, wenn es dann läuft, Geräusche macht oder warme Luft abgibt, zählt laut Gericht auch nicht als Grund, den Einbau zu verhindern.
4: Wie sieht's denn aktuell in Deutschland aus? Wie viele Leute rüsten schon auf und was muss ich dabei beachten?
5: Die Nachfrage nach Klimaanlagen explodiert gerade regelrecht, weil die Sommer halt immer heißer werden. Es gibt auch aktuelle Daten dazu. Demnach nutzt in Deutschland mittlerweile fast jeder fünfte Klimageräte und noch viel mehr planen eine Anschaffung. Dabei ist es wichtig zu wissen, es gibt mobile Kompaktgeräte, die eher nur an den Strom anschließt und eben diese fest installierten Splitgeräte mit einem Teil draußen am Haus. Die sind zwar effektiver, es ist aber nötig, dafür einen Durchbruch durch die Mauer zu machen. Am Ende ist es für viele einfach auch eine Kostenfrage. Bei mobilen Klimaanlagen gibt es günstige Modelle schon für mehrere hundert Euro. Eine fest verbaute Split-Klimaanlage kostet inklusive fachgerechter Montage je nach Modell und Größe dann schon zwischen 2.000 und 8.000 Euro.
4: Danke, Thorsten. Und jetzt weitere Meldungen im Überblick. Die EU-Kommission will ein zentrales Instrument beim Klimaschutz lockern. Es geht um den europäischen Emissionshandel. Die Industrie soll mehr und länger Kohlendioxid ausstoßen dürfen als bisher geplant. Das hat die EU-Kommission in Brüssel mitgeteilt. Deutschland und Frankreich wollen in vielen Bereichen enger zusammenarbeiten. Es geht um eine gemeinsame nukleare Abschreckung und eine engere Kooperation bei KI, Satelliten und in der Handelspolitik. Darüber berät der deutsch-französische Ministerrat gerade in Brühl. Die geplanten neuen Regeln zur Krankschreibung sorgen weiter für Diskussionen. Gesundheitsministerin Wacken und Arbeitsministerin Baas wollen sie deshalb noch einmal überarbeiten. Das hat Wacken im ZDF angekündigt. Das Drama um Buckelwal Timi hat uns wochenlang beschäftigt. Jetzt ist schon wieder ein Wal vor der schleswig-holsteinischen Küste aufgetaucht. Das hat das Deutsche Meeresmuseum mitgeteilt. Gestern Mittag habe es 2 Sichtungsmeldungen vor Heiligenhafen gegeben. Möglicherweise handelt es sich dabei um den Buckelwal, der in den letzten Wochen vor Dänemark aufgetaucht war. Größe und Erscheinungsbild deuteten darauf hin, heißt es. Allerdings seien das Bild- und Videomaterial, das man erhalten habe, zu schlecht, um das genau sagen zu können. Die dänischen Behörden gehen davon aus, dass der gesichtete Buckelwal krank ist. Darauf deute sein Aussehen und Verhalten hin, sagen sie. Und das waren die Nachrichten mit Danny Hoppe.
6: Dankeschön, Danny. Die Wale dieser Welt, wir werden sie dann doch nicht los. 3 Minuten nach 1, der Blick aufs Wetter bei uns. 25 Grad sind es inzwischen. Fast Höchstwerte heute, so bei 26, 27 ist Schluss. Dazu neben der Sonne aus Schleierwolken, aber es gilt weiterhin, es bleibt weitgehend trocken. Da kommt nicht wirklich was runter, wird aber kühler. Ab morgen und dann für die nächsten Tage nur noch so Höchstwerte um 22 Grad bei uns. Damit ist der Blick auf die Straßen. Es wird geblitzt in Wesel auf dem Hansaring, Förde, Frankfurter Straße, Mülheim-Weseler Straße in Oberhausen, Alte Heide. Danke euch dafürs Melden. Dann staut es sich auf der A3 Köln Richtung Oberhausen. Zwischen dem Kreuz Breitscheid und Oberhausen-Lierich. 4 Kilometer Stau plus 15 Minuten. Die A3 in Richtung Köln zwischen dem Kreuz Oberhausen und Duisburg-Wedau. 5 Kilometer plus 15 Minuten. A40 Essen Richtung Duisburg. Zwischen Essen-Huttrop und Mülheim-Winkhausen. 5 Kilometer plus 17 Minuten. A57 Köln Richtung Nimwegen. Zwischen dem Kreuz Meerbusch und Mörs-Hülstonk. 11 Kilometer stockend plus 15 Minuten. A57 Nimwegen Richtung Köln. Zwischen Kamp-Lindfort und im Kreuz Meerbusch 11 Kilometer stockend plus 15 Minuten auch hier. Und die A59 noch, Duisburg in Richtung Dienstlaken. Zwischen Duisburg Zentrum und dem Kreuz Duisburg Nord 3 Kilometer Stau plus 15 Minuten. Ihr habt es gemerkt, das waren nur die längsten Staus. Alles zum Nachlesen gibt es in unserer App. Und falls ihr noch was habt, könnt ihr uns das darüber melden oder ihr ruft kurz durch.
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6: Gute Fahrt.
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6: Es wird dann noch langsam schon was voller da auf den Straßen. Ne? Der Freitag, der Ferienbeginn, er ist spürbar. Wir versorgen euch mit Sommersongs. Ich bin Steffi Steilmann. Hi!

0: Taylor Swift.
1: And I'll write your name.
0: An eurem Freitagmittag. Bei uns am Freitag, an dem es für viele losgeht, Richtung Urlaubsgefühl, Ferienstimmung allerorts. Und deswegen reisen wir an diesem Freitag mit euch mal durch die Länder, zu denen es für viele hingeht. Also Spanien, Italien, Schweden, alles schon gehabt. Jetzt gleich gibt es Musik aus der Türkei für euch. Ja, hört man hier bei uns dann auch nicht so viel, aber weiterhin ja ein Reiseziel für viele. Dahali heißt der Song. Ist von Manifest. Das ist eine Girlband aus der Türkei. Damit schon ein bisschen was Besonderes. Und mit ihren Performances auch. Denn die Mädels sind einfach für uns normale Mädels, für die Türkei aber dann zu unzüchtig und unkeusch und hatten deswegen unter anderem im vergangenen Jahr schon eine Bewährungsstrafe bekommen, weil sie sich eben mit ihrer Musik und auf der Bühne ja zu unpassend, wie die Türkei findet, verhalten haben. Musik machen sie und die ist definitiv gut. Gibt's jetzt für euch für das Sommergefühl. Dahali von Manifest.
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0: Egal ob irgendwo hier beim Schützenfest oder an der fetten Rheinkirmes in Düsseldorf, die heute startet, das wird da auch auf dem Autoscooter gespielt. Baby Rexha, New Religion bei uns. 9 Minuten vor 13:30. Ich bin Steffi Steinmann. Hi.
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0: Halb zwei ist durch. Wir schauen aufs Wetter bei uns. 26 Grad, damit auch so ziemlich die Höchstwerte heute erreicht. Ein paar schöne Wetterwolkenfelder sind unterwegs. Aber es bleibt weiterhin trocken. Das gilt auch für die kommenden Tage. Dann wird aber was kühler. 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Und wir schauen auf die Straßen. Es wird geblitzt in Moers auf der Bergwerkstraße, Rheinberg-Hafendamm, Oberhausen-Mecklenburger Straße und in Mülheim auf der Bonnenstraße. Dann gibt es einen Ampelausfall auf der 224 auf Bottroper Stadtgebiet mit der Kreuzung Horsterstraße. Fahrt da bitte entsprechend vorsichtig. Auf den Autobahnen wird es voller, deswegen hier nur noch die längsten Meldungen aktuell. Die A3 Köln Richtung Oberhausen. Zwischen dem Kreuz Breitscheid und Oberhausen-Lierich. 5 Kilometer plus 20 Minuten. A3 in Richtung Köln. Zwischen dem Kreuz Oberhausen und Duisburg-Wedau 6 Kilometer plus 15 Minuten. Die A42 Kamp-Lintfort in Richtung Dortmund zwischen Duisburg-Beek und dem Kreuz Oberhausen-West 3 Kilometer plus 10 Minuten. A57 Krefeld Richtung Nimwegen zwischen Krefeld-Gartenstadt und Moers-Hülstong 6 Kilometer stockend plus 10 Minuten. A59 Duisburg Richtung Dienstlaken zwischen Duisburg-Zentrum und dem Kreuz Duisburg-Nord 3 Kilometer plus 15 Minuten. Und noch die Gegenrichtung auf der A59 zwischen Duisburg-Althamborn und dem Kreuz Duisburg 2 Kilometer plus 10 Minuten. Wie gesagt, nur das Längste. Alle Meldungen zum Nachlesen, die gibt's in unserer App. Und darüber könnt ihr uns natürlich ganz einfach auch noch Staus und Blitzer melden. Euch unterwegs eine gute Fahrt.
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0: Der Freitagmittag mit mir. Ich bin Steffi Steinmann. Hi, das ist Miley Cyrus. 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

0: Mit Schmackes Richtung Freitagnachmittag, mit Richtung Ferienurlaub für viele von euch. Und klar, auch wir haben uns ja was überlegt. Wir haben nämlich ein bisschen Sommerradio ab Montag für euch. Und da gibt es die ein oder andere Aktion.
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0: D'Agostino und La Passion verabschiede ich mich von euch für diese Woche und für diesen Freitag vor allem. Wünsche euch ein schönes Wochenende. Ich bin Steffi Steinmann und raus. Viel Spaß am Nachmittag hier.
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2: Mit Danny Hoppe, guten Tag. Bundeskanzler Merz und Frankreichs Präsident Macron sind gerade bei uns in NRW, und zwar in Brühl. Vor dem Schloss Augustusburg wurde Macron mit militärischen Ehren empfangen. Danach hat dort der deutsch-französische Ministerrat seine Beratungen aufgenommen. Es geht um eine engere Zusammenarbeit. Thorsten Adolfs aus dem News-Team, das gilt auch für den Bereich Abschreckung und Verteidigung.
3: Ja, im Mittelpunkt der Gespräche steht eine deutlich engere Partnerschaft bei der nuklearen Abschreckung. Nachdem das Projekt für einen gemeinsamen Kampfjet gescheitert ist, suchen beide Länder nach neuen Wegen für die gemeinsame Verteidigung. Und als ein konkretes Ergebnis erwarten Experten, dass deutsche Soldaten schon im Herbst an einer französischen Atomübung teilnehmen. Macron sagt, dass Frankreichs atomare Abschreckung schon immer eine europäische Dimension hatte. Und von deutscher Seite heißt es dazu, die neue Partnerschaft könne die nukleare Teilhabe innerhalb der NATO, die es ja schon seit sehr langer Zeit gibt, sinnvoll ergänzen. Im Gegenzug hofft Frankreich darauf, dass sich Deutschland stärker als bisher bei konventionellen Rüstungsprojekten einbringt, also zum Beispiel bei modernen Radarsystemen oder bei der Luftabwehr.
2: Ja, das Treffen heute ist auch nochmal besonders, denn es ist der letzte gemeinsame Ministerrat von Merz und Macron.
3: Weil der französische Präsident im nächsten Frühjahr aus seinem Amt ausscheidet, ist es auch die letzte große Gelegenheit für die beiden, eine gemeinsame Agenda festzulegen. Macron schrieb dazu heute auf X, die Zusammenarbeit sei notwendiger denn je. Es gehe darum, die Sicherheit und die Widerstandskraft unserer Demokratien zu stärken. Und beide Seiten sagen auch, dass die Freundschaft beider Länder trotz der Rückschläge bei den letzten gemeinsamen Rüstungsprojekten absolut stabil bleibe.
2: Danke, Thorsten. Und jetzt weitere Meldungen im Überblick. In München ist ein Mann aus Moldau festgenommen worden. Er soll eine Drohne über das Gelände eines deutschen Rüstungsunternehmens gelenkt haben. Das hat die Generalstaatsanwaltschaft bestätigt. Demnach besteht der Verdacht, dass der Mann Bilder und Videos an eine ausländische Stelle oder verbotene Gruppe weitergeben wollte. Andy Burnham ist zum neuen Vorsitzenden der britischen Regierungspartei Labour ernannt worden. Am Montag soll er dann von König Charles III. Zum Premierminister gekürt werden. Burnham tritt damit die Nachfolge von Keir Starmer an, der im Juni seinen Rücktritt erklärt hatte. NRW startet in die Sommerferien und das merkt man so langsam auch schon auf den Straßen. Der ADAC rechnet vor allem jetzt am Nachmittag und morgen Vormittag mit langen Staus. Denn bis auf Bayern und Baden-Württemberg haben jetzt alle Bundesländer Sommerferien. Egal ob an der Kasse im Supermarkt, an der Tankstelle oder im Geschäft, in Deutschland wird immer häufiger mit dem Smartphone oder der Smartwatch bezahlt. Das zeigt die aktuelle Digitalstudie der Postbank. Fast jeder Zweite nutzt demnach inzwischen Mobile Payment. Im Vorjahr waren es erst 35%. Allerdings hängt das laut Studie auch vom Alter ab. Bei den unter 40-Jährigen bezahlen fast 3/4 mit dem Smartphone oder der Smartwatch. Ältere tun sich da noch etwas schwerer. Ganz eindeutiger Favorit der Menschen in Deutschland bleibt aber die EC oder die Kreditkarte. 87% nutzen sie für das kontaktlose Zahlen. Und das waren die Nachrichten mit Danny Hoppe.
4: Besten Dank dir.
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4: Es sind gerade 26 Grad in Kamp-Lindfort und auch in Hamminkeln-Brühl mit einer Mischung aus Sonne und Wolken. Das Wochenende wird ein Tacken kühler bei um die 21 Grad. Rüber geht's jetzt auf die Straßen mit dem Radio KW Verkehrszentrum. Es wird geblitzt in Rheinberg auf dem Hafendamm, in Mörs auf der Bergwerkstraße und in Hamminkeln auf der Schledenhorster Straße. Im Stadtverkehr braucht ihr hier 5 Minuten länger auf der B58 in Wesel auf Höhe des Evangelischen Krankenhauses und auf der B67 zwischen Bocholt und Kerum plant da eine halbe Stunde mehr ein, da staut es sich. Rüber zu den Autobahnen auf der A2 Dortmund-Oberhausen zwischen Gladbeck-Ellinghorst und dem Dreieck Bottrop, da lieben Reifenteile auf der Fahrbahn. Fahrt da besonders vorsichtig. Dann auf der A31 Oberhausen-Gronau zwischen Schermbeck und Lembeck, auch da liegen Gegenstände auf dem linken Fahrstreifen. Und zu guter Letzt die A59 in Höhe des Kreuzes Duisburg-Nord. Da ist eine Ölspur, dementsprechend ist da aktuell voll gesperrt. Wenn ihr noch mehr Infos habt, gebt sie mir gerne unter die 0800 801 und 4x8. Da könnt ihr mir gerne per WhatsApp schreiben oder ihr ruft an. Gute Fahrt euch, soweit es geht.
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4: Hallo.

Wie oft habe ich zu diesem Song schon so viel geschwitzt, weil ich so viel getanzt habe auf diversen Schützenfesten. Dr. Alban ist das mit Sing Halleluja. Ihr hört Radio KW am Freitagnachmittag. Ja, was soll ich noch sagen? Wir sind in Sommerstimmung, die Sommerferien fangen an. Und wir gucken jetzt heute Nachmittag mal, ja, mit welchen Songs der Sommer in anderen Ländern gefeiert wird. Jetzt mit einem Song aus Frankreich. Der ist da schon seit 9 Monaten in den Charts. Desis und Theodora mit Melodrama.

0: Nacht 2 ist durch. Ihr hört Radio KW am Freitagnachmittag. Ja, und ich stehe aktuell vor einer schwierigen Entscheidung. Ich nehme euch jetzt einfach mal mit. Ich fahre mit meinen Mädels weg. So, jetzt sind wir uns aber überhaupt nicht einig, was wir lieber machen möchten. Plan A, Wellnessurlaub. Plan B, eine Woche Ballermann. Zum Glück weiß jetzt aber Jans Herbst, dass ich vor dieser unglaublich schwierigen Entscheidung stehe. Und er hat jetzt eine kleine Pro- und Kontraliste für uns.
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2: Bei zu viel Stress im Alltag machen die einen einen kleinen Wellnessurlaub zum Krafttanken und die anderen müssen dringend mal wieder nach
0: Malle!
2: Klingt komisch, aber bei genauer Betrachtung ist Malle ja auch Wellness. Statt Schlammpackung kriegst du da eine Bierdusche. Klangschalen hörst du auch beim Anstoßen mit Wodka Lemon. Die Atmung trainierst du auch beim Singen.
3: Solange ich doch Luft in meiner Lunge hab.
2: Sauna kriegst du immer günstig, einfach ein Hotel ohne Klimaanlage buchen. Und ja, Tantra-Massagen, da musst du dich halt überraschen lassen, wer nach dem Aufwachen so neben dir liegt.
3: Hallo!
2: Der Unterschied ist klein. Die einen sind im Urlaub halt zu sich selbst sehr liebevoll und die anderen sind im Urlaub liebervoll.
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0: Lost Frequencies mit The Feeling um 2:30. Jetzt die Radio KW Nachrichten mit Petra Aßmann.
1: Schönen guten Tag.
0: Der Airport in Weeze rechnet ab heute mit einem riesigen Ansturm. Petra, rund 400.000 Passagiere werden den jetzt in den Sommerferien erwartet, ne?
1: Ja, das sind noch mal mehr als im letzten Sommer. Der Airport hat sein Flugangebot nämlich um 10% aufgestockt. Über 40 Ziele werden von Weeze aus angesteuert. Absoluter Spitzenreiter bleibt Mallorca. Über 100 Flieger heben in den Ferien Richtung Palma ab. Aber auch Kroatien oder Griechenland stehen gerade hoch im Kurs.
0: Wer schon dieses Wochenende ab Weeze fliegt, sollte wahrscheinlich viel Zeit einplanen, oder?
1: Genau, am Airport läuft ja ab heute auch das Perucaville. Deshalb drohen immer wieder Staus auf den Zufahrtsstraßen. Der Flughafen rät, die A57 Abfahrt Sonsbeck zu nutzen. Von da aus könnt ihr einfach den Airport-Schildern folgen.
0: Und jetzt gibt es weitere Meldungen im Überblick.
1: In Kamp-Lintfort gab es einen heftigen Unfall auf der B510. 3 Menschen sind verletzt worden, 2 schwer, ein 66-Jähriger sogar lebensgefährlich. Laut Polizei war ein Transporter mit einem entgegenkommenden Auto zusammengeprallt. Dabei flogen Trümmerteile durch die Luft, die trafen dann auch noch einen Radfahrer. Die B510 war stundenlang gesperrt, auch ein Rettungshubschrauber war im Einsatz. Rund 3 Jahre liegt die Geldautomatensprengung in Alpen zurück. Damals wurde das Erdgeschoss der Volksbank Niederrhein geradezu zerstört. Jetzt wurde die Filiale für fast 5 Millionen Euro umgebaut. Gestern war offizielle Einweihung. Entstanden ist ein modernes, klimatisiertes Gebäude mit Holzoptik. Neu ist dabei ein zusätzliches Stockwerk. Hier kann auch ein großer Versammlungsraum genutzt werden. In Wesel könnt ihr euch morgen selber etwas Gutes tun. Der Stadtsportbund lädt zum Gesundheitstag ein. Im Innenhof des Rathauses gibt es ein großes Info- und Mitmachangebot. Rund 25 Aussteller sind dabei, darunter Krankenhäuser, Fitnessstudios oder auch das DRK. Ab 9 Uhr werden 5 Stunden lang morgen Check-ups, Infos oder Sportliches angeboten. Dabei geht es um Bewegung, Vorsorge und Unterstützung.
0: Danke dir, Petra, für die Infos. Und jetzt geht's weiter hier mit dem Wetter für den Niederrhein. Es sind gerade 26 Grad in Wesel auf der Rheinbrücke und auch in Moers am Kö. Das Wochenende ist dann ein bisschen kühler bei um die 21 Grad. Rüber geht's jetzt auf die Straßen mit dem Radio KW Verkehrszentrum. Es wird geblitzt in Dienstlaken auf der Rohnstraße, in Wesel auf der Kurt-Krecker-Straße und nochmal in Dienstlaken und zwar auf der Bringstraße. Im Stadtverkehr braucht ihr hier ein bisschen mehr Zeit auf der B67 zwischen Bocholt und Kerum plus 20 Minuten und dann noch auf der B473 zwischen Dingen und Hamminkeln, da kommen 10 Minuten drauf. Rüber zu den Autobahnen, Achtung auf der A31 Oberhausen-Gronau zwischen Schermbeck und Lembeck, da liegen Gegenstände auf dem linken Fahrstreifen. Dann noch auf der A59 in Höhe des Kreuzes Duisburg-Nord. Da ist eine Ölspur, dementsprechend ist da gerade voll gesperrt auf der A59 in Höhe des Kreuzes Duisburg-Nord. Dann staut es sich auf der A3 Köln-Oberhausen zwischen Duisburg-Wedau und Oberhausen-Lerich 4 Kilometer plus eine Viertelstunde. Und dann noch die A57 Köln-Nimwegen zwischen Bovard und dem Kreuz Kamp-Lintfort 12 Kilometer Stau. Da kommen 20 Minuten drauf. Gute Fahrt euch.
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0: Hallöchen.

Gentleman ist das zusammen mit Michael Patrick Kelly Wildfire. Wir haben es 3:20 und wir müssen jetzt kurz ausblenden, dass die Sommerferien starten. Wir überspringen jetzt kurz Sommer und Herbst. Wir sind jetzt gerade kurz, wie man schon hört, in der Weihnachtszeit. Warum ich drüber spreche? Ihr könnt schon Tickets kaufen ab heute für Zirkus Flickflack. Der ist nämlich wieder zu Weihnachten in Duisburg am alten Güterbahnhof. Also vom 18. Dezember bis zum 10. Januar starten da regelmäßig wieder Shows. Aktuell also der Vorverkauf. Tickets gibt es online ab 30€. Ich wünsche euch frohe Weihnachten, wie ich gerne zum Start der Sommerferien sage.

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0: Deswegen gibt's hier noch ein paar Tipps für euch, was im Kreis Wesel so los ist. Und die hat Michelle Beulen aus dem Radio KW-Team. Was geht heute Abend?
2: Das war eine sehr schöne Anmoderation. Vielen Dank, Elena. Ja, in Dienstlaken ist Feierabendmarkt. Da könnt ihr dann ab dem Nachmittag quasi am Altmarkt zusammenkommen, mit was zu trinken, lecker essen. Da ist auch Live-Musik. Ansonsten könnt ihr auch rüber nach Xanten im Plaza del Mar am Yachthafen. Da gibt's auch Live-Musik von 19 bis 22 Uhr. Ja, dazu noch ein bisschen Boote gucken. Ich glaube, das ist entspannt.
0: Also Sonne und Wasser ist sowieso immer eine gute Kombination. Ja. Was hast du noch, ja, ich sag mal, auf deinem Schauzettel?
2: Wenn es richtig fett werden soll, dann könntet ihr überlegen, noch ganz spontan nach Weeze zu fahren zum Perucaville am Airport. 99%, also fast alle Tickets, sind zwar schon weg. Es gibt aber noch so ein paar ganz wenige Restkarten für teuer Geld, muss man sagen. Spontanes Festival-Feeling, das gibt es für den Sonntag zum Beispiel. Ein Tagesticket kostet da 110 Euro. Steht zum Beispiel Scooter auf der Bühne. Wenn ihr jetzt sagt, nee, komm, ich höre lieber kostenlos Musik, das geht auch. Mit was Neuem ausprobieren, zum Beispiel in Moers im Bollwerk. Da gibt es jetzt am Samstag ein Terrassenkonzert morgen. Dieses Mal unter anderem mit einer Trash-Metal-Band und deutschsprachigen Pop-Funk. Start ist um 19 Uhr.
0: Alles klar, also dieses Wochenende ist wirklich für alle was dabei.
2: Sehr musikalisch,
0: ja,
2: auf jeden Fall.
0: Ganz viel Spaß euch. Danke, Michelle.
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3: Mit Danny Hoppe, guten Tag. NRW startet heute in die Sommerferien. Am Vormittag gab es für die meisten Schülerinnen und Schüler Zeugnisse und viele sitzen jetzt schon auf gepackten Koffern oder im Auto. Und das merken wir inzwischen auch auf den Straßen. Thorsten Adolfs aus dem News-Team, da wird es nämlich immer voller.
4: Genau, jetzt am Nachmittag ist laut ADAC ganz besonders viel los, denn dann starten die Ersten mit dem Auto in Richtung der großen Urlaubsgebiete. Auch morgen Vormittag wird noch mit sehr viel Verkehr gerechnet. Neben den Urlaubern aus Deutschland sind auch viele aus den Nachbarländern bei uns auf den Autobahnen unterwegs und zusätzlich bremsen sehr viele Baustellen den Verkehr aus. Klassische Stauschwerpunkte Richtung Süden sind wie jedes Jahr eigentlich die Brenner Autobahn und die Gotthardroute und Richtung Norden kann es vor dem Elbtunnel sehr voll werden. Und als ob das nicht alles schon reichen würde, gibt es ja auch an einigen Grenzen noch Kontrollen. Das gilt für Fahrten nach Österreich, Polen, Tschechien und in die Schweiz.
3: Ja, ganz wichtig sind ja auch Pausen, wenn man längere Strecken fährt. Das ist allerdings nicht immer ein Spaß, denn an vielen Rastplätzen sind die Toiletten in einem miserablen Zustand. Das hat der ADAC diese Woche nochmal bestätigt. Das soll in Zukunft aber besser werden.
4: Ja, davon haben die Urlauber zwar jetzt noch nichts, aber vielleicht ja schon im nächsten Jahr. Jedenfalls sind nach Angaben der Autobahn GmbH 500 Millionen Euro nötig, um die Anlagen und die Flächen drumherum in Schuss zu bringen. Das Geld dafür müsse aber vom Bund kommen, sagt die Autobahn GmbH. Damit die ohnehin schon hohen Kosten für die Sanierung nicht aus dem Ruder laufen, sollen die künftigen Toiletten standardisiert sein. Das heißt, es wird dann vorgefertigte Module geben mit einer ordentlichen Dämmung und einer pflegeleichten Innenausstattung. Aber wie gesagt, erstmal muss der Bund schauen, wo er das Geld dafür hernimmt.
3: Danke, Thorsten. Und jetzt weitere Meldungen im Überblick. In Brühl sitzt gerade der deutsch-französische Ministerrat zusammen. Beraten wird über eine engere Zusammenarbeit bei künstlicher Intelligenz, wichtigen Rohstoffen und der nuklearen Abschreckung. Vorher hatte Bundeskanzler Merz den französischen Präsidenten Macron mit militärischen Ehren empfangen. In ganz Deutschland wird nach fast 150.000 Menschen gefahndet. Das heißt, sie sind auf freiem Fuß, obwohl ein Haftbefehl gegen sie vorliegt. Das geht aus einer Antwort der Bundesregierung auf eine Grünen-Anfrage hervor. Unter den Gesuchten sind demnach auch fast 100 Gefährder. Es gibt Sorgen um das WM-Finale am Sonntag in New York, denn dichter, ungesunder Waldbrandrauch aus Kanada vernebelt die Stadt zurzeit. Die Behörden im Großraum von New York riefen die Menschen dazu auf, wegen der Feinstaubbelastung so wenig Zeit wie möglich im Freien zu verbringen. In Chicago musste schon ein Fußballspiel der Profiliga MLS wegen des Rauchs verschoben werden. Über Energy Drinks wird auch bei uns in Deutschland schon länger diskutiert. England schafft hier ab dem nächsten Jahr Fakten. Ab April dürfen dort dann keine Energy Drinks mehr an Kinder und Jugendliche unter 16 Jahren verkauft werden. Nicht im Geschäft, nicht an Automaten und auch nicht online. Das hat die Regierung in London mitgeteilt. Tausende Kinder in England würden jeden Tag Energy Drinks trinken. Dabei sei bewiesen, dass sie schlecht für Schlaf und Konzentration seien und Angstzustände verursachen könnten, heißt es. Deshalb hätten sie nichts in den Händen von Kindern verloren. Koffeinärmere Erfrischungsgetränke wie Cola, aber auch Tee und Kaffee sind von der neuen Regel ausgenommen. Und das waren die Nachrichten mit Danny Hoppe.
5: Und jetzt gibt's hier das Wetter für den Niederrhein. Es sind 27 Grad in der Dingender Heide und auch in der Sonsbecker Schweiz. Das alles dann mit einer Mischung aus Sonne und Wolken. Das Wochenende wird dann genauso ein Tacken kühler bei um die 21 Grad. Rüber geht's jetzt auf die Straßen mit dem Radio KW Verkehrszentrum. Es wird geblitzt in Wesel auf der Isselstraße und auch auf dem Hansaring und in Moers auf der Kleverstraße in beiden Richtungen. Im Stadtverkehr braucht ihr hier mindestens eine Viertelstunde länger. Auf der B67 zwischen Bocholt und Rees und auch auf der B8 zwischen Dienstlaken West und Förde, da kommen um die 10 Minuten drauf. rüber zu den Autobahnen hier auch um die 10 Minuten länger. Und zwar auf der A3 Arnheim-Köln zwischen dem Kreuz Oberhausen und Duisburg-Wedau 6 Kilometer Stau. Dann die A57 Nimwegen-Köln zwischen Mörs-Kapellen und dem Kreuz Meerbusch 9 Kilometer Stau. Da kommen auch 10 Minuten drauf. Und dann noch die A57 Köln-Nimwegen zwischen Bovard und Mörs-Hülsdonk 10 Kilometer Stau. Da kommen 20 Minuten drauf. Soweit es geht, gute Fahrt, kommt gut an.
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5: Hello!

Ihr hört Radio KW, gleich ist es 10 nach 3. Wir stecken tief drin in den 80ern mit den Ghostbusters. Und jetzt feiern wir aber wieder den Sommer. Und zwar mit ganz viel Musik, nicht nur aus Deutschland, sondern auch aus anderen Ländern. Der Sommersong jetzt, den ihr schon hört, der ist aus Kroatien. Jakov Josenovic ist das mit Ja Volim. Und er hat bei der kroatischen Version von Das Supertalent mitgemacht. Und seitdem füllt er in Kroatien die Hallen mit seinen Konzerten. Und ich finde, wir können uns auch mal gut anhören und vorstellen, wie er mit diesem Song sämtliche Hallen füllt.

0: kurze Erinnerung, dankt mir später, vergesst nicht, die Brote jetzt aus der Schultasche zu holen. Ihr hört Radio KW und ja, die Sommerferien fangen endlich an. Und neben verschimmelten Broten ist ansonsten das einzig Nervige, ja, der Stau. Und da kommen wir leider nicht drum herum. Deswegen haben wir uns mal die Stauprognose vom ADAC angeschaut. Michelle Bollen aus dem Radio KW-Team. Wann staut es sich denn am schlimmsten?
1: Ja, genau jetzt und das dann eben so bis 18 Uhr ungefähr. Deswegen rät der ADAC dazu, am besten heute spät abends in den Urlaub zu starten. Dann umgehen wir zumindest den Berufsverkehr und wenn es geht, dann am besten noch an einem anderen Tag fahren.
0: Und wo wird es dann besonders extrem?
1: Ja, auf den Strecken in Richtung Nord- und Ostseeküste, Richtung Niederlande natürlich und auch auf dem Weg in den Süden, also quasi fast überall hin, rechnet der ADAC mit Dollstau auf den Autobahnen. Dazu gehören die üblichen Verdächtigen hier bei uns. A2, A1, A3, aber auch die A31, 40, 42 und A43, also wirklich auch eigentlich alle Autobahnen im Umfeld.
0: Ja, herrlich. Aber wir wissen ja jetzt auch, wie wir den Stau umgehen. Einfach spät abends fahren oder ganz früh morgens. Ansonsten hilft auch nur noch gute Musik und ganz, ganz, ganz, ganz viele Snacks. In diesem Sinne, happy Sommerferien.
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0: Charles und Eddie sind das. Would I Lie to You aus den 90ern. Hier am Freitagnachmittag bei Radio KW. Ich wünsche euch einen schönen Sommerferienstart und vor allem ein schönes Wochenende. Ich bin Elena Fortmann. Hallo zusammen.
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0: Wir haben es 3:30. Jetzt die Nachrichten mit Petra Aßmann.
1: Schönen guten Tag.
0: Ein Rheinberger war vor rund 4 Monaten in Düsseldorf brutal überfallen worden. Petra, jetzt wird nicht mehr nur wegen Raubes ermittelt.
2: Ja, die Staatsanwaltschaft bewertet die Tat mittlerweile als versuchten Mord. Laut NRZ geht sie von Habgier als Motiv aus. Dass der 27-Jährige sterben könnte, sei wohl in Kauf genommen worden. Der Rheinberger war nach einer Partynacht schwer verletzt auf der Königsallee gefunden worden. Erbeutet wurden etwa eine teure Uhr, Geld und Handy.
0: Gibt es denn was Neues zu den möglichen Tätern?
2: Also die Polizei hatte 3 Verdächtige zwischen 23 und 36 Jahren ermittelt. 2 sitzen schon in U-Haft, nach dem 3. wird aber weiter gefahndet. Alle 3 waren wohl schon Polizei bekannt.
0: Und jetzt gibt es hier weitere Meldungen im Überblick.
2: In Kamp-Lintfort gab es einen heftigen Unfall auf der B510. 3 Menschen sind verletzt worden, 2 schwer, ein 66-Jähriger sogar lebensgefährlich. Laut Polizei war ein Transporter mit einem entgegenkommenden Auto zusammengeprallt. Dabei flogen Trümmerteile durch die Luft, die trafen dann auch noch einen Radfahrer. Die B510 war stundenlang gesperrt, auch ein Rettungshubschrauber war im Einsatz. Rund 3 Jahre liegt die Geldautomatensprengung in Alpen zurück. Damals wurde das Erdgeschoss der Volksbank Niederrhein geradezu zerstört. Jetzt wurde die Filiale für fast 5 Millionen Euro umgebaut. Gestern war offizielle Einweihung. Entstanden ist ein modernes, klimatisiertes Gebäude mit Holzoptik. Neu ist dabei ein zusätzliches Stockwerk. Hier kann auch ein großer Versammlungsraum genutzt werden. In Duisburg könnt ihr ab morgen wieder kostenlos im Hafenbecken schwimmen. Der Duispool öffnet dann wieder freitags bis sonntags und bleibt bis September. Jeder kann spontan dabei sein. Das Becken ist mit 3,70 Meter Tiefe aber nur für Schwimmer geeignet. Vor Ort gibt es Umkleiden, Schließfächer und Toiletten, duschen allerdings nicht. Das Wasser wird regelmäßig kontrolliert und den Einstieg, den findet ihr am Philosophenweg.
0: Danke für die Infos, Petra. Und jetzt gibt's hier das Wetter für den Niederrhein. Es sind gerade 27 Grad in Dienstlaken am Altmarkt und auch in Moers Hochstraß. Das Wochenende wird ein Tacken kühler bei höchstens 21 Grad. Rüber geht's jetzt auf die Straßen mit dem Radio KW Verkehrszentrum. Es wird geblitzt in Rheinberg auf dem Hafendamm, in Moers auf der Bergwerkstraße und in Dienstlaken auf der Rohnstraße. Im Stadtverkehr braucht ihr hier mindestens 5 Minuten länger, auf der B58 in Wesel auf Höhe des Evangelischen Krankenhauses und auch auf der B67 zwischen Bocholt und Kerum, da kommen 10 Minuten drauf. Zu den Autobahnen. Hier braucht ihr auch mindestens 10 Minuten länger. Auf der A59 Dienstlaken-Duisburg zwischen Duisburg-Alt-Hamborn und dem Kreuz Duisburg 2 Kilometer Stau. Dann die A59 Duisburg-Dienstlaken zwischen Duisburg-Zentrum und dem Kreuz Duisburg-Nord. Hier auch 2 Kilometer Stau plus 10. Und dann noch die A3 Arnheim-Köln zwischen dem Kreuz Oberhausen und Duisburg-Wedau 7 Kilometer Stau. Da kommen 20 Minuten drauf. Gute Fahrt euch!
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0: Hallöchen!

Das ist die Schnulzenportion hier am Nachmittag mit Richard Marx und Right Here Waiting am Freitagnachmittag bei Radio KW. Ja, und wir bleiben musikalisch beim Thema Liebe jetzt mit Kygo und Save My Love. 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

0: I'm Falling in Love. Viertel vor vier ist durch. Ihr hört Radio KW und aktuell sind 27 Grad in Dienstlaken. Ja, und das Wetter ist ja wohl das Wichtigste für unsere Wochenendplanung. Und Kollegin Michelle Bollen hat jetzt gerade im Gepäck die Wetteraussichten fürs Wochenende. Michelle, wie wird denn das Wetter die nächsten Tage?
1: Ja, kühler als die letzten Tage auf jeden Fall. Also morgen so bei maximal 22 Grad, zum Beispiel in Schermbeck oder auch in Moers. Und einer Mischung aus Sonne und Wolken. Gegen Abend wird es dann aber, stand jetzt, weniger mit den Wolken und die Sonne kommt dann mehr raus.
0: Okay, und das heißt, so grau-blau nenne ich das jetzt mal, bleibt es dann auch am Sonntag?
1: Kurz gesagt, ja. Sonntag ist es auch wieder wolkig bei uns am Niederrhein. Aber die Sonne, die ist trotzdem mit dabei. Also Sonnencreme lohnt sich sowieso immer eigentlich.
0: Na gut. Und jetzt sagst du auch bestimmt, dass am Montag zum ersten Tag der Sommerferien dann wieder 30 Grad und Sonne sind. Also das wünsche ich mir jetzt gerade.
1: Ja.
0: Inneres Schulkind, verstehe ich.
1: Sonne, ja, auf jeden Fall. Aber eher so entspannte 22 Grad. Nicht zu heiß, sondern mal ganz angenehm zwischendurch. Und so bleibt es dann auch Anfang kommender Woche.
0: Das heißt, es ist erstmal vorbei mit dem richtig heißen Sommerwetter. Die nächsten Tage wird es dann ein bisschen kühler. Danke, Michelle, für die Infos.
1: Gerne.

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1: Mit Danny Hoppe, guten Tag. Für viele Menschen in NRW, vor allem für die Kinder, beginnt heute die schönste Zeit des Jahres, die Sommerferien. Und viele sind auch direkt ins Auto gestiegen, um in den Urlaub zu fahren. Die Autobahnen sind voll, der ADAC rechnet vor allem jetzt am Nachmittag und morgen Vormittag mit vielen Staus. Aber auch an den Flughäfen ist die große Reisewelle gestartet. In Düsseldorf zum Beispiel werden in den nächsten Wochen Millionen Passagiere erwartet. Wie der Ferienstart am größten Flughafen des Landes gerade läuft und worauf Reisende achten sollten. Das sagt uns jetzt José Nasjandi.
2: Hier am Airport in Düsseldorf hat der Ferienverkehr in den vergangenen Stunden ordentlich Fahrt aufgenommen. Nachdem jetzt alle Schülerinnen und Schüler ihre Zeugnisse in Händen halten dürften, dürfte es noch voller werden. Der Airport rechnet in den Ferien bis Anfang September mit mehr als 3,4 Millionen Passagieren und 23.000 Starts und Landungen. Besonders gefragt sind die ganz klassischen Sonnenziele. Ganz vorne liegen Mallorca, gefolgt von Zielen in der Türkei. Für einen möglichst entspannten Start empfehlen Flughafen und Airlines, vorher online einzuchecken und wenn möglich die automatische Gepäckaufgabe zu nutzen. Immer mehr Airlines bieten ja diese Möglichkeiten an. Wer mit dem Auto kommt, sollte außerdem genügend Zeit einplanen. Die Parkhäuser sind ganz schön voll und ausgelastet. Der Flughafen erwartet den größten Andrang nicht heute, sondern am Sonntag mit etwa 79.000 Passagieren.
1: Danke, José. Und jetzt weitere Meldungen im Überblick. Die Bundeswehr beteiligt sich in diesem Jahr zum ersten Mal an einer Nuklearübung der französischen Armee. So steht es in der Abschlusserklärung des deutsch-französischen Sicherheits- und Verteidigungsrats. Auch in den Bereichen KI und wichtige Rohstoffe wollen Deutschland und Frankreich enger zusammenarbeiten. Es brodelt offenbar in der Union, denn es gibt erste Rücktrittsforderungen aus der eigenen Partei gegen Unionsfraktionschef Spahn. Hintergrund ist, dass er mit seinem Ehemann die Hilfe einer Leihmutter in den USA in Anspruch genommen hat. Spahn sei deshalb nicht mehr tragbar, sagte Mecklenburg-Vorpommerns CDU-Chef Peters der Bild. Auch die Opposition wirft Spahn Doppelstandards vor. In England dürfen ab dem nächsten Jahr keine Energy-Drinks mehr an Kinder und Jugendliche unter 16 Jahren verkauft werden. Das hat die Regierung in London angekündigt. Energy-Drinks würden Angstzustände verursachen und Schlaf und Konzentration beeinträchtigen. Sie gehörten deshalb nicht in Kinderhände, heißt es. Seit knapp 2,5 Jahren läuft beim Amazon-Streaming-Dienst Prime Video Werbung. Wer das nicht will, muss pro Monat 2,99 Euro zahlen. So hatte Amazon das im Februar 2024 seinen damals 17 Millionen Kunden mitgeteilt. Darüber haben sich viele aufgeregt und fast 324.000 Menschen haben sich einer Sammelklage der Verbraucherzentrale Sachsen gegen Amazon angeschlossen. Allerdings ohne Erfolg. Bayerns oberstes Landesgericht hat die Klage jetzt abgewiesen. Das Gericht sagt, Amazon habe in den Vertragsbestimmungen keine Werbefreiheit versprochen und der Streamingdienst sei auch nie als werbefrei vermarktet worden. Die Verbraucherzentrale sieht das weiter anders. Sie hat direkt Revision angekündigt und sagt, Prime Video sei über Jahre faktisch als werbearmer Premium-Streamingdienst beworben und genutzt worden. Und das waren die Nachrichten mit Danny Hoppe.
3: Danke dir, Danny. Und jetzt gibt's hier das Wetter für den Kreis Wesel. Es sind gerade 27 Grad in Wesel am Kornmarkt und auch in Xanten am St.-Viktor-Dom. Das alles zusammen mit einer Mischung aus Sonne und Wolken, die auch am Wochenende so bleibt. Nur die nächsten Tage wird's kühler, bei um die 21 Grad. Rüber geht's jetzt auf die Straßen mit dem Radio KW Verkehrszentrum. Es wird geblitzt in Rheinberg auf dem Hafendamm, in Hamminkeln auf der Schledenhorster Straße und in Wesel auf der Kurt-Krecker Straße. Im Stadtverkehr braucht ihr hier eine Viertelstunde länger auf der B67 zwischen Bocholt und Kerum. Rüber zu den Autobahnen. Hier die Info auf der A59 Duisburg-Dienstlaken zwischen Duisburg, Marxloh und Walsum. Da hat es einen Unfall gegeben. Da müsst ihr mit ganz viel Vorsicht über den Standstreifen weiterfahren. Dann staut es sich auf der A3 Köln-Oberhausen zwischen Duisburg-Wedau und Oberhausen-Lierich 4 Kilometer plus eine Viertelstunde. Dann noch die A3 Arnheim-Köln zwischen den Kreuzen Oberhausen und Kaiserberg, auch eine Viertelstunde drauf. Und genauso viel länger braucht ihr auch auf der A59 Duisburg-Dienstlaken zwischen Duisburg-Marxloh und Duisburg-Walsum, 2 Kilometer Stau plus eine Viertelstunde. Ich wünsche euch eine gute Fahrt, soweit es geht. Kommt gut durch.
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3: Hallöchen.

The Weeknd ist das mit Dancing in the Flames hier bei Radio KW. Wir haben es 4:10 am Freitagnachmittag und wir sind hier ordentlich in Sommerstimmung. Es wird heute Nachmittag richtig der Sommer gefeiert. Das mit natürlich ganz viel Musik. Nicht die klassischen, die ihr vielleicht jetzt gerade im Kopf habt. Nein, aus anderen Ländern. Wir haben schon kroatischen Song gehört und der Sommersong jetzt, der kommt, der ist aus unserem liebsten Nachbarland. Könnt ihr es schon ahnen? Richtig. Die Niederlande. So, das Lied heißt Swoele Sommernachten von Rüdger van Barneveld. So, ich habe mir jetzt Mühe gegeben, das richtig auszusprechen. Ich hoffe, mein Niederländisch in der Schule hat sich gelohnt. In dem Song jetzt geht es um schwüle Sommernächte. Ich als Dachgeschossbewohnerin fühle das sehr. Und wir hören uns jetzt mal an, wie die Niederländer, ja, die schwülen Sommernächte in einem Song verpacken.

0: Es starten finally die Sommerferien und ihr könnt jetzt schon jeden Mittwoch, würde ich sagen, jetzt in den nächsten 6 Wochen rot einkreisen.
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0: So ist es. Wir verplanen euren Nachmittag. Es geht für euch und eure Freunde nach Oberhausen zum Sommercup. Lena Schweikart aus dem Radio KW-Team. Du musst mal kurz mit mir hier den Rundumschlag. Was ist geplant?
2: Yes. Ja, also am besten packt ihr einfach bis zu 6 Leute ein, mit denen ihr die Ferien gerne verbringen wollt. Ist auch ganz egal, ob das jetzt so die besten Freunde sind, die Kegelschwestern, die besten Kumpels. Ist völlig egal. Es wird dann nämlich Top-Golf gespielt gegen ein anderes Team. Und ihr müsst dafür absolut gar keine Golfprofis sein. Spaß und ein bisschen Ehrgeiz reichen da völlig aus. Und mit Essen und Getränken werdet ihr da natürlich auch versorgt. Wenn euer Team gewinnt, dann bekommt jedes Mitglied einen Pokal und eine Fanmitgliedschaft für ein Jahr.
0: Ich versuche mal zwischen den Zeilen zu lesen. Das schreit für mich extrem nach Rabatten.
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0: Also wir freuen uns über ganz unterschiedliche Teams, die da gegeneinander antreten. Es können wirklich alle mitmachen. Und mit alle meine ich alle. Also vom Taubenzuchtverein bis Funke Mariechen oder eure Gang aus der Bilanzbuchhaltung. Und Lena, dich sehe ich da ehrlich gesagt auch ein
2: beim
0: bisschen.
2: Beim Topgolf?
0: Ja.
2: Ach, ich glaube, ich bin sehr schlecht darin.
0: Ist nicht schlimm.
2: Wer will mich im Team haben?
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0: Mendes ist das mit When You're Gone. Gleich ist es 16:30. Die Radio KW Nachrichten mit Petra Aßmann.
1: Schönen guten Tag.
0: Der Airport in Weeze rechnet ab heute mit einem riesigen Ansturm. Petra, rund 400.000 Passagiere werden in den Sommerferien erwartet.
2: Ja, und das sind noch mal mehr als im letzten Sommer. Der Airport hat sein Flugangebot nämlich um 10% aufgestockt. Über 40 Ziele werden von Weeze aus angesteuert. Absoluter Spitzenreiter bleibt Mallorca. Über 100 Flieger heben in den Ferien Richtung Palma ab. Aber auch Kroatien oder Griechenland stehen hoch im Kurs.
0: Heute Morgen hat für einige der Urlaub allerdings mit einer Evakuierung angefangen, ne?
2: Ja, am Airport musste ein Urlaubsflieger nach Italien durchsucht werden. Die Polizei hatte einen Hinweis auf einen verdächtigen Gegenstand erhalten. 200 Passagiere mussten das Flugzeug in Weeze verlassen. Einsatzkräfte kämmten dann alles durch. Es wurde aber nichts Gefährliches gefunden. Ermittelt wird jetzt allerdings wegen Androhung einer Straftat.
0: Und jetzt gibt es weitere Meldungen in der Zusammenfassung.
2: Ein Rheinberger war vor rund 4 Monaten in Düsseldorf brutal überfallen worden. Jetzt wird wegen versuchten Mordes ermittelt, statt nur wegen Raubes. Laut NRZ geht die Staatsanwaltschaft weiter von Habgier aus. Der 27-Jährige war lebensgefährlich verletzt auf der Königsallee gefunden worden. Erbeutet wurden Wertsachen, Geld und Handy. 2 Verdächtige sitzen in U-Haft, nach einem dritten wird noch gefahndet. In Kamp-Lintfort sollen bald möglichst viele neue Arbeitsplätze entstehen. Die Stadt vermarktet ein komplett neues Gewerbegebiet im Bereich Nordkamperbruch. Insgesamt stehen über 80.000 Quadratmeter zum Verkauf, aufgeteilt in unterschiedlich große Grundstücke. Bewerben sollen sich vor allem kleine oder mittelständische Handwerker und Dienstleister. Ab September soll das Areal erschlossen werden. In Wesel könnt ihr euch morgen selber etwas Gutes tun. Der Stadtsportbund lädt zum Gesundheitstag ein. Im Innenhof des Rathauses gibt es ein großes Info- und Mitmachangebot. Rund 25 Aussteller sind dabei, darunter Krankenhäuser, Fitnessstudios oder auch das DRK. Ab 9 Uhr werden dann 5 Stunden lang Check-ups, Infos oder Sportliches angeboten. Dabei geht es um Bewegung, Vorsorge und Unterstützung.
0: Danke für die Infos, Petra. Und jetzt das Wetter hier für den Kreis Wesel. Gerade sind es 27 Grad in Schermbeck an der Gesamtschule und auch in Moers an der Halde Rheinpreußen. Ja, und es ist so eine Mischung aus Sonne und Wolken am Wochenende dann auch. Nur, dass es ein bisschen kühler wird bei Temperaturen von maximal 21 Grad.
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0: Es wird geblitzt in Moers, auf der Bergwerkstraße, in Hamminkeln auf der Schledenhorster Straße und in Wesel auf der Kurt-Krecker Straße. Im Stadtverkehr braucht ihr hier mindestens 5 Minuten länger auf der B8 zwischen Wesel und Förde und dann staut es sich noch auf der B67 zwischen Bocholt und Kerum, plant eine Viertelstunde mehr ein. Zu den Autobahnen. Achtung auf der A59 Duisburg-Dienstlaken. Zwischen Duisburg-Marxloh und Walsum hat es einen Unfall gegeben. Da könnt ihr weiterfahren und zwar über den Standstreifen. Fahrt da besonders vorsichtig. Dann braucht ihr hier gerade länger und zwar eine Viertelstunde auf der A3 Köln-Oberhausen. Zwischen Duisburg-Wedau und Oberhausen-Lerich 3 Kilometer staut es sich. Dann die A3 Arnheim-Köln. Zwischen Dienstlaken-Süd und dem Kreuz Oberhausen-West 5 Kilometer Stau. Und dann noch die A59 Duisburg-Dienstlaken. Zwischen Duisburg-Marxloh und Walsum 2 Kilometer Stau. Auch hier, wie auf allen anderen Autobahnen, eine Viertelstunde länger. Soweit es geht, gutes Durchkommen.
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0: Guten Tag zusammen.

jetzt neu bei uns. Harry Styles, American Girls. 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

Styles ist das, gleich ist es 20 vor 5, ihr hört Radio KW und ich habe richtig gute Nachrichten für alle Konzert- und Dick Brave-Fans. Der tritt in Dienstlaken im Burgtheater auf, Ende August, und das ist ausverkauft. Dick Brave ist der deutsche Sänger Sascha und jetzt kommt die gute Nachricht, die ich vorhin angeteased habe, die ich meine, dafür gibt es jetzt ein Zusatzkonzert am 19. August im Burgtheater in Dienstlaken. Dann gibt es eine richtig dicke Runde guten alten Rock'n'Roll und ganz viel Retro-Feeling. Die Tickets gibt es auf allen bekannten Ticketseiten online ab 60 Euro.

0: Ob er schon zwischen Ravioli-Paletten und Bierpong-Tischen verloren gegangen ist? Ich spreche von unserem Radio-KW-Vormittagsmoderator Kollege Tobi Bitter. Der hat gerade, hoffe ich sehr, eine richtig, richtig schöne Zeit in Weeze. Da startet heute so richtig das Perukaville-Festival am Airport. Gestern ist er schon angereist, also die erste Nacht hat er schon im Zelt verbracht. Wie war denn so die erste Nacht?
1: Ja, hallo hier vom Campingplatz in Weeze. Die erste Nacht war tatsächlich ganz okay. Irgendwann zwischen 6 und 7 haben uns die Nachbarn mit den zwei großen Bluetooth-Boxen geweckt. Die hört man wahrscheinlich jetzt auch schon wieder im Hintergrund. Ich hatte aber Angst, dass es deutlich eher wird. Deswegen zwischen 6 und 7 ist es tatsächlich noch ganz okay.
0: Das stimmt. Aber sag mal ehrlich, du bist ja auch DJ. Hast du deine Sachen dabei und legst dann jetzt auch ein bisschen auf?
1: Ja, nee, habe ich zu Hause gelassen. Aber tatsächlich, es haben einige so ein kleines DJ-Pult mitgebracht. Man sieht natürlich auch ganz viel große Bluetooth-Boxen, aus denen dann überall verschiedene Musik rauskommt. Aber nee, ich habe mein eigenes DJ-Set zu Hause gelassen. Aber ich kann so viel verraten, ich habe einen USB-Stick mit. Und falls irgendwo mal ein paar CD-Spieler unbeaufsichtigt sind, vielleicht schleiche ich mich dann nochmal auf irgendeine Bühne drauf.
0: Ja, mach mal. Was habt ihr denn heute sonst noch so vor?
1: Ja, für heute steht erstmal auf dem Programm das ganze Festivalgelände nochmal sehen. Also wir sind vom Campingplatz echt knapp eine halbe Stunde vom eigentlichen Festivalgelände entfernt. Dann müssen wir gleich erstmal hinlaufen und dann ein bisschen schauen. Mein persönliches Highlight kommt morgen Abend. Das ist Timmy Trumpet, das ist ein DJ, den kennen viele wahrscheinlich gar nicht. Aber auf den freue ich mich schon mega, den zu sehen. Aber es sind nicht nur Unbekannte da, ne? Also ganz im Gegenteil. Wenn man auf den Plan von heute Abend schaut, Two Colors ist noch mit dabei, Glockenbach, Fastboy, die kennen wir ja alle hier aus dem besten Mix, ne? Topic ist auch noch dabei, Gestört aber geil, die kennen glaube ich auch ganz viele. Alle Farben ist auch noch auf der großen Bühne heute Abend. Also ich glaube, da ist sehr viel radiotaugliche Musik mit bei, sehr viel, was man mitsingen kann. Und bei dem Wetter wird das eine Mega-Party.
0: Das glaube ich auch. Und hier ist jetzt gleich Perukaville-Feeling für alle, die nicht in Weeze sein können. Timmy Trumpet mit Robin Schulz. All the things she said.

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1: Mit Danny Hoppe, guten Tag. Endlich hat auch NRW Sommerferien und viele sind auch direkt am Mittag nach der Schule und der Arbeit ins Auto gesprungen und haben sich auf den Weg in den Urlaub gemacht. Das merken wir, wenn wir auf die Straßen schauen. Die Autobahnen sind nämlich voll. Der ADAC erwartet gerade jetzt am Nachmittag und morgen Vormittag viele Staus. Thorsten Adolfs aus dem News-Team. Autofahrer brauchen deshalb Geduld.
2: Ja, das liegt daran, dass jetzt fast ganz Deutschland Sommerferien hat und deshalb rollt die Urlauberwelle so richtig an. Dazu kommen noch Urlauber aus den Nachbarländern, die auch unterwegs sind. Neben dem normalen Urlaubsverkehr Richtung Alpenküsten oder Seen kommen auch noch viele Tagesausflügler dazu. Außerdem bremsen etwa 1000 Baustellen den Verkehr aus. Und wenn ihr zu einem der großen Events wie der Rheinkirmes in Düsseldorf, dem Perukaville-Festival in Wezo oder einem der anderen großen Festivals wollt, dann solltet ihr auf den Straßen rundherum noch mehr Zeit einplanen, weil es insgesamt auch einfach viel zu wenige Parkplätze gibt.
1: Und wie sieht's hinter der deutschen Grenze aus in Richtung der Urlaubsländer?
2: Ja, da ist es leider nicht viel besser. In Österreich und der Schweiz sind die klassischen Urlaubsrouten wie die Brenner Autobahn oder die Gotthardroute extrem belastet. Auch dort gibt es viele Baustellen und natürlich dann auch Staus. Und wer nach Italien will, muss vor allem auf den Strecken Richtung Mailand Geduld mitbringen. Dazu kommen Grenzkontrollen nicht nur in Deutschland, sondern auch in Österreich, Polen, Tschechien oder der Schweiz mit den entsprechenden Wartezeiten. Das gilt dann natürlich auch wieder für die Rückreise.
1: Danke, Thorsten. Und jetzt weitere Meldungen im Überblick. Bundeskanzler Merz will in der nächsten CDU-Präsidiumssitzung über den Fall Spahn sprechen. Das hat er am Nachmittag angekündigt. Weil Spahn und sein Ehemann sich für eine Leihmutterschaft in den USA entschieden hatten, gibt es scharfe Kritik und Rücktrittsforderungen. Ihm sei bewusst, dass das Thema sehr viele Menschen bewege, sagte Merz. Nach dem Fund eines verdächtigen Gegenstands ist am Morgen am Flughafen Weeze ein Flugzeug vor dem Start geräumt worden. Das hat die Polizei bestätigt. Demnach sollte der Flieger nach Italien abheben. Vorsichtshalber werde die Maschine momentan durchsucht, hieß es am Nachmittag. Für einen kurzen Moment war Apple am Nachmittag mal wieder das wertvollste Unternehmen der Welt. Grund war ein Kursrückgang von knapp 4% bei der Aktie des Chip-Konzerns Nvidia. Dadurch kam Nvidia auf einen Börsenwert von etwa 4,84 Billionen Dollar. Bei Apple waren es rund 4,9 Billionen. Wenig später hatte Nvidia aber wieder die Nase vorn. Das Drama um Buckelwal Timmy hat uns wochenlang beschäftigt. Jetzt ist schon wieder ein Wal vor der schleswig-holsteinischen Küste aufgetaucht. Das hat das Deutsche Meeresmuseum mitgeteilt. Gestern Mittag habe es 2 Sichtungsmeldungen vor Heiligenhafen gegeben. Möglicherweise handelt es sich dabei um den Buckelwal, der in den letzten Wochen vor Dänemark aufgetaucht war. Größe und Erscheinungsbild deuteten darauf hin, heißt es. Allerdings seien das Bild- und Videomaterial, das man erhalten habe, zu schlecht, um das genau sagen zu können. Die dänischen Behörden gehen davon aus, dass der gesichtete Buckelwal krank ist. Darauf deute sein Aussehen und Verhalten hin, sagen sie. Und das waren die Nachrichten mit Danny Hoppe.
3: Und jetzt gibt's hier das Wetter für den Niederrhein. Gerade sind es 27 Grad in Dinslaken, am Burgtheater und auch in Mörskapellen. Es ist so eine Mischung aus Sonne und Wolken und die bleibt auch das ganze Wochenende. Nur, dass es halt ein Tacken kühler wird die nächsten 2 Tage mit maximal 21 Grad. Rüber geht's jetzt auf die Straßen mit dem Radio KW Verkehrszentrum. Es wird geblitzt in Dinslaken auf der Rohnstraße, in Wesel auf der Isselstraße und in Mörs auf der Kleverstraße in beiden Richtungen. Im Stadtverkehr braucht ihr hier mindestens 5 Minuten länger. Auf der B8 zwischen Wesel und Förde und auch auf der B67 zwischen Bocholt und Rees. Rüber zu den Autobahnen. Hier kommen auch mindestens 5 Minuten drauf und zwar auf der A3 Oberhausen-Köln zwischen Oberhausen-Lerich und Duisburg-Wedau, dann noch die A3 Köln, die A3 Arnheim-Köln zwischen dem Kreuz Oberhausen und dem Kreuz Oberhausen-West und dann noch die A3 Köln-Oberhausen zwischen Duisburg-Wedau und Oberhausen-Lerich. 3 Kilometer Stau, hier kommt eine Viertelstunde drauf. Wenn ihr noch was seht, Staustörungen oder Blitzer, immer gerne her damit, schreibt mir per WhatsApp oder ruft an. Die Nummer ist die 0800 801 und 4x die 8 und soweit wünsche ich euch eine gute Fahrt.
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Ist das mit Stand By Me. 10 nach 5 ist durch. Ihr hört Radio KW und wir feiern schon den ganzen Nachmittag den Sommer, das Wetter, die Sommerferien und das vor allem natürlich, wie es sich für Radio KW gehört, mit ganz viel Musik. Ja, aber auch aus anderen Ländern. Der Sommersong, der jetzt gleich kommt, der ist aus Albanien. TK Lali Spirt von Silva Gundbardi, Mandi und Duffy Derti. Ich hoffe, ich habe es richtig ausgesprochen und es ist ein richtiger Partysong.

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0: Deswegen gibt's hier noch ein paar Tipps für euch, was im Kreis Wesel so los ist. Und die hat Michelle Bollen aus dem Radio KW-Team. Was geht heute Abend?
2: Das war eine sehr schöne Anmoderation. Vielen Dank, Elena. Ja, in Dienstlaken ist Feierabendmarkt. Da könnt ihr dann ab dem Nachmittag quasi am Altmarkt zusammenkommen, mit was zu trinken, lecker essen. Da ist auch Live-Musik. Ansonsten könnt ihr auch rüber nach Xanten im Plaza del Mar am Yachthafen. Da gibt's auch Live-Musik von 19 bis 22 Uhr. Ja, dazu noch ein bisschen Boote gucken. Ich glaube, das ist entspannt.
0: Also Sonne und Wasser ist sowieso immer eine gute Kombination. Ja. Was hast du noch, ja, ich sag mal, auf deinem Schauzettel?
2: Wenn es richtig fett werden soll, dann könntet ihr überlegen, noch ganz spontan nach Weeze zu fahren zum Perukaville am Airport. 99%, also fast alle Tickets, sind zwar schon weg. Es gibt aber noch so ein paar ganz wenige Restkarten. Für teuer Geld, muss man sagen. Spontanes Festival-Feeling, das gibt es für den Sonntag zum Beispiel. Ein Tagesticket kostet da 110 Euro. Steht zum Beispiel Scooter auf der Bühne. Wenn ihr jetzt sagt, nee, komm, ich höre lieber kostenlos Musik, das geht auch. Mit was Neuem ausprobieren, zum Beispiel in Moers im Bollwerk. Da gibt es jetzt am Samstag ein Terrassenkonzert morgen. Dieses Mal unter anderem mit einer Trash-Metal-Band und deutschsprachigen Pop-Funk. Start ist um 19 Uhr.
0: Alles klar, also dieses Wochenende ist wirklich für alle was dabei.
2: Sehr musikalisch,
0: ja,
2: auf jeden Fall.
0: Ganz viel Spaß euch, danke Michelle.
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0: Pink ist das mit Just Give Me a Reason. Um 5:30.
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2: Mit Petra Aßmann, schönen guten Abend. Und das war der Tag am Niederrhein. In Kamp-Lintfort gab es heute einen heftigen Unfall auf der B510. 3 Menschen sind verletzt worden, 2 schwer, ein 66-Jähriger sogar lebensgefährlich. Laut Polizei war ein Transporter mit einem entgegenkommenden Auto zusammengeprallt. Dabei flogen Trümmerteile durch die Luft, die trafen dann auch noch einen Radfahrer. Die B510 war stundenlang gesperrt, auch ein Rettungshubschrauber war im Einsatz. Am Airport in Weeze musste am Morgen ein Urlaubsflieger durchsucht werden. Die Polizei hatte einen Hinweis auf einen verdächtigen Gegenstand erhalten und das kurz vor Abflug nach Italien. 200 Passagiere mussten das Flugzeug verlassen. Einsatzkräfte kämmten Maschine und Gepäck durch, es wurde aber nichts Gefährliches gefunden. Der Flieger konnte mit Verspätung starten. Ermittelt wird jetzt wegen Androhung einer Straftat. Die IHK sorgt sich wegen des niedrigen Rheinpegels. Schiffe können aktuell nur noch rund ein Drittel ihrer Ladung aufnehmen. Das macht die Transporte deutlich teurer. ThyssenKrupp Steel in Duisburg hat die Produktion schon vorsichtshalber leicht gedrosselt. Die IHK fordert von der Politik mehr Unterstützung. Unter anderem müsse die Fahrrinne des Rheins weiter von störenden Felsen befreit werden. Viele Freibäder im Kreis Wesel öffnen in den Ferien länger, darunter etwa Solimare und Bettenkamper Meer in Moers, Unterbergbad in Rheinberg oder auch Panoramabad Pappelsee in Kamp-Lintfort. Außerdem gibt es teils Rabatte. Das Dinamare in Dienstlaken etwa bietet eine ermäßigte Kinderferienkarte an. Und Xantener bis 16 Jahre kommen laut RP in den Ferien sogar wieder kostenlos ins Strandbad. 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
0: Danke für die Infos, Petra. Und jetzt gibt's hier alle Infos zum Wetter für den Kreis Wesel. Gerade sind's 27 Grad in der Dinkender Heide und auch in der Sonsbecker Schweiz. Ja, Sonne und Wolken sind den ganzen Abend noch bei uns, genauso auch die nächsten 2 Tage am Wochenende. Nur, dass es ein bisschen kühler wird, bei höchstens 21 Grad. Rüber geht's jetzt auf die Straßen mit dem Radio KW Verkehrszentrum. Es wird geblitzt in Rheinberg auf dem Hafendamm, in Moers auf der Bergwerkstraße und in Wesel auf der Kurt-Krecker-Straße. Dann zu den Autobahnen. Hier braucht ihr 5 Minuten länger. Auf der A2 Dortmund-Oberhausen zwischen dem Dreieck Bottrop und Oberhausen-Königshardt und auch auf der A3 Arnheim-Köln zwischen dem Kreuz Oberhausen und dem Kreuz Oberhausen-West. Auch hier plus 5 Minuten. Wenn ihr noch was seht und sagt, hör mal, das war aber noch nicht alles hier an Staus, Störungen oder Blitzer, schickt mir doch gerne eine Info an die 0800 801 und 4x die 8. Und bis dahin wünsche ich euch eine gute Fahrt. Kommt gut durch.
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0: Moin zusammen.

0: Inner Circle ist das. Bad Boys, gleich ist es 20 vor 6. Ja, viele Schülerinnen und Schüler, die sind wahrscheinlich heute überglücklich. Ne? Sommerferien gehen los. Das heißt ja eigentlich 6 Wochen lang gar nichts machen.
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2: Endlich Sommerferien. Ja, für alle meine Lehrerfreunde, ich weiß, das heißt unterrichtsfreie Zeit. Ihr habt nicht einfach 6 Wochen frei. Nein, Quatsch. Ihr müsst ja zum Beispiel über das kommende Schuljahr nachdenken. Und dann Ende August gibt's ja auch schon wieder Konferenzen und so. Das wird hart sein. Ihr werdet ja nicht einfach in Badehose und Füße auf dem Tisch von euren Urlauben erzählen, Pizza bestellen und wieder ab nach Hause. Nein, ihr werdet da sicher sehr, sehr hart konferieren. Na, ich will echt nicht tauschen. Aber für alle Schüler, genießt es. Diese Zeit ist wie das Sommermärchen, nur ohne den nervigen Fußball. 6 Wochen Freiheit und Abenteuer. Also ist doch immer herrlich zu sehen, wenn so Teenager in den Sommerferien gegen 13, 14 Uhr wie so zerzauselte Ozelots aus ihrer Höhle kriechen. In der Bude 46 Grad, es riecht nach alten Käsenachos, Eistee Pfirsich und Axe Dark Chocolate Deo. Ja, der unschuldige Duft der Jugend. Da wird im Freibad in der Rutsche der gröbste Dreck abgeschubbert und abends wieder bis 4 Uhr gezockt. Ihr lebt echt den Traum. Und immer dran denken, esst zwischendurch auch mal was Gesundes. Ein Fruchteis oder Kartoffelsalat oder so.
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Apache 207 ist das, zusammen mit Udo Lindenberg. Komet ist das. Viertel vor sechs ist durch, hier bei Radio KW am Freitagnachmittag. Für mich geht's jetzt nicht in die Sommerferien, aber ins Wochenende. Darum sage ich euch Tschüss. Ich lasse euch jetzt noch Dido da mit White Flag. Ich wünsche euch ein wunderschönes Wochenende. Ich bin Elena Fortmann. Bis dann!

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1: Mit Andreas Hecker. In gut 48 Stunden wird die Frage nach dem alten oder neuen Weltmeister zwischen Argentinien und Spanien gestellt. Einer durfte schon vorher jubeln. Der slowakische Schiedsrichter Slavko Vincic brach bei seiner Nominierung sogar in Tränen aus. Für den 46-Jährigen ist es das erste Endspiel bei einer WM. 2024 hatte er das Finale in der Champions League zwischen Real Madrid und Borussia Dortmund geleitet. Der deutsche Schiedsrichter Bastian Dankert wird am Sonntag als Videoassistent im Einsatz sein.
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2: Mit Danny Hoppe, guten Abend.
3: Wir schlagen in der Abschreckung einen neuen gemeinsamen Weg ein.
2: Bundeskanzler Merz war das am Nachmittag in Brühl nach dem deutsch-französischen Regierungstreffen. Deutschland und Frankreich wollen in Zukunft noch enger zusammenarbeiten, unter anderem auch bei der nuklearen Abschreckung. Denn neben Großbritannien ist Frankreich das einzige westeuropäische Land, das über Atomwaffen verfügt. Noch in diesem Jahr soll die Bundeswehr zum ersten Mal an einer Nuklearübung der französischen Armee teilnehmen. Merz betonte noch einmal, wie wichtig die deutsch-französische Zusammenarbeit in der aktuellen Zeit sei.
3: Unsere Arbeit zwischen Deutschland und Frankreich ist unerlässlich in einer Zeit, in der Russland unsere Sicherheit bedroht, in der die Volksrepublik China unsere Wirtschaft herausfordert und in der die transatlantische Partnerschaft an Selbstverständlichkeit verloren hat.
2: Denn momentan basiert die atomare Abschreckung der NATO fast ausschließlich auf den US-Atomwaffen. Etwa 100 davon sind nach Schätzungen in Europa stationiert, einige davon auch in Deutschland auf dem Flieger Horst Büchel in der Eifel. Auch in Belgien, den Niederlanden, Italien und in der Türkei sollen US-Atombomben lagern. Offizielle Angaben dazu gibt es aber nicht. Die jetzige neue Kooperation mit Frankreich soll die NATO-Abschreckung ergänzen und stärken. Auch andere EU-Staaten wollen hier mit Frankreich zusammenarbeiten. Darunter Polen, die Niederlande, Belgien oder Schweden. Und jetzt weitere Meldungen im Überblick. Es brodelt in der Union, denn es gibt erste Rücktrittsforderungen aus den eigenen Reihen gegen Unionsfraktionschef Spahn. Hintergrund ist, dass er mit seinem Ehemann die Hilfe einer Leihmutter in den USA in Anspruch genommen hat. Spahn sagte dazu jetzt der Bild, die Fraktion solle im September über seine Zukunft entscheiden. In ganz Deutschland wird nach fast 150.000 Menschen gefahndet. Das heißt, sie sind auf freiem Fuß, obwohl ein Haftbefehl gegen sie vorliegt. Das geht aus einer Antwort der Bundesregierung auf eine Grünen-Anfrage hervor. Unter den Gesuchten sind demnach auch fast 100 Gefährder. NRW ist in die Sommerferien gestartet. Seit dem frühen Nachmittag ist viel los auf den Straßen. Der ADAC rechnet auch morgen am Vormittag noch mit langen Staus. Denn bis auf Bayern und Baden-Württemberg haben jetzt alle Bundesländer Sommerferien. Über dem WM-Finale am Sonntag hängen dunkle Wolken, genauer gesagt dunkle Rauchwolken. Grund sind die starken Waldbrände in Kanada. Inzwischen vernebelt dieser dichte Rauch auch US-Millionenstädte wie Chicago und eben auch New York. Die Behörden im Großraum von New York haben die Menschen dazu aufgerufen, wegen der Feinstaubbelastung so wenig Zeit wie möglich im Freien zu verbringen. Was das für das Finale zwischen Spanien und Argentinien bedeutet, sagt uns Andreas Hecker aus dem WM-Studio.
1: In gleich mehreren kanadischen Provinzen wüten derzeit heftige Waldbrände. Momentan hat Toronto daher die schlechteste Luftqualität weltweit. Dies hat auch Auswirkungen auf das 700 Kilometer entfernte New York. Am Donnerstag liefen viele Menschen mit Masken durch die Straßenschluchten vom Big Apple. Körperliche Aktivitäten unter freiem Himmel sollten laut örtlicher Behörden eingeschränkt werden. Nun ruhen in New York die Hoffnungen der Fußballfans weltweit auf den Prognosen der Meteorologen, die Regen und kalte Winde vorhersagen, die dann die dunklen Rauchschwaden bis Sonntag vertreiben sollen.
2: Und das waren die Nachrichten mit Danny Hoppe.
4: Das Wetter.
5: Jetzt am Abend locker bewölkt oder sogar freundlich und trocken. Das sieht dann in der Nacht ähnlich aus, also weiter wechselnd bewölkt. Regen auch dann kein Thema, das bei noch 16 bis 12 Grad. Morgen am Samstag dann Sonne und Wolken im Mix, meist trocken. Im Norden sind es auch mal mehr Wolken. Das dann bei 23 bis 26 Grad. Am Sonntag auch mal mehr Wolken und das dann bei 23 Grad.
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5: Mindestens 19 Minuten plus auf diesen Strecken hier auf der A1 Dortmund in Fahrtrichtung Euskirchen zwischen Burscheid und Köln-Löwenich. 13 Kilometer Stau plus 19. Dann die 3 Frankfurt nach Köln zwischen Neustadt-Wied und Kreuzborn-Siegburg. 7 Kilometer Stau plus 39 Minuten. Die A3 Köln nach Frankfurt zwischen Rösrath und Siebengebirge. 10 Kilometer Stau plus 19 Minuten. Und die 61 noch Mönchengladbach nach Koblenz zwischen Miel und Auffahrt Grafschaft Ringen. 11 Kilometer Stau und plus 1. 27 Minuten.
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5: Und das an diesem Freitag mit Andreas Grunwald. Hallo zusammen.
6: Juppie, ich freue mich auf den Urlaub. Juhu.
5: Ach so, ich dachte, er freut sich auf die Sendung. Okay, jetzt habe ich es begriffen. So klingt also der Ferienstart bei uns in NRW. Und wer muss arbeiten das ganze Wochenende? Ja, genau.

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3: Jedenfalls kommt Boogie zu mir und sagt, ey Margarita, ne? Wenn du hier was werden willst, dann musst du mal ein paar Schüsseln verkaufen. Ich sag, wir haben Tupper. Toiletten, du Vollheimer, ich muss jetzt Toiletten verkaufen, ey. Una, das ist scheiße. Also, das ist jetzt ja wirklich so marketingtechnisch. Stellt euch mal vor, hier stehen Toiletten. Ne? Ich komme auf euch zu und sag einfach, wollen wir beide mal ein Geschäft machen? Das ist doch komisch, oder nicht? Ist doch komisch, ja. Wirklich. Und wir haben jetzt so japanische Toiletten einfach. Ich kannte das gar nicht, japanische Toiletten. Kennt ihr das? Japanische Toiletten ist total geil. Du brauchst kein Klopapier mehr. Ja, und wie geil ist das denn? Weil wir hatten doch alle schon mal Kacke am Finger, oder nicht? Ja, jetzt nicht so doll, aber mal so ein Streifschuss so. Dann, ihr kennt das doch, einmal zu dünnes Papier so, und dann packst du den Pott Nutella. Oh nein, ihr kennt das doch, oder nicht? Lass mich nicht hängen. Das kennen wir doch. Das kennen wir doch. Ich dann auch nicht.
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1: Mit Petra Aßmann, schönen guten Abend. Und das war der Tag am Niederrhein. In Kamp-Lintfort gab es heute einen heftigen Unfall auf der B510. Drei Menschen sind verletzt worden, zwei schwer, ein 66-Jähriger sogar lebensgefährlich. Laut Polizei war ein Transporter mit einem entgegenkommenden Auto zusammengeprallt. Dabei flogen Trümmerteile durch die Luft, die trafen dann auch noch einen Radfahrer. Die B510 war stundenlang gesperrt, auch ein Rettungshubschrauber war im Einsatz. Am Airport in Weeze musste am Morgen ein Urlaubsflieger durchsucht werden. Die Polizei hatte einen Hinweis auf einen verdächtigen Gegenstand erhalten und das kurz vor Abflug nach Italien. 200 Passagiere mussten das Flugzeug verlassen. Einsatzkräfte kämmten Maschine und Gepäck durch, es wurde aber nichts Gefährliches gefunden. Der Flieger konnte mit Verspätung starten. Ermittelt wird jetzt wegen Androhung einer Straftat. Die IHK sorgt sich wegen des niedrigen Rheinpegels. Schiffe können aktuell nur noch rund ein Drittel ihrer Ladung aufnehmen. Das macht die Transporte deutlich teurer. ThyssenKrupp Steel in Duisburg hat die Produktion schon vorsichtshalber leicht gedrosselt. Die IHK fordert von der Politik mehr Unterstützung. Unter anderem müsse die Fahrrinne des Rheins weiter von störenden Felsen befreit werden. Viele Freibäder im Kreis Wesel öffnen in den Ferien länger, darunter etwa Solimare und Bettenkampermeer in Moers, Unterbergbad in Rheinberg oder auch Panoramabad Pappelsee in Kamp-Lintfort. Außerdem gibt es teils Rabatte. Das Dinamare in Dienstlaken etwa bietet eine ermäßigte Kinderferienkarte an. Und Xantener bis 16 Jahre kommen laut RP in den Ferien sogar wieder kostenlos ins Strandbad. 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
3: Jetzt am Abend und auch später in der Nacht ist es nur locker bewölkt. Es bleibt auch trocken. Nachts bei kühlen 16 bis 12 Grad. Durchs Wochenende geht's dann mit Sonne und Wolken im Mix. Es bleibt auch meist trocken. Dazu Werte 23 bis 26 Grad. Am Sonntag dann nur noch 23 Grad.
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3: Und hier das nächste Update von den Autobahnen. Hier dauert es mindestens 15 Minuten länger. Einmal auf der A2 Dortmund-Hannover zwischen Bielefeld-Ost und Herford-Ost. 12 Kilometer Stau plus 20 Minuten, wenn ihr da Weiterfahrt nochmal zwischen Feldheim und Rähren, 5 Kilometer Stau und plus 26 Minuten. Die A3 Frankfurt nach Köln zwischen Bad Honnef-Linz und Kreuzborn-Siegburg, 4 Kilometer Stau plus eine halbe Stunde. A3 Köln-Frankfurt zwischen Rösrath und Siebengebirge, 12 Kilometer Stau plus 24 Minuten. Die A61 Koblenz-Mönchengladbach zwischen Auffahrt Grafschaft-Ring und Rheinbach, 4 Kilometer Stau plus 19 Minuten. Und nochmal die A61 jetzt in Fahrtrichtung Koblenz zwischen Miel und Auffahrt Grafschaft-Ring, 12 Kilometer Stau und plus 22 Minuten.
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3: Ja, einen großartigen 90er habe ich gleich für euch von Lunis, I Got Five on It. Starten jetzt erstmal mit Homewrecker von Samba. Ich bin Andreas Grunwald. Euch einen schönen Freitag, schönes Wochenende.

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0: Tja, Marc Forster und Chöre, so endlich Ferien für rund 2,5 Millionen Schülerinnen und Schüler in Nordrhein-Westfalen. Da war es heute der letzte Schultag, jetzt sind erstmal Sommerferien angesagt. Also Zeugnis bekommen, 6 Wochen lang ausschlafen, verreisen oder einfach mal ja so überhaupt gar nichts tun. NRW-Schulministerin Dorothee Feller, die sagte im Interview bei uns, sie erwünscht allen Kindern, Jugendlichen, Eltern und Lehrkräften jetzt vor allem eins, und zwar Zeit zum Durchatmen.
1: Erstmal ist es doch jetzt ein schönes Gefühl, dass man 6 Wochen unterrichtsfreie Zeit vor sich hat, und das ist doch eine schöne Zeit, um mal zur Ruhe zu kommen, die Seele baumeln zu lassen und auch mal sich mit Freunden, Familie zu verabreden und Dinge zu tun, wo man sonst keine Zeit für hat. Wir haben Schüler und Schüler, die jetzt zum letzten Mal ein Zeugnis bekommen, ein Abschlusszeugnis, und die können doch stolz auf sich sein, dass sie ihre Schulzeit mit viel Erfolg zu Ende gebracht haben, und egal wie die Noten aussehen, man kann auf jeden Fall stolz sein auf das, was man geleistet hat.
0: Ja, also nach einem vielleicht harten Schuljahr heißt es jetzt erstmal Kraft tanken, ausruhen. Und auch wer mit den Noten auf dem Zeugnis jetzt nicht so zufrieden ist, soll sich nicht entmutigen lassen, sagte die Schulministerin.
1: Das ist eine Momentaufnahme, eine Note. Es sagt nichts, und das ist mir immer wichtig auch zu betonen, über den Wert eines Menschen. Der Mensch hat an sich schon einen Wert, und da kommt es nicht auf die Noten an. Und es gibt viele Beratungsstellen, die man auch nutzen soll. Die Bezirksregierung als Schulaufsichtsbehörden bieten ein Zeugnistelefon an. Es ist keine Schande, da einfach auch mal anzurufen und sich beraten zu lassen. Manchmal hilft auch ein Blick von außen, um noch mal Tipps zu geben, wie kann ich nächstes Mal noch anders arbeiten.
0: Also wer trotzdem Fragen oder Sorgen wegen des Zeugnisses hat, kann sich Unterstützung holen. Die Zeugnistelefone der 5 Bezirksregierungen hier bei uns in NRW, die bieten Schülerinnen und Schülern sowie auch Eltern Beratung an, vertraulich und kostenlos. Die Telefonnummern und alle Infos dazu findet ihr bei uns auf der Homepage. Klickt euch da gerne mal rein.
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1: Mit Danny Hoppe, guten Abend. Momentan erleben wir die dritte Hitzewelle des Jahres in Deutschland und das sorgt dafür, dass immer mehr Menschen darüber nachdenken, sich eine Klimaanlage anzuschaffen. Dazu ist jetzt ein Urteil gefallen. Der Bundesgerichtshof hat die Rechte von Eigentümern beim Einbau solcher Anlagen gestärkt. Thorsten Adolfs aus dem News-Team, was genau hat der BGH entschieden?
2: Ja, das Urteil betrifft diejenigen, die in einem Mehrfamilienhaus in einer Eigentumswohnung leben. Die Hausgemeinschaft darf ihnen den Einbau einer leistungsstarken Split-Klimaanlage in der Regel nicht mehr verbieten. Verhandelt wurde ein Fall aus Berlin. Dort wollten Eigentümer so ein Gerät mit einem Außenteil an der Fassade montieren. Die anderen Bewohner des Hauses waren aber dagegen. Die Richter haben jetzt klargestellt, dass der bloße Einbau keine unzumutbare Belastung für die anderen ist und dass das Gerät, wenn es dann läuft, Geräusche macht oder warme Luft abgibt, zählt laut Gericht auch nicht als Grund, den Einbau zu verhindern.
1: Wie sieht's denn aktuell in Deutschland aus? Wie viele Leute rüsten schon auf und was muss ich dabei beachten?
2: Die Nachfrage nach Klimaanlagen explodiert gerade regelrecht, weil die Sommer halt immer heißer werden. Es gibt auch aktuelle Daten dazu. Demnach nutzt in Deutschland mittlerweile fast jeder fünfte Klimageräte und noch viel mehr planen eine Anschaffung. Dabei ist es wichtig zu wissen, es gibt mobile Kompaktgeräte, die eher nur an den Strom anschließt und eben diese fest installierten Splitgeräte mit einem Teil draußen am Haus. Die sind zwar effektiver, es ist aber nötig, dafür einen Durchbruch durch die Mauer zu machen. Am Ende ist es für viele einfach auch eine Kostenfrage. Bei mobilen Klimaanlagen gibt es günstige Modelle schon für mehrere hundert Euro. Eine fest verbaute Split-Klimaanlage kostet inklusive fachgerechter Montage je nach Modell und Größe dann schon zwischen 2.000 und 8.000 Euro.
1: Danke, Thorsten. Und jetzt weitere Meldungen im Überblick. Der Druck auf Unionsfraktionschef Spahn wird größer, nachdem er und sein Mann die Hilfe einer Leihmutter in den USA in Anspruch genommen haben. Es gibt auch aus der CDU Rücktrittsforderungen. Kanzler Merz will das Thema in der nächsten Präsidiumssitzung besprechen. Spahn sagte der Bild jetzt, die Fraktion solle im September über seine Zukunft entscheiden. Die Bundeswehr beteiligt sich in diesem Jahr zum ersten Mal an einer Nuklearübung der französischen Armee. So steht es in der Abschlusserklärung des deutsch-französischen Sicherheits- und Verteidigungsrats. Auch in den Bereichen KI und wichtige Rohstoffe wollen Deutschland und Frankreich enger zusammenarbeiten. In England dürfen ab dem nächsten Jahr keine Energy-Drinks mehr an Kinder und Jugendliche unter 16 Jahren verkauft werden. Das hat die Regierung in London angekündigt. Energy-Drinks würden Angstzustände verursachen und Schlaf und Konzentration beeinträchtigen, heißt es. Kann das WM-Finale am Sonntag zwischen Spanien und Argentinien in New York stattfinden oder muss es verschoben oder verlegt werden? Diese Frage beschäftigt inzwischen auch die FIFA und die US-Regierung. Denn der dichte Waldbrandrauch aus Kanada hat inzwischen auch New York eingenebelt. Die Behörden haben die Menschen dort dazu aufgerufen, wegen der Feinstaubbelastung so wenig Zeit wie möglich im Freien zu verbringen. Viele sind mit Masken in den Straßen unterwegs. Auch der WM-Verantwortliche im Weißen Haus Giuliani sagte jetzt, man beobachte die Lage genau und wolle mit FIFA-Chef Infantino darüber sprechen. Und das waren die Nachrichten mit Danny Hoppe.
3: Das Wetter. Freundlich und trocken, so sieht das Wochenende aus. Im Norden auch mal mehr Wolken als Sonne. Es bleibt aber meist trocken. Es kühlt sich spürbar ab. Morgen bis 26 Grad. Am Sonntag dann nur noch 23 Grad.
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3: Kurz nach 7, so sieht das im Moment auf den Autobahnen aus. Die A2 Hannover-Dortmund zwischen Kreuz Bielefeld und Gütersloh. 6 Kilometer Stau plus 24 Minuten. Da laufen immer noch Bergungsarbeiten. Da muss ein brennendes Fahrzeug gelöscht werden. Deswegen ist da im Moment noch der rechte Fahrstreifen gesperrt. Die A2 Dortmund-Hannover zwischen Feldheim und Lauenau 12 Kilometer Stau plus 52 Minuten. A3 Frankfurt-Köln zwischen Siebengebirge und Kreuzborn-Siegburg 3 Kilometer Stau plus 21 Minuten. A46 Wuppertal nach Düsseldorf zwischen Wuppertal-Oberbarm und Barm 1 Kilometer Stau plus eine Viertelstunde. Die A59 Köln-Bonn zwischen Dreieck Köln-Heumar und Köln-Wahn 4 Kilometer Stau, auch hier eine Viertelstunde plus. Und die A61 noch Mönchengladbach nach Koblenz zwischen Rheinbach und Dreieck Sinzig 9 Kilometer Stau plus 17 Minuten.
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3: Ja, wir starten mal in diese Stunde jetzt mit Musik von Miles Smith. Ich bin Andreas Grunwald. Euch ein schönes Wochenende.

0: Perfekte Freitag mit Musik von Taylor Swift.
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0: So, wer holt sich am Sonntag den WM-Titel? Spanien oder Argentinien? Also jetzt kann man sagen, die beiden Mannschaften, die haben sich bis zum Ende durchgekämpft. Also sind es die besten Mannschaften der Welt. Doch was ist, wenn ich euch jetzt sage, dass diese Begegnung schon lange feststand? Hier Kollege Jonas Mikolajczak, der sagt euch auch warum.
2: Es ist wie aus einem Film. Der unantastbare Fußballkönig Lionel Messi steht im WM-Finale und will seinen Titel verteidigen. Nur noch die spanische Mannschaft rund um Superstar Lamine Yamal kann ihm da einen Strich durch die Rechnung machen. Alte Legende gegen aufsteigenden Jungspund. Die ganze Welt ist gespannt auf diese epische Schicksalsbegegnung, welche schon vor Jahrzehnten in alten Bildern prophezeit wurde. Nein, wirklich jetzt. Es gibt ein Foto von 2007. Da wäscht ein junger Lionel Messi in einer Plastikwanne Baby Lamine Yamal. Der war damals nur ein paar Monate alt. Hintergrund war eine Spendenaktion des FC Barcelonas. Der hat damals Fotokalender für den guten Zweck verkauft und jeden Monat gab es ein Bild von einem Barcelona-Spieler mit einem zufälligen Kind aus der Barcelona-Region. Und Lionel Messi posiert ausgerechnet mit dem winzigen Lamine Yamal. Damals konnte noch keiner ahnen, dass der irgendwann selbst mal Topstar bei Barcelona wird und die beiden im wohl größten WM-Finale aller Zeiten aufeinandertreffen. Nur das Schicksal, das hat es schon lange gewusst.
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0: Das Wetter.
1: Das Wetter am Wochenende, Sonne und Wolken sind mit dabei. Im Norden auch mal stärker bewölkt, aber überall meist trocken. Die Temperaturen, die gehen noch mal spürbar zurück. Samstag bis 26 Grad. Am Sonntag messen wir dann noch 23 Grad.
0: NRW Verkehr.
1: Und da sind wir immer noch bei mindestens 15 Minuten plus auf diesen Strecken hier. A2 Dortmund-Hannover zwischen Veltheim und Lauenau. 11 Kilometer Stau da plus eine Stunde. Die 3 Frankfurt nach Köln zwischen Siebengebirge und Kreuzborn-Siegburg. 2 Kilometer Stau plus 17 Minuten. A46 Düsseldorf-Wuppertal zwischen Wuppertal-Barm und Oberbarm, 2 Kilometer Stau plus 20 Minuten. Die 46 jetzt nach Düsseldorf zwischen Kreuz-Wuppertal-Nord und Wuppertal-Wichlinghausen, 1 Kilometer Stau und plus 36 Minuten. Und die 61 Mönchengladbach-Koblenz zwischen Rheinbach und Auffahrt Grafschaft-Ringen, 7 Kilometer Stau da plus 17 Minuten.
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1: Ja, ich weiß, so ein Freitagabend ohne Boyband, das geht gar nicht. Deswegen schnappen wir uns die Jungs jetzt hier Musik bei uns von Take That. Hier sind's mit Back for Good. Ich bin Andreas Grunwald. Schönen Freitagabend.

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0: Oh ja, wir haben hier mit euch in den letzten Wochen die coolsten Badeseen in NRW erkundet, bei unserem großen Badeseetindern. Es ging einmal da quer durchs Land und dabei ist uns dann aufgefallen, also für so einen Urlaub, ne, da muss man jetzt nicht weit wegfliegen. Wir haben hier bei uns in NRW auch ein richtig schönes, großes Angebot.
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3: Ich stehe hier an einem wunderschönen, wirklich sehr, sehr breiten Sandstrand. Zieh mir die Schuhe aus. Es ist einfach, ja, es ist Mallorca-Feeling hier am Otto-Meigler-See in Hürth. Ein paar Kinder touren hier schon herum. Das ist die große Attraktion, die Wasserrutsche, ganz neu in diesem Jahr.
4: Ja, die ist richtig cool, die Rutsche. Man kann so mit den Knien und dann Saltos machen und alles. Ich finde auch noch hier schön, dass es hier einen Spielplatz für kleine Kinder gibt.
5: Am Möhnesee in Körbeke an der Seetreppe. Und da vorne am Kiosk ist auch noch unter den Bäumen so eine Minigolfanlage. Da gehe ich jetzt auch mal rüber. Ihr spielt gerade Minigolf. Macht das Spaß?
6: Ja, das geht immer so. Das musst du so und dann so und durch den Tunnel.
3: Also wenn man reinkommt, dann ist hier direkt eine riesengroße Liegewiese, auf der man sich sonnen kann und entspannen kann. Direkt mit Blick auf den Ternschauer See. Wirklich super schön. Im See sind gerade ganz viele Kinder, die zum Beispiel auf dem Wasserkletterpark klettern. Und wie ist es?
6: Cool. Ich find's auch cool. Also da auf dem Parcours, da kann man so springen und klettern und so.
5: So, ich stehe jetzt hier an der Tischtennisplatte zusammen mit
6: Amadeo.
5: Genau, und wir spielen jetzt mal ein kleines Match zusammen.
7: Aufschlag, let's go.
5: Boah, stark. Ja, eine knackige 0:5 Niederlage später bin ich jetzt wirklich komplett nass geschwitzt wegen ab ins Wasser. Ich bin jetzt gerade wieder durchs Drehkreuz nach draußen gegangen und ich hatte einen wirklich wunderschönen Tag hier am Castersee. Seid ihr zum ersten Mal hier am Baldener See?
8: Nicht oft hier, aber ich war hier schon mal und sonst waren es hier schwierig, aber sonst hier schön geil, schön große Fläche und so.
5: Kann man hier gut chillen?
9: Chillen par excellence. Bitte kommt alle zum Chillen hierher. Ihr seid nachher so gechillt, ihr könnt euch das gar nicht vorstellen. Wunderbar.
5: Also die Redaktion kann lange auf mich warten. Ich bleib jetzt hier und sonne mich.
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1: Ich bin Dirk Zeitler. Privatem Glück politisch unter Druck. Für Jens Spahn wackelt der Posten des Unionsfraktionsvorsitzenden, nachdem er und sein Mann die Hilfe einer Leihmutter in den USA in Anspruch genommen haben. Nach Rücktrittsforderungen aus der CDU legte Spahn seine Zukunft im Amt in die Hände der Abgeordneten.
2: Das geht gar nicht, meint Daniel Peters, CDU-Landeschef in Mecklenburg-Vorpommern. Jens Spahn habe sich mit der Leihmutterschaft in den USA in voller Absicht über deutsches Recht hinweggesetzt. Deshalb, so Peters im Bild-Interview, sei Spahn als Vorsitzender der Unionsfraktion nicht mehr tragbar. Die CDU stehe für Glaubwürdigkeit und Klarheit, gerade in sensiblen ethischen Fragen. Und Spahn habe eine besondere Vorbildfunktion in der Partei. Peters ist Mitglied im CDU-Bundesvorstand und führt gerade einen Landtagswahlkampf. Thomas Thonfeld, Nachrichtenredaktion.
1: Deutschland und Frankreich rücken bei der Sicherheitspolitik noch enger zusammen. Bundeskanzler Merz und Frankreichs Präsident Macron haben eine vertiefte Zusammenarbeit vereinbart. Es gehe um konventionelle Fähigkeiten, weitreichende Präzisionsschläge und Raketenabwehr, um die Eskalationsmöglichkeiten unterhalb der nuklearen Schwelle zu erhöhen, heißt es in einem Papier des deutsch-französischen Verteidigungs- und Sicherheitsrates. Vor der schleswig-holsteinischen Ostseeküste ist möglicherweise erneut ein Buckelwal unterwegs. Das Deutsche Meeresmuseum hat 2 Sichtungsmeldungen erhalten. Ob es sich tatsächlich um das Tier handelt, das zuletzt vor Dänemark beobachtet wurde, ist allerdings noch unklar.
3: Die Sichtungen stammen aus dem Bereich vor Heiligenhafen. Nach Angaben des Deutschen Meeresmuseums reicht die Qualität der Fotos und Videos zwar nicht für eine eindeutige Bestimmung aus, Größe und Erscheinungsbild würden aber für einen Buckelwal sprechen. Vor der dänischen Ostseeküste war in den vergangenen Wochen immer wieder ein offenbar krankes Tier beobachtet worden. Die Behörden dort riefen dazu auf, Abstand zu halten. Im Frühjahr hatte die Rettungsaktion für den Timmy genannten Buckelwal für Schlagzeilen gesorgt. Das Tier war später tot aufgefunden worden. Thomas Bleskin, Nachrichtenredaktion.
1: Ein starkes Erdbeben hat Südmexiko erschüttert und war im Nachbarland Guatemala ebenfalls zu spüren. Nach Angaben der US-Erdbebenwarte ereignete sich das Beben der Stärke 7,3 rund 48 Kilometer vor der mexikanischen Pazifikküste. Eine Tsunami-Warnung wurde herausgegeben. Die Menschen wurden aufgerufen, sich von der Küste fernzuhalten. Und das waren die Nachrichten mit Dirk Zeitler.
4: Das Wetter.
5: Jetzt am Abend locker bewölkt oder sogar freundlich und trocken. Das sieht dann in der Nacht ähnlich aus, also weiter wechselnd bewölkt. Regen auch dann kein Thema, das bei noch 16 bis 12 Grad. Morgen am Samstag dann Sonne und Wolken im Mix, meist trocken. Im Norden sind es auch mal mehr Wolken. Das dann bei 23 bis 26 Grad. Am Sonntag auch mal mehr Wolken und das dann bei 23 Grad.
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5: Und kurz nach 8 noch der Blick auf die Autobahn. So schaut das aktuell aus. Mindestens 15 Minuten plus auf diesen Strecken hier. A2 Dortmund, Hannover. Zwischen Feldheim und Lauenau 12 Kilometer Stau, immer noch plus eine Stunde. A3 Frankfurt, Köln zwischen Siebengebirge und Kreuzborn, Siegburg 2 Kilometer Stau plus 17 Minuten. A46 Düsseldorf, Wuppertal zwischen Wuppertal, Barm und Oberbarm 2 Kilometer Stau plus 23 Minuten. Die 46 jetzt nach Düsseldorf zwischen Kreuz Wuppertal Nord und Wichlinghausen 1 Kilometer Stau plus 37 Minuten. Und die 61 Mönchengladbach, Koblenz zwischen Rheinbach und Auffahrt, Grafschaft, Ringen 7 Kilometer Stau und plus 17 Minuten.

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1: Und damit guten Abend und herzlich willkommen zu Ihrem Mörsermagazin mit Veranstaltungshinweisen und Tipps aus der Grafenstadt.

0: Hallo, ich bin Dirk Elfgen, komme aus Mörs und ich höre natürlich sehr gerne das Mörser-Magazin mit Christel Kreischer und dem Lukas Hollenberg, weil da wirklich mal interessante Themen aus Mörs aufgegriffen werden und weil die schon neugierig sind auf diese Themen.
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2: Kunstbummel durch die Mörser Innenstadt ab dem 14. Juli. Kunst erleben und shoppen können die Besucherinnen und Besucher der Mörser Innenstadt. Bis zum 31. August wird erstmals der Mörser Kunstbummel ausgetragen. Die Idee dazu hatten die beiden Mörser Künstlerinnen Gabi Kienle und Christine Kleef beim letzten Mörser Kunstfrühling des Kulturbüros Mörs. Das Kulturbüro unterstützt auch die neue Veranstaltung. In 28 Einzelhandelsgeschäften präsentieren 23 regionale Künstlerinnen und Künstler ihr Schaffen. Zu sehen sind Werke von realistisch bis abstrakt, darunter Gemälde in Öl, Acryl und Aquarell, Fotografien sowie Arbeiten in Mischtechnik. Die Kunstwerke in der Preisspanne von 35 bis 1.800 Euro können auch gekauft werden. Das Ziel ist es, lokale Kunstschaffende sichtbar zu machen, sowie die Aufenthaltsqualität und kulturelle Attraktivität der Innenstadt zu stärken. In den teilnehmenden Geschäften ist auch ein Flyer erhältlich, in dem alle Orte sowie Künstlerinnen und Künstler aufgeführt sind. Der Mörser Innenstadtbummel ist noch zu sehen bis zum 31. August in der Mörser Innenstadt in 28 Einzelhandelsgeschäften.

Ehrenamt mit Herz. Mörs sucht ehrenamtliche Standesbeamte. Ein Jahr im historischen Ambiente des Mörser Schlosses unter dem Förderturm von Schacht 4 oder im besonderen Flair des Peschkenhauses. Viele Paare wünschen sich eine Trauung, die mehr ist als ein Termin im Kalender. Damit künftig noch mehr Menschen diesen besonderen Moment an ihrem Wunschort erleben können, geht die Stadt Mörs neue Wege. Sie setzt Ehrenbeamte ein und sucht ehrenamtliche Standesbeamtinnen und Standesbeamte. Sie sollen samstags Eheschließungen an besonderen Trauorten durchführen. Die organisatorische Vorbereitung und alle Verwaltungsaufgaben bleiben beim Standesamt. Zur Vorbereitung gehört eine Schulung mit den rechtlichen Grundlagen sowie Tipps zur Gestaltung persönlicher und würdevoller Zeremonien. Die Stadt Mörs übernimmt die Kosten der Fortbildung. Für die durchgeführten Trauungen erhalten die Ehrenamtlichen eine Aufwandsentschädigung. Einen besonderen Moment mitgestalten. Das Mörser Standesamt führt jedes Jahr bis zu 470 Eheschließungen durch. Daneben erfüllen die Mitarbeitenden viele andere Aufgaben rund um Personenstandsurkunden, Geburts- und Sterbefälle sowie internationale Verfahren. Mit zusätzlichen Kräften für die Trauung kann das Angebot an Samstagen von 112 auf 160 erweitert werden. Eine Verwaltungsausbildung ist nicht erforderlich. Spaß am Umgang mit Menschen, Einfühlungsvermögen, der sichere Umgang mit Sprache und ein souveränes Auftreten ist wichtig, weiß Standesamtsleiter Marcel Hartmann. Wir suchen Menschen, die Freude daran haben, Paare an einem ihrer schönsten Tage zu begleiten und diesen besonderen Moment mitzugestalten. Interessierte können sich ab sofort bei der Stadt Mörs melden. Marcel Hartmann, Telefon 02841 201 690. Nochmal 02841 201 690. Oder per Mail an marcel.hartmann@mörs.de. Weitere Informationen unter mörs.de unter dem Suchbegriff Standesamt.

endlich, das VHS-Herbstsemester startet. Kursanmeldungen können ab sofort erledigt werden. Den Kopf füllen, Gedanken sortieren, Neues entdecken. Das Herbstsemester der VHS Mörskamp-Lindfort, das am 14. September startet, steht unter dem Motto Kopfsalat. Damit präsentiert die VHS erneut ein vielseitiges Angebot, das Lust auf Bildung, Begegnung und neue Impulse macht. Das aktuelle Programmheft ist bereits am Donnerstag, den 9. Juli erschienen. Bildung bedeutet nicht nur, Wissen zu erwerben, sondern auch neue Perspektiven kennenzulernen und gemeinsam ins Gespräch zu kommen. Mit dem Motto Kopfsalat möchte die VHS dazu ermutigen, neugierig zu bleiben und auch vermeintliches Gedankenchaos als Chance für neue Ideen zu ergreifen. Neues ausprobieren und Bekanntes vertiefen. Das neue Programm bietet zahlreiche Möglichkeiten, Neues auszuprobieren oder Bekanntes zu vertiefen. Ob Sprachen, Gesundheit, Kultur, Digitalisierung, berufliche Bildung oder kreative Angebote, für jedes Interesse und für jede Lebensphase ist etwas dabei. Bewährte Formate finden sich ebenso im Programm wie neue Themen, aktuelle gesellschaftliche Fragestellungen und innovative Kurskonzepte. Im Bereich Gesellschaft und Umwelt wird es praktisch und nachhaltig. Wer heimische Wildtiere unterstützen möchte, kann unter fachkundiger Anleitung ein Igelhotel für den eigenen Garten bauen, am 8. Oktober. Pünktlich zur Adventszeit lädt außerdem ein Kreativworkshop dazu ein, aus Naturmaterialien stimmungsvolle Kränze und Gestecke zu gestalten, am 27. November. Darüber hinaus vermittelt ein neues Semester wirksame Lernstrategien für Schule, Studium und Beruf. Ab dem 14. November. Während ein Einführungskurs in das traditionsreiche Kartenspiel Bridge logisches Denken und gemeinsames Spielen miteinander verbindet. Ab dem 18. September. Kreatives Experimentieren. Im Fachbereich Kultur steht kreatives Experimentieren im Vordergrund. Ein neuer Workshop zeigt, wie sich aus Beton und Gips individuelle Wohnaccessoires, dekorative Objekte und kleine Kunstwerke herstellen lassen. Von schlichten Gefäßen bis hin zu floralen Wandreliefs. Ab dem 7. November. Der Gesundheitsbereich greift aktuelle Themen auf und bietet neue Impulse für das körperliche und seelische Wohlbefinden. Der Workshop Tanz der Hormone begleitet Frauen durch die Wechseljahre und vermittelt alltagsnahe Strategien für mehr Balance und Selbstfürsorge. Am 14. November. Wer seine persönliche Energie stärken möchte, findet im Kurs Lebenspower aktivieren wirkungsvolle Body-Mind-Übungen für mehr Motivation und Gelassenheit im Alltag. Am 19. September. Mit dem Kennenlern-Workshop Kinomichi bereichert außerdem eine aus Japan stammende Begegnungskunst das Programm, die Achtsamkeit, Beweglichkeit und das Miteinander in den Fokus stellt. Am 19. September. Und nicht zu vernachlässigen, der anerkannte Bildungsurlaub. Berufliche Weiterbildung spielt ebenfalls eine wichtige Rolle. Erstmals bietet die VHS den als Bildungsurlaub anerkannten Online-Kurs Boost Your Career, Personal Development and Business English B2 an. Hier werden Englischkenntnisse gezielt mit der Entwicklung persönlicher und beruflicher Kompetenzen verbunden, ab dem 15. Februar. Mit der neuen Kursreihe Excel exklusiv reagiert die VHS auf den hohen Bedarf an fundierten Excel-Kenntnissen im Berufsalltag. In 4 aufeinander aufbauenden Kleingruppenkursen mit Durchführungsgarantie erleben die Teilnehmenden praxisnahes Wissen bis zu komplexen Funktionen und professionellen Anwendungen. Die Kurshefte mit sämtlichen Angeboten liegen bereits in der Mörser Geschäftsstelle im Hans-Dieter-Hösch-Bildungszentrum auf der Wilhelm-Schröder-Straße 10 aus. Anmeldungen können Sie natürlich auch in der Geschäftsstelle schriftlich mit Anmeldekarte vornehmen oder aber auch telefonisch unter der Rufnummer 02841 201 565 oder ab sofort online unter www.vhs-mörs.de.

Und natürlich nicht zu vernachlässigen, das VHS-Sommerprogramm startet. Von Fitness über Kreativität bis hin zu Philosophie. Das diesjährige Sommerprogramm der VHS Mörs-Kamp-Lindfort bietet zwischen den Semestern wieder viele unterschiedliche Angebote. Die Flyer mit einer Übersicht aller Veranstaltungen liegen ab sofort in der VHS-Geschäftsstelle auf der Wilhelm-Schröder-Straße 10 in 47441 Mörs sowie im Rathaus aus. Der neue Kurs »Keine Angst vorm Selbstdenken« ab dem 23. Juli bietet eine Einführung in die Philosophie und findet unter dem VHS-Jahresmotto »Kopfsalat« statt. Einen guten Beitrag zur geistigen Fitness leistet das Angebot »Ganzheitliches Gedächtnistraining 60 plus Fitness für den Kopf«, das am 22. Juli startet. Wer lieber kreativ tätig sein möchte, kann sich für die Sommerakademie, Malerei und Bildhauerei oder für den Silver Clay Kurs am 24. Juli anmelden. Ein besonderes Angebot ist ein Kurs in Gebärdensprache. Und auch die Mama Fit und Mama Baby Workout Trainings finden im Sommerprogramm wieder statt. Alle Informationen hierzu über das Sommerprogramm gibt es auf der Internetseite www.vhs-mörs.de oder aber Sie informieren sich gerne telefonisch unter der Nummer 02841 201 565.

Beim Schloss Kultursommer ist allerhand los. Umsonst und draußen rund um das Mörser Schloss. Sommerkino, Lichtspiele im Schlosshof vom 23. bis 26. Juli 26. Am Donnerstag, den 23. Juli, Verfilmung des gleichnamigen Romans 22 Bahnen von Caroline Wahl. Eine junge Frau trägt die Verantwortung für ihre kleine Schwester und ihre psychisch belastete Mutter, während sie von einem anderen Leben träumt. Einlass bereits ab 20.30 Uhr mit erfrischenden Cocktails vorab am Getränkestand des Serviceclubs So Optimist Club Mörs Niederrhein. Auf ihren Besuch freuen sich Jacqueline Rittershaus und Katharina Sachs von der Gleichstellungsstelle der Stadt Mörs.

am 24. Juli. Historiendrama aus 2024. Ein ungarisch-jüdischer Architekt, der den Holocaust überlebt hat, versucht nach seiner Emigration in die Vereinigten Staaten zwischen künstlerischem Anspruch, persönlichem Trauma und dem amerikanischen Traum ein neues Leben aufzubauen.

und am 25. Juli Kinoabend zum Genussfest Geliebte Köchin. Filmgeschichte voller kulinarischer Genüsse, feiner Aromen und großer Gefühle.

Kinoabend am Sonntag, den 26. Juli, The Old Oak, erzählt von der Freundschaft zwischen einem Pubbesitzer und einer syrischen Geflüchteten in einer von sozialen Spannungen geprägten englischen Bergarbeit.

die Sommerkino-Lichtspiele im Schlosshof vom 23. bis 26. Juli 26. Beginn jeweils mit Einbruch der Dämmerung ca. 21.30 Uhr. Einlass 21 Uhr. Der Eintritt ist frei. Für alle Kinoabende wird um Anmeldung gebeten unter der Telefonnummer 028 41 201 68 200. Nochmal 028 41 201 68 200. Bei Regen oder Unwetter finden die Kinoabende im alten Landratsamt statt.

Beim Schloss Kultursommer ist allerhand los. Umsonst und draußen rund um das Mörser Schloss. Genussfest im Musenhof am Samstag, den 25. Juli 26. Beginn 17.30 Uhr. Das kulinarische Angebot, Fingerfood und herzhafte Spezialitäten aus dem Bistro Henriette. Traditionelle herzhafte Waffeln mit Lachs und Dip, süße Waffeln mit Kirschen und Sahne, Limonentörtchen und weitere süße Leckereien, erfrischende Getränke. An den Verkaufsständen finden Sie Secondhand-Kleidung und Accessoires, Schmuck, Dekorationen und Naturillustrationen. Dies ist eine Veranstaltung des Innerwil-Clubs in Kooperation mit dem Grafschafter Museum. Bei Starkregen oder Unwetter wird das Genussfest abgesagt oder abgebrochen.

Freitag, den 31. Juli 26, erwartet die Musikfans der Freischütz. Oper im Espresso-Format auf dem Schlossplatz. Das heißt, eine etwa 90-minütige Kurzfassung. Ein Streichquartett und wenige Sängerinnen und Sänger bringen das Stück in entsprechender Atmosphäre auf die Bühne, begleitet von einer charmanten Moderation. Beginn ist um 20 Uhr. Eintritt frei. Freie Platzwahl, Klappstuhl, Picknickdecke, Sitzkissen, Snacks und Getränke sind erwünscht. Bei Regen oder Unwetter wird die Aufführung verlegt in die katholische Kirche St. Josef, Kastell 11. Dies ist eine Veranstaltung des Vereins Musik to go und dem Grafschafter Museum.

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1: Einmaliges Gastspiel an der Plaza. Sparkassen Summer Soul bringt den Soul zurück nach Mörs. Der Sparkassen Summer Soul schlägt in diesem Jahr ein neues Kapitel auf. Aufgrund der Baustellensituation im Freizeitpark Mörs-Kapellen zieht das beliebte Open-Air-Format einmalig um an die Plaza im Freizeitpark Mörs. Am Samstag, den 8. August 26, verwandelt sich die besondere Kulisse von 17 bis 23:30 in eine große Bühne für Soul, Funk und Sommerstimmung bei freiem Eintritt. Musikalischer Höhepunkt des Abends ist die 12-köpfige Formation Halle B. Unter dem Motto »The Soul is Back« bringt die Band einen mitreißenden Mix aus Soul, Funk, R&B, Disco und Boogie nach Mörs. Ergänzt wird das Programm vom Publikumsliebling Moni, der den Sommerabend musikalisch abrundet. Der Sparkassen Summer Soul ist seit vielen Jahren ein fester Bestandteil des Mörser Veranstaltungssommers. Trotz der aktuellen Baumaßnahmen möchten wir dieses besondere Event auch in diesem Jahr unterstützen. Die Plaza ist dafür der ideale Ort, sagt Stefan Ertel von der Sparkasse am Niederrhein. Auch Veranstalter Michael Zajunst blickt voller Vorfreude auf die Veranstaltung. Mit Halle B und Moni ist es uns gelungen, ein Programm zusammenzustellen, das perfekt zum Sparkassen Summer Soul passt. Die einmalige Verlegung an der Plaza macht diese Ausgabe zu etwas ganz Besonderem. Wir freuen uns auf einen stimmungsvollen Sommerabend und viele Besucherinnen und Besucher. Der Sparkassen Summer Soul auf der Plaza findet statt am Samstag, den 8. August 26 von 17 bis 23:30 Uhr im Freizeitpark Mörs. Der Eintritt ist frei.

Gemeinsam inklusiv aktiv. Neues Freizeitprojekt für Kinder und Jugendliche. Kinder und Jugendliche mit und ohne Behinderung zusammenbringen, Begegnungen ermöglichen und bestehende Barrieren abbauen. Das ist das Ziel des neuen Projekts Gemeinsam inklusiv, gemeinsam aktiv, das die Stadt Moers bis April 2027 umsetzt. Ausgangspunkt sind Erfahrungen aus der Beratung des Verfahrenslotsen der Stadt Moers. Familien von Kindern und Jugendlichen mit Behinderung fragen dort regelmäßig nach Freizeit- und Begegnungsangeboten in ihrem Umfeld. Gleichzeitig zeigte sich, dass die Vernetzung zwischen Einrichtungen der Jugendhilfe und der Behindertenhilfe bislang nur begrenzt vorhanden ist. Gemeinsam inklusiv, gemeinsam aktiv setzt genau hier an und verknüpft beide Bereiche künftig miteinander, erläutert Lena Brandau, Leiterin des städtischen Kinder- und Jugendbüros. Niederschwellig und gemeinsam erleben. Die Zielgruppe sind Kinder und Jugendliche zwischen 6 und 18 Jahren, unabhängig von Behinderung, sozialer Herkunft oder kulturellem Hintergrund. Die Angebote sollen niederschwellig, freiwillig und lebensweltorientiert sein und gemeinsame Erlebnisse ermöglichen, sagt Verfahrenslotse Marius Haas. Das Projekt umfasst 4 Bausteine. Beim Spielmobil inklusiv sollen Kinder und Familien mit Behinderung die Angebote des Spielmobils kennenlernen und aktiv mitgestalten. Gemeinsam mit Trägern der Behindertenhilfe wird daran gearbeitet, die bestehenden Angebote noch inklusiver auszurichten. Mit Okeja inklusiv entwickeln Einrichtungen der offenen Kinder- und Jugendarbeit gemeinsam mit Einrichtungen der Behindertenhilfe Freizeitangebote für Kinder und Jugendliche mit und ohne Behinderung. Für Frühjahr 2027 ist ein inklusives Zirkusprojekt geplant. Wheelchair Motocross auf der Skateanlage. Ein besonderer Höhepunkt ist der Workshop WCMX Wheelchair Motocross am Samstag, den 22. August von 11 bis 14 Uhr auf der Moerser Skateanlage im Freizeitpark. Unter Anleitung erfahrener Coaches lernen Kinder und Jugendliche mit und ohne Behinderung die Grundlage dieser besonderen Sportart kennen. Der Anfängerkurs findet bewusst auf den einfachen Abschnitten der Anlage statt und richtet sich ausdrücklich auch an Teilnehmende ohne Rollstuhl. Ziel ist es, Bewegung, Teilhabe und gemeinsames Erleben zu fördern. Gleichzeitig soll gezeigt werden, dass ein Rollstuhl nicht nur ein Hilfsmittel, sondern auch ein Sportgerät sein kann, das Spaß macht, erklärt Behindertenkoordinatorin Kirsten Wortmann.

Gut durch die Hitze, fit für die kommenden Sommertage in Moers. Auch Moers steht vor mehreren heißen Sommertagen. Damit die Bürgerinnen und Bürger gut durch die Hitze kommen, stehen verschiedene Abkühlungsangebote zur Verfügung. Ein beliebter Treffpunkt an warmen Tagen ist die Plaza im Freizeitpark. Dort sorgt der Wasserwandel täglich von 11 bis 19 Uhr, jeweils zur vollen Stunde 30 Minuten lang für eine Erfrischung. An besonders heißen Tagen läuft der Wasservorhang von 14 bis 15.30 Uhr durchgehend. Wer unterwegs seinen Durst löschen möchte, findet kostenlose Trinkwasserbrunnen an der Plaza, am Königlichen Hof und vor dem Rathaus. Angenehme Temperaturen bietet die Bibliothek Moers. In den gekühlten Räumen können Besucherinnen und Besucher bei einem Buch, einer Zeitung oder einer Zeitschrift eine Pause von der Sommerhitze einlegen. Weitere praktische Tipps für den Umgang mit hohen Temperaturen und eine Übersicht mit kühlen Orten, zum Beispiel der Schlosspark, bietet der Hitzeknigge der Stadt Moers. Vor allem ältere Menschen, Kleinkinder und Personen mit Vorerkrankungen sollten ausreichend trinken und körperliche Anstrengung in die kühleren Stunden verlegen. Mit Blick auf die anhaltende Trockenheit gibt es ein Grillverbot. Der Grasland-Feuerindex des Deutschen Wetterdienstes steigt ab Mittwoch, den 24. Juni, auf Stufe 4. Aufgrund der damit verbundenen erhöhten Brandgefahr sind das Grillen, das offene Feuer auch im Grillareal Bettenkamp im Freizeitpark sowie am Bergsee in Schwarfheim bis auf Weiteres untersagt. In anderen öffentlichen Grillbereichen gelten die bestehenden Regelungen weiterhin. Die Stadt Moers bittet alle Bürgerinnen und Bürger um besondere Vorsicht im Umgang mit Feuer und darum, keine glimmenden Zigaretten oder andere brennbare Gegenstände in Grünanlagen zu entsorgen. Der aktuelle Hitzeknigge und die Karten mit kühlen Orten sind online abrufbar unter der Internetseite www.moers.de unter dem Suchbegriff Hitzeknigge.

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1: Ich bin Dirk Zeitler. Deutschland und Frankreich rücken bei der Sicherheitspolitik noch enger zusammen. Bundeskanzler Merz und Frankreichs Präsident Macron haben eine vertiefte Zusammenarbeit vereinbart, auch bei der nuklearen Abschreckung.
2: Merz spricht von einem neuen gemeinsamen Weg. Deutschland und Frankreich stünden gerade in diesen Zeiten eng zusammen. Und das sei für beide Länder von unschätzbarem Wert. Eine Schlüsselrolle spiele dabei auch die weitere Unterstützung der Ukraine. Gleichzeitig bleibt die neue Partnerschaft nicht nur ein politisches Signal. Deutschland macht erstmals bei einer französischen Nuklearübung mit. Dafür haben deutsche und französische Kampfjets bereits gemeinsam trainiert. Die Zusammenarbeit soll die Sicherheit in Europa zusätzlich stärken. Zoe Tassovali, Nachrichtenredaktion.
1: Privat im Glück, politisch unter Druck. Für Jens Spahn wackelt der Posten des Unionsfraktionsvorsitzenden, nachdem er und sein Mann die Hilfe einer Leihmutter in den USA in Anspruch genommen haben. Nach Rücktrittsforderungen aus der CDU legte Spahn seine Zukunft im Amt in die Hände der Abgeordneten. Leihmutterschaft ist hier in Deutschland verboten. Andy Burnham ist zum neuen Chef der britischen Regierungspartei Labour ernannt worden und am Montag soll der frühere Bürgermeister von Greater Manchester neuer Premierminister werden. Er tritt die Nachfolge von Keir Starmer an, der im Juni seinen Rücktritt erklärt hatte.
3: Andy Burnham wurde in einem Vorort von Liverpool geboren. Bereits als 15-Jähriger wurde er Mitglied in der Labour-Partei. 2001 zog er erstmals ins Parlament ein und später wurde er Minister unter Gordon Brown. Burnham scheiterte zweimal im Rennen um den Parteivorsitz. Dann machte er sich als Bürgermeister von Greater Manchester einen Namen, vor allem mit dem Ausbau des Nahverkehrs und als starke Stimme für den Norden Englands. Jetzt will er für das ganze Land zuständig sein. Am Montag wird der 56-Jährige der 7. britische Premierminister innerhalb von nur 10 Jahren. Aus London, Philipp Detlefs.
1: Vor der schleswig-holsteinischen Ostseeküste ist möglicherweise erneut ein Buckelwal unterwegs. Das Deutsche Meeresmuseum hat 2 Sichtungsmeldungen erhalten. Ob es sich tatsächlich um das Tier handelt, das zuletzt vor Dänemark beobachtet wurde, ist allerdings noch unklar. Und das waren die Nachrichten mit Dirk Zeitler.
4: Das Wetter.
5: Freundlich und trocken, so sieht das Wochenende aus. Im Norden auch mal mehr Wolken als Sonne. Es bleibt aber meist trocken. Es kühlt sich spürbar ab. Morgen bis 26 Grad. Am Sonntag dann nur noch 23 Grad.
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5: Und eben noch der Blick auf die Autobahn. Jetzt um kurz nach 9. Hier dauert es mindestens 8 Minuten länger. Die A1 Dortmund-Köln zwischen Burscheid und Kreuz Leverkusen. 3 Kilometer Stau plus 34 Minuten. A2 Dortmund-Hannover zwischen Feldheim und Wunstorf-Lute. 14 Kilometer Stau plus 1 Stunde. Die 40 Essen-Dortmund zwischen Bochum-Werne und Dortmund-Kleid, 2 Kilometer Stau plus 9 Minuten. Die A46 Wuppertal nach Düsseldorf, immer noch gesperrt zwischen Wichlinghausen und Barm. Da dauert es im Moment in Fahrtrichtung Düsseldorf 8 Minuten länger. Die A59 Köln-Bonn zwischen Köln-Lind und Spich, 1 Kilometer Stau und plus 11 Minuten.
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5: Und rein geht's in den Freitagabend jetzt mit Musik von Loi. Hier ist sie mit Gold. Ich bin Andreas Grunwald. Hallo zusammen.

0: Ja, Shakira und Burna Boy. Und so zum Ferienstart haben wir uns gedacht, komm, da hauen wir mal richtig einen raus. Ja, haben wir uns gedacht, haben dann gemerkt, im Fach Witze erzählen, da hatten die beiden hier auch eine 5 auf dem Zeugnis.
1: Gute Witze, schlecht erzählt. Heute vom Smart Speaker.
2: Ja, pass auf. Hey Siri, warum sind Frauen immer so komisch zu mir? Mein Name ist Alexa.
3: Boah, echt.
2: Verstehst du? Weil man denkt ja, dass dann, ja, dass die antworten würde.
3: Aber kannst du nicht einfach mal froh sein, dass dir überhaupt jemand zuhört?
2: Was?
3: Was?
2: Hast du nicht gerade was gesagt?
3: Nee.
2: Alexa, spiel Musik.
4: Was?

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0: Das Wetter.
1: Das Wetter am Wochenende, Sonne und Wolken sind mit dabei. Im Norden auch mal stärker bewölkt, aber überall meist trocken. Die Temperaturen, die gehen noch mal spürbar zurück. Samstag bis 26 Grad. Am Sonntag messen wir dann noch 23 Grad.
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1: Und das ist im Moment noch los auf den Autobahnen. Die A1 Dortmund-Köln zwischen Burscheid und Kreuz Leverkusen. 3 Kilometer Stau plus 26 Minuten. Die 1 Köln jetzt nach Euskirchen zwischen Erftstadt und Kreuz Bliesheim. 1 Kilometer Stau. Die 2 Dortmund-Hannover zwischen Feldheim und Lauenau, 7 Kilometer Stau. Eine Dreiviertelstunde dauert es da noch länger. Dann die A3 Köln nach Frankfurt zwischen Kreuz Köln-Ost und Dreieck Köln-Heumar, 1 Kilometer Stau und plus 11 Minuten. A4 Köln-Olpe zwischen Untereschbach und Overath, 1 Kilometer Stau. Und die A46 Wuppertal nach Düsseldorf immer noch gesperrt zwischen Wuppertal-Wichlinghausen und Barmen nach einem Brand. Da dauert es in Fahrtrichtung Düsseldorf noch 8 Minuten länger.
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1: Ja, und der 90er, der kommt gleich von Joshua Caddison. Jetzt spielen wir erstmal was Frisches. Und zwar von Alex Warren. Hier ist er mit Fever Dream. Ich bin Andreas Grunwald. Hallo zusammen.

0: 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War super.
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0: Maxi-Musik von Pink, Runaway.
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0: Tja, ne, endlich Sommerferien hier bei uns in NRW. Wir haben euch begleitet. Wir waren ja mit unseren Reportern unterwegs am Flughafen in Düsseldorf und an einigen Raststätten hier in NRW waren wir auch. José Nassiandi und Kim Klages, die waren vor Ort.
3: Ja, das hat es tatsächlich. Seit meinem letzten Bericht hier ist es deutlich voller geworden im Terminal. Es gibt auch deutlich mehr Bewegung. Was auch besonders auffällt, die Stimmung ist ausgesprochen entspannt und fröhlich. Und ich sehe hier eine Familie, die mit unzähligen Koffern rumsteht. Wo soll es denn hingehen?
4: Nach Palma de Mallorca.
3: Ich sehe, ihr habt ein paar Kinder dabei. Du hast eine große, große Reisetasche dabei. Was ist da drin?
5: Sachen, die ich halt brauche. So wie Schulsachen oder einfach was zum Lernen.
3: Habe ich das richtig verstanden? Du hast Schulsachen dabei?
5: Ja.
3: Oh wow, ihr fliegt nach Mallorca. Worauf freust du dich da am meisten?
5: Auf den Strand und auf die Finca.
6: Also der Reiseverkehr läuft auf jeden Fall. Es wird voller auf den Straßen und auf den Raststätten. Und ganz viele Familien sind unterwegs in den Urlaub. Wo kommt ihr denn gerade her?
7: Wir kommen aus Wuppertal.
6: So, und wo geht's heute noch hin?
7: Wir fahren zu einem Campingplatz nach Versmoll und besuchen dort Freunde. Die haben dort einen Stellplatz und und da wollten wir mal hin.
6: So, und du hast, denke ich mal, heute Zeugnisse bekommen, ne?
8: Oh ja.
6: Und, bist du zufrieden?
8: Ja, sehr sogar.
6: Worauf freut ihr euch denn jetzt im Urlaub?
8: Über die Sonne und über Eis natürlich und
7: mit Freunden zusammen zu sein, um ein bisschen zu quatschen und ja.
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1: Ich bin Diana Kramer. Die Elternschaft von Unionsfraktionschef Jens Spahn zieht weite Kreise, weil er und sein Mann die Hilfe einer Leihmutter in den USA in Anspruch genommen haben, was in Deutschland rechtlich nicht möglich ist. Es gibt Vorwürfe der Doppelmoral und bereits Rücktrittsforderungen. Spahn selbst hat sich jetzt erklärt, er wolle die Entscheidung über seine politische Zukunft im Amt in die Hand der Unionsfraktion legen, erklärte er im Podcast Ronsheimer.
2: Jens Spahn erklärte, er habe lange gerungen, sei zerrissen, das Leben sei manchmal nicht schwarz und weiß. Gefährlich ist für Spahn vor allem die Kritik aus Unionskreisen. Es ist unklar, wie viel Rückhalt Spahn von der Unionsfraktion erwarten kann. Indirekt deutete er im Podcast Ronsheimer an, im Zweifelsfall auf sein Amt auch verzichten zu wollen.
3: Für mich gibt's, das wird mir jede Stunde immer bewusster, nichts Wichtigeres als meine Familie.
2: Bundeskanzler Merz braucht seinen Fraktionschef eigentlich für die Stabilität der Regierung und die Reformvorhaben. Vielleicht steht ihm Spahn nun aber doch einmal zu oft in der Kritik. René Thorau, Berlin.
1: Deutschland und Frankreich wollen den europäischen Pfeiler der NATO und die Verteidigungsbereitschaft Europas wesentlich stärken. Beim deutsch-französischen Regierungstreffen in Brühl wurde vereinbart, die strategische Zusammenarbeit weiterzuentwickeln, im Rüstungsbereich enger zusammenzuarbeiten und mehr gemeinsame Übungen der Streitkräfte abzuhalten. Vor der schleswig-holsteinischen Ostseeküste ist möglicherweise erneut ein Buckelwal unterwegs. Das Deutsche Meeresmuseum hat 2 Sichtungsmeldungen vor Heiligenhafen erhalten. Droht ein ähnlicher Fall wie bei Buckelwal, Timmy?
4: Die Forscher können noch nicht bestätigen, dass das gesichtete Tier ein Buckelwal ist. Dafür ist das Bild- und Videomaterial, das ihnen vorliegt, qualitativ zu schlecht. Doch die Größe und das allgemeine Erscheinungsbild deuten darauf hin. Das Umweltministerium in Schleswig-Holstein ist nach eigenen Angaben darauf vorbereitet, sollte der Wal stranden. Das Land habe eine Meldekette etabliert, sagte eine Sprecherin. Bei einer möglichen erneuten Strandung werde man sich schnell mit Experten darüber abstimmen, was zu tun ist. Dirk Zeitler, Nachrichtenredaktion.
1: Über weite Teile des Landes sind heute teils schwere Gewitter gezogen. In Berlin legten ein Blitzeinschlag und ein umgestürzter Baum auf den Gleisen den S-Bahn-Verkehr teilweise lahm. Es kam auf mehreren S-Bahn-Strecken zu Verspätungen und Ausfällen. Und das waren die Nachrichten mit Diana Kramer.
5: Das Wetter.
6: Ja, jetzt und später in der Nacht weiter wechselnd bewölkt und meist trocken. 16 bis 12 Grad messen wir in der Nacht noch dazu. Der Samstag bringt dann Sonne und Wolken im Mix. Im Norden auch mal mehr Wolken, aber überall meist trocken. Es kühlt sich langsam ab. Also morgen bis zu 26 Grad. Übermorgen dann nur noch 23 Grad. Dazu dann mehr Wolken als Sonne.
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6: Und die Staus sind es noch um kurz nach 10. Die A1 Dortmund nach Köln zwischen Burscheid und Kreuz Leverkusen West. 2 Kilometer Stau plus 19 Minuten. A2 Dortmund, Hannover zwischen Bad Alsen und Lauenau. 6 Kilometer Stau plus eine halbe Stunde. Die 3 Köln-Frankfurt zwischen Kreuz Köln-Ost und 3 Köln-Holmar, 1 Kilometer Stau plus 4 und die 46 Wuppertal nach Düsseldorf zwischen Wuppertal-Oberbarmen und Wuppertal-Barmen nach einem Unfall noch 4 Kilometer Stau plus 27 Minuten.
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6: Ja, und wir schnappen uns einen 80er zum Start in diese Stunde. Der kommt jetzt von Nick Kershaw. Ich bin Andreas Grunwald. Hallo zusammen.

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0: Das hier Kaigo und Save My Love. 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
3: Jedenfalls kommt Boogie zu mir und sagt, ey Margarita, ne? Wenn du hier was werden willst, dann musst du mal ein paar Schüsseln verkaufen. Ich sag, wir haben Tupper. Toiletten, du Vollheimer. Ich muss jetzt Toiletten verkaufen, ey. Una, das ist scheiße. Also jetzt ja wirklich so marketingtechnisch, stellt euch mal vor, hier stehen Toiletten. Ich komme auf euch zu und sag einfach, wollen wir beide mal ein Geschäft machen? Das ist doch komisch, oder nicht? Ist doch komisch, ja? Wirklich. Und wir haben jetzt so japanische Toiletten einfach. Ich kannte das gar nicht, japanische Toiletten. Kennt ihr das? Japanische Toiletten ist total geil. Du brauchst kein Klopapier mehr. Ja, und wie geil ist das denn? Weil wir hatten doch alle schon mal Kacke am Finger, oder nicht? Ja, jetzt nicht so doll, aber mal so ein Streifschuss so. Na, ihr kennt das doch, einmal zu dünnes Papier so, und dann packst du den Pott Nutella, oder? Ihr kennt das doch, oder nicht? Lass mich nicht hängen. Das kennen wir doch. Das kennen wir doch. Ich dann auch nicht.
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0: Das Wetter.
1: Und da geht's wechselnd bewölkt und trocken durch die Nacht. Das bei noch 16 bis 12 Grad, kühlt sich also gut ab. Morgen neben etwas Sonne auch immer mal wieder Wolken mit dabei. Im Norden auch mal stark bewölkt, aber überall trocken. Das morgen am Samstag bei 26 Grad. Der Sonntag etwas wolkiger und das dann bei 23 Grad.
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1: Und noch kurz der Blick auf die Straßen. Zwei Staus sind's noch. Die A2 Dortmund in Fahrt Richtung Hannover. Da zwischen Bad Eilsen und Launau 6 Kilometer Stau. Da dauert's noch 38 Minuten. Länger. Und die A46 Wuppertal nach Düsseldorf zwischen Wuppertal-Oberbarmen und Wuppertal-Barmen. Da 1 Kilometer Stau und plus 10 Minuten. Ansonsten alles frei. Euch unterwegs eine gute Fahrt.
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1: Ja, Mary, Mary und Shackles haben wir nochmal rausgekramt, spielen wir gleich. Genauso wie die Fine Young Cannibals und She Drives Me Crazy. Alles gleich und zwar nach Taylor Swift. 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

0: der Freitagabend mit Musik von Leonie.
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0: Ja, und wir haben mit euch in den letzten Wochen die coolsten Badeseen in NRW erkundet. Haben wir zusammen gemacht bei unserem großen Badesee-Tindern. Es ging einmal da quer durchs Land und dabei ist uns dann auch aufgefallen, ja, für so einen coolen Urlaub, ne, da muss man jetzt nicht immer weit wegfliegen. Wir haben hier bei uns in Nordrhein-Westfalen auch ein richtig schönes, großes Angebot.
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3: Ich stehe hier an einem wunderschönen, wirklich sehr, sehr breiten Sandstrand. Zieh mal die Schuhe aus. Es ist einfach, ja, es ist Mallorca-Feeling hier am Otto-Meigler-See in Hürth. Ein paar Kinder touren hier schon herum. Das ist die große Attraktion, die Wasserrutsche, ganz neu in diesem Jahr.
4: Ja, die ist richtig cool, die Rutsche. Man kann so mit den Knien und dann Saltos machen und alles. Ich finde auch noch hier schön, dass es hier einen Spielplatz für kleine Kinder gibt.
5: Am Möhnesee in Körbeke an der Seetreppe. Und da vorne am Kiosk ist auch noch unter den Bäumen so eine Minigolfanlage. Da gehe ich jetzt auch mal rüber. Ihr spielt gerade Minigolf. Macht das Spaß?
6: Ja, das geht immer so. Das musst du so und dann so. Und durch den Tunnel.
7: Also wenn man reinkommt, dann ist hier direkt eine riesengroße Liegewiese, auf der man sich sonnen kann und entspannen kann. Direkt mit Blick auf den Ternschausee. Wirklich super schön. Im See sind gerade ganz viele Kinder, die zum Beispiel auf dem Wasserkletterpark klettern. Und wie ist es?
8: Cool. Ich fand's auch cool. Also da auf dem Parcours, da kann man so springen und klettern und so.
5: So, ich stehe jetzt hier an der Tischtennisplatte zusammen mit
8: Amadeo.
5: Genau, und wir spielen jetzt mal ein kleines Match zusammen.
9: Aufschlag, let's go.
5: Boah, stark. Ja, eine knackige 0:5 Niederlage später bin ich jetzt wirklich komplett nass geschwitzt wegen ab ins Wasser. Ich bin jetzt gerade wieder durchs Drehkreuz nach draußen gegangen und ich hatte einen wirklich wunderschönen Tag hier am Castersee. Seid ihr zum ersten Mal hier am Baldeneysee?
10: Nicht oft hier, aber ich war hier schon mal und sonst waren es hier schwierig, aber sonst hier schön geil, schön große Fläche und so.
5: Kann man hier gut chillen?
11: Chillen par excellence. Bitte kommt alle zum Chillen hierher. Ihr seid nachher so gechillt, ihr könnt euch das gar nicht vorstellen. Wunderbar.
5: Also die Redaktion kann lange auf mich warten. Ich bleib jetzt hier und sonne mich.
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1: Ich bin Diana Kramer. Privat im Glück, politisch unter Druck. Für Jens Spahn wackelt der Posten des Unionsfraktionsvorsitzenden, nachdem er und sein Mann die Hilfe einer Leihmutter in den USA in Anspruch genommen haben. Denn in Deutschland ist Leihmutterschaft verboten und die CDU spricht sich klar gegen eine Legalisierung aus, so wie in der Vergangenheit auch Spahn selbst. Bundeskanzler Merz kündigte nun an, dass sich die CDU-Spitze mit dem Thema befassen wird.
2: Mir ist bewusst, dass dieses Thema in seiner ganzen Dimension menschlich, juristisch, gesellschaftlich, ethisch sehr viele Menschen im Augenblick in Deutschland aus diesem aktuellen Anlass bewegt. Wir haben dazu in Deutschland eine klare Rechtslage und alles Weitere werden wir in der nächsten Sitzung des Präsidiums der CDU Deutschlands besprechen.
1: Diese findet am Montag statt. Jens Spahn selbst wird an der Sitzung teilnehmen. Deutschland und Frankreich rücken bei der Sicherheitspolitik enger zusammen. Bundeskanzler Merz und Frankreichs Präsident Macron haben eine vertiefte Zusammenarbeit vereinbart, auch bei der nuklearen Abschreckung.
3: Merz spricht von einem neuen gemeinsamen Weg. Deutschland und Frankreich stünden gerade in diesen Zeiten eng zusammen. Und das sei für beide Länder von unschätzbarem Wert. Eine Schlüsselrolle spiele dabei auch die weitere Unterstützung der Ukraine. Gleichzeitig bleibt die neue Partnerschaft nicht nur ein politisches Signal. Deutschland macht erstmals bei einer französischen Nuklearübung mit. Dafür haben deutsche und französische Kampfjets bereits gemeinsam trainiert. Die Zusammenarbeit soll die Sicherheit in Europa zusätzlich stärken. Zoe Tassovali, Redaktion.
1: Nach den wiederaufgenommenen und gegenseitigen Angriffen zwischen den USA und dem Iran ist der Schiffsverkehr in der Straße von Hormuz wieder nahezu zum Erliegen gekommen. Nach aktuellen Daten passierten am Donnerstag lediglich 8 Schiffe die Meerenge. Vor Kriegsbeginn, Ende Februar, durchquerten im Schnitt mehr als 100 Schiffe täglich die Straße von Hormuz. Lidl und der Hersteller Jutro Tiefkühlkost rufen eine Beerenmischung der Marke Freschona zurück. Es könne nicht ausgeschlossen werden, dass in dem Produkt Noroviren enthalten sind, heißt es in einer Mitteilung. Die Bio-Tiefkühl-Beerenmischung wurde fast deutschlandweit bei Lidl verkauft. Kunden können das Produkt in den Märkten zurückgeben. Und das waren die Nachrichten mit Diana Kramer.
4: Das Wetter. Und da geht's wechselnd bewölkt und trocken durch die Nacht. Das bei noch 16 bis 12 Grad, kühlt sich also gut ab. Morgen neben etwas Sonne auch immer mal wieder Wolken mit dabei. Im Norden auch mal stark bewölkt, aber überall trocken. Das morgen am Samstag bei 26 Grad. Der Sonntag etwas wolkiger und das dann bei 23 Grad.
0: NRW Verkehr.
4: Und um kurz nach 11 gibt's das hier noch zu vermelden. Die A2 Dortmund-Hannover zwischen Bad Alsen und Wunsdorf-Lute. 12 Kilometer Stau da plus eine Stunde. Und die A59 Köln nach Bonn zwischen Flughafen Köln-Bonn und Köln-Wahn. 1 Kilometer Stau, da dauert's 11 Minuten länger. Ansonsten alles frei. Gute Fahrt.
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4: Und das mit Andreas Grunwald. Hallo zusammen und das jetzt auch mit Musik und zwar von Michael Schulte. Hier ist er mit 5 a.m.

0: Roxette und Sleeping in My Car.
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0: Tja, wer holt sich denn jetzt den WM-Titel am Sonntag? Spanien oder halt Argentinien? Die beiden Mannschaften, die haben sich da bis zum Ende durchgekämpft. Also können wir jetzt auch sagen, es sind die besten Mannschaften der Welt. Doch was ist, wenn ich euch jetzt sage, dass diese Begegnung schon lange feststand? Und Kollege Jonas Mikulajczak, der sagt euch jetzt auch warum.
2: Es ist wie aus einem Film. Der unantastbare Fußballkönig Lionel Messi steht im WM-Finale und will seinen Titel verteidigen. Nur noch die spanische Mannschaft rund um Superstar Lamine Yamal kann ihm da einen Strich durch die Rechnung machen. Alte Legende gegen aufsteigenden Jungspund. Die ganze Welt ist gespannt auf diese epische Schicksalsbegegnung, welche schon vor Jahrzehnten in alten Bildern prophezeit wurde. Nein, wirklich jetzt. Es gibt ein Foto von 2007. Da wäscht ein junger Lionel Messi in einer Plastikwanne Baby Lamine Yamal. Der war damals nur ein paar Monate alt. Hintergrund war eine Spendenaktion des FC Barcelonas. Der hat damals Fotokalender für den guten Zweck verkauft und jeden Monat gab es ein Bild von einem Barcelona-Spieler mit einem zufälligen Kind aus der Barcelona-Region. Und Lionel Messi posiert ausgerechnet mit dem winzigen Lamine Yamal. Damals konnte noch keiner ahnen, dass der irgendwann selbst mal Topstar bei Barcelona wird und die beiden im wohl größten WM-Finale aller Zeiten aufeinandertreffen. Nur das Schicksal, das hat es schon lange gewusst.
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0: Das Wetter.
1: Ja, jetzt und später in der Nacht weiter wechselnd bewölkt und meist trocken. 16 bis 12 Grad messen wir in der Nacht noch dazu. Der Samstag bringt dann Sonne und Wolken im Mix. Im Norden auch mal mehr Wolken, aber überall meist trocken. Es kühlt sich langsam ab. Also morgen bis zu 26 Grad. Übermorgen dann nur noch 23 Grad. Dazu dann mehr Wolken als Sonne.
0: NRW Verkehr.
1: Und zwei Staus sind es noch. Die A2 Dortmund-Hannover zwischen Bad Eilsen und Lauenau. 6 Kilometer Stau plus eine halbe Stunde. Und die A59 noch Köln nach Bonn zwischen Flughafen Köln-Bonn und Köln-Wahn. 1 Kilometer Stau, da dauert es 11 Minuten länger. Ansonsten alles frei. Euch unterwegs eine gute Fahrt.
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1: Ja, und ich stelle gerade fest, oh, den habe ich aber auch lange nicht gespielt. James Blunt, packen wir rein in den Freitagabend jetzt mit Bonfire Heart. Ich bin Andreas Grunwald. Hallo zusammen, schönes Wochenende.

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0: das hier, gerade eben noch so ein 80er, ne? Aus dem Jahr 1989, Soul Sister on The Way to Your Heart. Gleich gibt's neue Musik von Teddy Swims, Mr. Know-It-All.
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4: Das wird ein Finale am Sonntag, oder? Bah, Argentinien gegen Spanien. Nur Spanisch auf dem Platz. Herrlich, oder? Die können sich in Muttersprache auch beschimpfen. Da heißt es, no entre nueve problemas, pero una puta, no es ninguna. Salut, amor, pesetas, una buenas tetas. Und so weiter. Naja. Gibt es eigentlich nur einen Friseur bei der FIFA, der, egal was du ihm sagst, immer dasselbe macht? Schön die Seiten auf Null und obendrauf fickt dein Leben. Ey, die Spieler bei dieser WM haben ja alle dieselbe Frisur, oder? Also alle bis auf Kokorea, Nick Woltemade und die Franzosen. Aber ey, hier, Nick Woltemade, der zieht ja wirklich voll durch. Fukuhila-Locken mit Schnäuzer. Man möchte ihm ständig zurufen, Junge, es gibt nur einen Rudi Völler. Ja, der Rest der WM hat wahrscheinlich einfach gesagt, ich will aussehen wie Ronaldo, mach was. Somit haben ja am Sonntag 21 Mal Cristiano Ronaldo plus Kokorea im Finale stehen. Zumindest seine Frisur.
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1: Ich bin Diana Kramer. Die Elternschaft von Unionsfraktionschef Spahn zieht weite Kreise, weil er und sein Mann die Hilfe einer Leihmutter in den USA in Anspruch genommen haben. Neben offener Kritik, dem Vorwurf der Doppelmoral, gibt es auch erste Rücktrittsforderungen. Spahn selbst hat sich erstmals zu dem Thema im Podcast Ronsheimer geäußert.
2: Ich stelle mich der Debatte. Ich muss nur die Balance schaffen. Ich hoffe, das trifft auf Verständnis auch bei den Hörerinnen und Hörern. Es ist und bleibt was sehr Privates. Ich möchte meine Familie schützen, auch meinen Sohn schützen. Und gleichzeitig weiß ich, dass ich eben nicht nur Privatmensch bin, ist mir auch klar.
1: Spahn sagte außerdem, am Ende könne nur die Fraktion über seine Zukunft entscheiden. Am Montag wird sich das CDU-Präsidium mit dem Fall beschäftigen. Bundeswirtschaftsministerin Katharina Reiche hat einen neuen Entwurf des Erneuerbare-Energien-Gesetzes vorgelegt. An einigen Punkten wurde nachgebessert. Unter anderem wurden die geplanten Einschnitte bei der Förderung neuer kleiner Solaranlagen abgemildert. Statt die feste Einspeisevergütung komplett abzuschaffen, soll es jetzt übergangsweise eine abgesenkte Vergütung für bis zu 36 Monate geben. Immer mehr Menschen wollen eine Klimaanlage zu Hause. Jeder Fünfte denkt angesichts der heißer werdenden Sommer darüber nach. Der Bundesgerichtshof in Karlsruhe hat nun die Rechte von Wohnungseigentümern diesbezüglich klargestellt.
3: Eine Hausgemeinschaft kann nämlich nicht pauschal sagen, eine Klimaanlage kommt überhaupt nicht in Frage. Auch nicht, wenn die Geräusche macht oder warme Abluft abgibt. Solche Beeinträchtigungen sind hinnehmbar, sagen die Richter. Konkret geht's um sogenannte Split-Anlagen, also solche, die eine Einheit drinnen und eine andere draußen auf dem Balkon haben. Der Verkauf solcher Anlagen ist in den vergangenen Jahren rasant gestiegen. Claudia Wächter, Nachrichtenredaktion.
1: Schwere Gewitter haben in Berlin zu einem Unfall eines S-Bahn-Zuges mit rund 100 Fahrgästen geführt. Eine S-Bahn der Linie S1 prallte am Abend am S-Bahnhof Sundgauer Straße gegen einen umgestürzten herabhängenden Baum. Die Fahrgäste mussten ausharren, bis der Zug weiterfahren konnte. Verletzt wurde niemand, teilte die Bundespolizei mit. In Berlin-Pankow führte ein Blitzeinschlag zu Verspätungen und Ausfällen auf mehreren S-Bahn-Linien.
4: Das Wetter.
5: Nur wenige Wolken sind gerade unterwegs, dazu 16 bis 12 Grad und es ist trocken in der Nacht. Tagsüber heute dann viel Sonne dabei, vereinzelt kann es auch regnen, sonst ist es aber trocken bis 25 Grad. Am Sonntag dann kühler bis 23 Grad, dazu mal Schauer oder Gewitter möglich, sonst aber auch hier trocken und bewölkt.
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6: A57 Krefeld-Köln, zwischen Dormagen und Köln-Worringen, 1 Kilometer Stau. Und A59 Köln-Bonn, zwischen Flughafen Köln-Bonn und Köln-Wahn, 1 Kilometer stockender Verkehr, 8 Minuten Verzögerung. Wir wünschen allen unterwegs gute Fahrt.
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5: Einen wunderschönen frühen Samstag wünsche ich euch. Ein paar von euch sitzen bestimmt gerade im Auto unterwegs in die Ferien. Schön nachts losgefahren, um diesen ganzen Ferienstaus zu entgehen. Also falls ihr gerade auf dem Weg in den Urlaub seid, fahrt vorsichtig, kommt gut an, macht euch eine schöne Zeit. Und für alle, die nicht wegfahren, ein schönes Wochenende wünsche ich euch. Schön, dass ihr zuhört.

0: Das war schön. Ja, ja, wir haben euch ja in den letzten Wochen die coolsten Badeseen in NRW vorgestellt. Wir sind da überall unterwegs gewesen, das hat echt Spaß gemacht. Unser großes Badeseetindern war das. Quer durchs Land ist es gegangen und dabei ist uns aufgefallen, für einen Urlaub muss man eigentlich gar nicht weit wegfliegen. Wir haben hier auch bei uns in NRW richtig, richtig schöne Sachen. Hören wir nochmal rein in die schönsten Momente der letzten Wochen.
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3: Ich stehe hier an einem wunderschönen, wirklich sehr, sehr breiten Sandstrand. Zieh mal die Schuhe aus. Es ist einfach, ja, es ist Mallorca-Feeling hier am Otto-Meigler-See in Hürth. Ein paar Kinder touren hier schon herum. Das ist die große Attraktion, die Wasserrutsche, ganz neu in diesem Jahr.
4: Ja, die ist richtig cool, die Rutsche. Man kann so mit den Knien und dann Saltos machen und alles. Ich finde auch noch hier schön, dass es hier einen Spielplatz für kleine Kinder gibt.
5: Am Möhnesee in Körbeke an der Seetreppe. Und da vorne am Kiosk ist auch noch unter den Bäumen so eine Minigolfanlage. Da gehe ich jetzt auch mal rüber. Ihr spielt gerade Minigolf. Macht das Spaß?
6: Ja, das geht immer so. Das musst du so und dann so.
7: Also wenn man reinkommt, dann ist hier direkt eine riesengroße Liegewiese, auf der man sich sonnen kann und entspannen kann. Direkt mit Blick auf den Ternschauer See. Wirklich super schön. Im See sind gerade ganz viele Kinder, die zum Beispiel auf dem Wasserkletterpark klettern. Und wie ist es?
8: Cool. Ich find's auch cool. Also da auf dem Parkour, da kann man so springen und klettern und so.
5: So, ich stehe jetzt hier an der Tischtennisplatte zusammen mit
9: Amadeo.
5: Genau, und wir spielen jetzt mal ein kleines Match zusammen.
10: Aufschlag, let's go.
5: Boah, stark. Ja, eine knackige 0:5 Niederlage später bin ich jetzt wirklich komplett nass geschwitzt wegen ab ins Wasser. Ich bin jetzt gerade wieder durchs Drehkreuz nach draußen gegangen und ich hatte einen wirklich wunderschönen Tag hier am Castersee.
11: Seid ihr zum ersten Mal hier am Baldener See?
12: Wir sind nicht oft hier, aber ich war hier schon mal und sonst war es hier schwierig, aber sonst hier schön geil, schön große Fläche und so.
13: Kann man hier gut chillen?
14: Chillen par excellence. Bitte kommt alle zum Chillen hierher. Ihr seid nachher so gechillt, ihr könnt euch das gar nicht vorstellen. Wunderbar.
15: Also die Redaktion kann lange auf mich warten. Ich bleib jetzt hier und sonne mich.
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0: das Wetter.
1: Kein Regen in Sicht heute Nacht und in den frühen Morgenstunden 16 bis 12 Grad sind drin. Tagsüber heute dann mal sonnig, mal bewölkt. Dazu nur vereinzelt Regen bis 25 Grad. Und am Sonntag weiter einige Wolken dabei, die bringen aber meistens keinen Regen bis 23 Grad.
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2: A57 Krefeld, Köln zwischen Dormagen und Köln-Worringen. 1 Kilometer Stau und A59 Köln-Bonn zwischen Flughafen Köln-Bonn und Köln-Wahn. 1 Kilometer stockender Verkehr, 6 Minuten Verzögerung. Wir wünschen allen unterwegs gute Fahrt.
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1: Einen bezaubernden frühen Samstag wünsche ich euch, der erste Samstag der Sommerferien. Ich hoffe, euch geht's gut, ob auf den Weg in den Urlaub oder in der Nachtschicht. Wir sind auf jeden Fall bei euch. Wir und Olivia Dean. So easy to fall in love.

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0: Sonntag ist es vorbei. Sonntag ist die WM zu Ende. War ja kaum auszuhalten, wie alle anderen Mannschaften ohne uns weitergespielt haben, oder? Nee, natürlich fiebern wir auch jetzt noch mit. Wir fragen uns natürlich alle, wer holt sich den Titel. Und deswegen schalten wir rüber ins Sportstudio Schröder.
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4: Das wird ein Finale am Sonntag, oder? Bah, Argentinien gegen Spanien. Nur Spanisch auf dem Platz. Herrlich, oder? Die können sich in Muttersprache auch beschimpfen. Da heißt es, no entre nueve problemas, pero una puta, no es ninguna. Salut, amor, pesetas, una buenas tetas. Und so weiter. Naja. Gibt es eigentlich nur einen Friseur bei der FIFA, der, egal was du ihm sagst, immer dasselbe macht? Schön die Seiten auf Null und obendrauf fickt dein Leben. Ey, die Spieler bei dieser WM haben ja alle dieselbe Frisur, oder? Also alle bis auf Kokorea, Nick Woltemade und die Franzosen. Aber ey, hier, Nick Woltemade, der zieht ja wirklich voll durch. Fokuhila-Locken mit Schnäuzer. Man möchte ihm ständig zurufen, Junge, es gibt nur einen Rudi Völler. Ja, der Rest der WM hat wahrscheinlich einfach gesagt, ich will aussehen wie Ronaldo, mach was. Somit haben ja am Sonntag 21 Mal Cristiano Ronaldo plus Kokorea im Finale stehen. Zumindest seine Frisur.
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1: Ich bin Diana Kramer. Das Elternglück von Unionsfraktionschef Jens Spahn zieht weite Kreise, weil er und sein Mann die Hilfe einer Leihmutter in den USA in Anspruch genommen haben, was in Deutschland rechtlich nicht möglich ist. Es gibt Vorwürfe der Doppelmoral und erste Rücktrittsforderungen. Spahn selbst hat sich jetzt geäußert, er wolle die Entscheidung über seine politische Zukunft im Amt in die Hand der Unionsfraktion legen. Das sagte er im Podcast Ronsheimer.
2: Jens Spahn erklärte, er habe lange gerungen, sei zerrissen, das Leben sei manchmal nicht schwarz und weiß. Gefährlich ist für Spahn vor allem die Kritik aus Unionskreisen. Es ist unklar, wie viel Rückhalt Spahn von der Unionsfraktion erwarten kann. Indirekt deutete er im Podcast Ronsheimer an, im Zweifelsfall auf sein Amt auch verzichten zu wollen.
3: Für mich gibt's, das wird mir jede Stunde immer bewusster, nichts Wichtigeres als meine Familie.
2: Bundeskanzler Merz braucht seinen Fraktionschef eigentlich für die Stabilität der Regierung und die Reformvorhaben. Vielleicht steht ihm Spahn nun aber doch einmal zu oft in der Kritik. Ronny Thorau, Berlin.
1: Deutschland und Frankreich wollen den europäischen Pfeiler der NATO und die Verteidigungsbereitschaft Europas wesentlich stärken. Beim deutsch-französischen Regierungstreffen in Brühl wurde vereinbart, die strategische Zusammenarbeit weiterzuentwickeln, im Rüstungsbereich enger zusammenzuarbeiten und mehr gemeinsame Übungen ihrer Streitkräfte abzuhalten. Vor der schleswig-holsteinischen Ostseeküste ist möglicherweise erneut ein Buckelwal unterwegs. Das Deutsche Meeresmuseum hat 2 Sichtungsmeldungen vor Heiligenhafen erhalten. Droht jetzt ein ähnlicher Fall wie bei Buckelwal, Timmy?
4: Die Forscher können noch nicht bestätigen, dass das gesichtete Tier ein Buckelwal ist. Dafür ist das Bild- und Videomaterial, das ihnen vorliegt, qualitativ zu schlecht. Doch die Größe und das allgemeine Erscheinungsbild deuten darauf hin. Das Umweltministerium in Schleswig-Holstein ist nach eigenen Angaben darauf vorbereitet, sollte der Wal stranden. Das Land habe eine Meldekette etabliert, sagte eine Sprecherin. Bei einer möglichen erneuten Strandung werde man sich schnell mit Experten darüber abstimmen, was zu tun ist. Dirk Zeitler, Nachrichtenredaktion.
1: Über weite Teile des Landes sind am Nachmittag und Abend teils schwere Gewitter gezogen. In Berlin legten ein Blitzeinschlag und ein umgestürzter Baum den S-Bahn-Verkehr teilweise lahm. Es kam auf mehreren S-Bahn-Strecken zu Verspätungen und Ausfällen.
5: Das Wetter.
6: Einige Wolken ziehen durch, aber die bringen jetzt meistens keinen Regen. Dazu 16 bis 12 Grad. Tagsüber dann bis 25 Grad heute. Vereinzeltes Regen möglich, ansonsten aber auch einige sonnige Abschnitte dabei. Ja, und am Sonntag wieder mehr Wolken, stellenweise mal Regen. Meistens bleibt es aber trocken am Sonntag bis 23 Grad.
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7: A57 Krefeld-Köln zwischen Dormagen und Köln-Worringen. 1 Kilometer Stau. Wir wünschen allen unterwegs gute Fahrt.
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6: Das ist euer ganz, ganz früher Samstag. Guten Morgen. Ich begleite euch durch die Nacht. Und ich habe jetzt Mucke für euch aus den späten 90ern. Das ist live.

0: Habt ihr schon gehört? Der neue Fußballweltmeister wird nicht nur den WM-Pokal bekommen und Goldmedaillen, sondern wir sind ja irgendwie bei der FIFA und dann sind wir auch noch in Amerika. Es muss also noch fetter und krasser sein und daher bekommen die Sieger zum ersten Mal auch Ringe. Das gibt's ja schon im Football unter anderem. Eine Seite des Rings soll dann die WM-Trophäe zeigen und die andere die Identität des Teams widerspiegeln. So, und ich bin dafür, jeder bekommt zusätzlich noch eine vergoldete Kutsche mit Einhörnern. Und können wir irgendwie auch noch den Mond für den Abend buchen und den übers Stadion hängen am Sonntag? Geht das? Was kostet der Mond?
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0: Das Wetter.
1: Nur wenige Wolken sind gerade unterwegs, dazu 16 bis 12 Grad und es ist trocken in der Nacht. Tagsüber heute dann viel Sonne dabei, vereinzelt kann es auch regnen, sonst ist es aber trocken bis 25 Grad. Am Sonntag dann kühler bis 23 Grad, dazu mal Schauer oder Gewitter möglich, sonst aber auch hier trocken und bewölkt.
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2: A57 Krefeld-Köln zwischen Dormagen und Köln-Worringen. 1 Kilometer Stau. Wir wünschen allen unterwegs gute Fahrt.
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1: So, die Sommerferien sind endlich da. Für einige von euch geht's zum Beispiel heute schon in den Urlaub. Und wenn ihr dann da seid, ne, an eurem Bestimmungsort, ja, was macht ihr dann zuerst so im Urlaub?
3: Also ich muss als erstes alles auspacken, gucken, dass die Lebensmittel alle verstaut sind. Vor allem auch mal in einen ausländischen Supermarkt und vielleicht schon mal das erste Getränk holen, was man nicht so gut kennt.
4: Duschen und essen.
1: Duschen und essen, kann ich verstehen.

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0: Ja, die einen sind super happy und stolz, die anderen vielleicht so ein bisschen geknickt. Es gab ja gestern bei uns in NRW Zeugnisse und das ist ja nicht für alle ein schöner Moment, ne? Aber der Kollege Kevin Zimmer, der will ein bisschen Mut machen und sagt, ihr müsst nicht 24/7 Einsen und Zweien schreiben, das ist völliger Blödsinn. Es gibt genügend Beispiele dafür, dass es auch anders geht. Heute Hollywood-Schauspieler Johnny Depp.
1: Einer der erfolgreichsten Schauspieler Hollywoods, ein mieser Schüler in nahezu allen klassischen Unterrichtsfächern. Aber er hat ja die Gabe, sich super zu verkaufen. Also als Lehrer ihm gesagt haben, du bist schlecht, hatte er immer die richtigen Argumente.
2: Bin ich nicht, bist du wohl.
3: Bin ich nicht, bist du wohl.
4: Bin ich nicht,
5: bist du doof. Und das weißt du auch.
6: Bin ich nicht, Verleumdung und Rufmord.
1: Mit 15 schmiss Johnny Depp schon auf eigene Faust die Schule, um sich seinen Berufstraum zu erfüllen. Nein, noch nicht Schauspieler. Er wollte erstmal was Seriöses lernen. Rockmusiker. Das klappte nicht so. Also dachte er sich, vielleicht probiere ich es doch noch mal mit der Schule. Er ging zurück an seine Schule, aber sein damaliger Schulleiter ermutigte ihn, vielleicht doch besser, das mit der Rockmusik zu machen. Ja, wenn Lehrer einen aufgeben. Johnny Depp ging nach Hollywood und machte eine Ausbildung zum Piraten.
7: Ich bin Captain Jack Sparrow.
1: Als ihm vor Jahren die 9-jährige Beatrice aus London schrieb und Jack Sparrow um Hilfe bei einer Meuterei gegen ihre Lehrer bat, erinnert sich Johnny Depp an seine miesen Zeugnisse und die schlimme Schulzeit, wirft sich in sein Piratenkostüm und eilt der Klasse zu Hilfe. Große Freude bei der Klasse, aber keine Meuterei gegen die Lehrer am Ende. Meuterei hatte Jack Sparrow also nicht im Abifach, glaube ich. Und trotzdem kann man es mit miesen Zeugnissen zu was bringen.
8: Sie sind ohne Zweifel der schlechteste Pirat, von dem ich je gehört habe. Aber ihr habt von mir gehört.
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